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0: Und den haben den haben wir auf jedem Gig gespielt. Den werden wir auch so lange weiterspielen. Solange bis noch ein scheiß Nazi unter uns gibt. 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
3: Als KZ-Verband sind wir empört über das Verbot der heute geplanten Gedenkfeier. Es ist ein fatales Kennzeichen der Verhältnisse, wenn auf der Burg hunderte Fans der historischen Faschisten Arm in Arm mit Neonazis marschieren können und andererseits eine Gedenkfeier des Verbands der Widerstandskämpfer untersagt wird.
4: Die Plätze und Straßen sind von Leichenbergen und von Panzern zerquetschten Körper deutscher und ungarischer Soldaten bedeckt. Tausende weitere Leichen hat die Donau mit sich fortgerissen. Von über 160.000 Toten beider Seiten im Budapester Stadtgebiet konnten nur etwa 5.000 Soldaten und Zivilisten namentlich festgestellt werden. Zehntausende liegen noch heute in den Parks, im Stadtwald und in den Budabergen verscharrt. Am heutigen Tag jedoch wird diese Apokalypse, dieser Massenmord von Neonazis aus ganz Europa verherrlicht. Wird verherrlicht vom in Deutschland verbotenen Blut-and-Hanna-Netzwerk, von HVIM und der Legio Hungaria und vielen anderen Neonazis, die hier zusammenkommen. Sie stehen hier teilweise auf der anderen Seite der Donau in SS-Uniform mit Hakenkreuz und Hitlergruß. Dieses wird vom ungarischen Staat geduldet. Der Gegenprotest ist jedoch dieses Jahr verboten worden. Die Orbán-Regierung hat die, Zitat, Antifa-Ideologie per Dekret als terroristisch eingestuft.
2: Hallo und herzlich willkommen zu Stimmlagen, dem

0: Infomagazin aus den freien Radios in Österreich. Heute kommt die Sendung aus der Von unten Redaktion, dem Nachrichtenmagazin auf Radio Helsinki in Graz. Am Mikrofon begrüßt euch Tamara. Wir widmen uns heute einem Schwerpunkt, der uns nach Budapest führt, rund um den sogenannten Tag der Ehre und die antifaschistischen Gegenstimmen vor Ort. In unserer Sondersendung hört ihr Ausschnitte der antifaschistischen Pressekonferenz, organisiert von der Vereinigung der Verfolgten des Naziregimes, Bund der AntifaschistInnen, dem KZ-Verband Wien sowie ungarischen Initiativen in Zusammenarbeit mit dem internationalen Dachverband Fédération Internationale de Résistance. Außerdem hört ihr Stimmen von Betroffenen, darunter Wolfram Jarosch, der Vater der kürzlich in Budapest verurteilten Maja, ein Statement ungarischer AktivistInnen sowie Berichte über Polizeikontrollen und Bedrohungen beim neonazistischen Marsch. Den Auftakt macht der Redebeitrag des KZ-Verbands Wien bei der antifaschistischen Pressekonferenz. Alle antifaschistischen Gedenkkundgebungen wurden untersagt, auch eine, wo die Holocaust-Überlebende Katalin Sommer sprechen hätte sollen.
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3: Als KZ-Verband sind wir empört über das Verbot der heute geplanten Gedenkfeier. Es ist ein fatales Kennzeichen der Verhältnisse, wenn auf der Burg hunderte Fans der historischen Faschisten Arm in Arm mit Neonazis marschieren können und andererseits eine Gedenkfeier des Verbands der Widerstandskämpfer untersagt wird. Am 4. Februar dieses Jahres wurde die beklagte Person Maja T. in einem politischen Schauprozess in Budapest zu 8 Jahren Haft verurteilt, weil sie vorgeblich an einem terroristischen Angriff auf ungarische Neonazis beteiligt war. Aus dem Beweismaterial um die körperliche Auseinandersetzung vor 2 Jahren ergab sich weder eine direkte Beteiligung der beklagten Person, noch die Behauptung der ungarischen Person, dass es sich bei den Akteuren um eine kriminelle Organisation handele. Daran ändert auch nichts die Erklärung der Orban-Regierung im Nachvollzug der Vorgaben von Donald Trump, im vergangenen Jahr die Antifa zu einer terroristischen Organisation zu erklären. Wir erinnern daran, dass die beklagte Person entgegen einem deutschen Gerichtsbeschluss rechtswidrig in einer Nacht-und-Nebel-Aktion der Staatsanwaltschaft an die ungarische Justiz ausgeliefert wurde. Seitens des ungarischen Justizministeriums wird auch nach dem Urteil noch Druck auf die verurteilte Person ausgeübt, die während des Verfahrens mit einem Hungerstreik gegen unmenschliche Haftbedingungen protestiert hatte. Man sei nur bereit, sie nach Deutschland zur Haftverbüßung zu überstellen, wenn die Person auf eine Revision gegen das Gerichtsurteil verzichte. Hintergrund des Verfahrens war eine handgreifliche Auseinandersetzung gegen den seit vielen Jahren in Budapest stattfindenden Aufmarsch internationaler neofaschistischer Gruppen zum Tag der Ehre, der eine Rehabilitierung von SS, Wehrmacht und ungarischen Kollaborateuren bedeutet. Die vier und ihre Mitgliedsverbände haben schon mehrfach gegen diese Form des Geschichtsrevisionismus protestiert und die ungarischen Behörden aufgefordert, solche Provokationen zu unterbinden. Auch in diesem Jahr sind wieder Veranstaltungen zum Tag der Ehre in Budapest geplant. Während in den vergangenen Jahren die Stadtverwaltung versucht hat, durch Verbote bzw. Auflagen das neofaschistische Treffen zu unterbinden, hatte diesmal die Polizei, die unter direkter Leitung der Orban-Regierung steht, alle antifaschistischen Proteste gegen dieses Treffen untersagt. Das betrifft selbst eine Gedenkaktion mit der Auschwitz-Überlebenden Katalin Sommer, die am Mahnmal für die ermordeten jüdischen Menschen am Donauufer sprechen sollte. Neonazi-Aktivitäten, bei denen Akteure in historischen SS-Uniformen mit Hakenkreuzen und anderen faschistischen Symbolen zu sehen sind, wurden seitens der Polizei ausdrücklich genehmigt. Vor vielen Jahren lautete die Losung der Vier nie wieder ein SS-Europa. Offenbar ist dieser Slogan aktueller als jemals befürchtet. Vielen Dank.
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0: Das waren Ausschnitte der Rede des KZ-Verbands Wien. Weiter geht es mit Wolfram Jarosch, der Vater der in Budapest verurteilten Maja. Er spricht darüber, welches apokalyptische Gemetzel an diesem Tag von Neonazis verklärt und gefeiert wird und was das für ihn bedeutet.
1: Höldiim esch uraim ketwisch halgatok. Sehr geehrte Damen und Herren, liebe Zuhörende, ich schäme mich. Ja, ich schäme mich zum Beispiel dafür, dass mein Opa Hannes Andresen im Zweiten Weltkrieg an der Ostfront gekämpft hat. Ich weiß kaum etwas darüber, was er dort gemacht hat. Ich war zu jung, um ihn zu fragen. Ich habe nur das Buch Mein Kampf im Regal stehen, welches er schon 1932 gekauft hat. Ich schäme mich als Deutscher dafür, dass unter Führung von Adolf Eichmann ca. 565.000 ungarische Juden und auch Tausende Sinti und Roma im Budapester Ghetto und in Auschwitz ermordet wurden. Und ich schäme mich dafür, dass heute wieder Neonazis aus Deutschland in Budapest sind, um zum sogenannten Tag der Ehre die Schlacht um Budapest zu verherrlichen. Ende 1944 war der Krieg für die Deutschen und die verbündeten ungarischen Pfeilkreuzler längst verloren. Weihnachten war Budapest von der Roten Armee umzingelt. Jetzt wäre ein Ausbruch vielleicht noch möglich gewesen. Aber ähnlich wie in Stalingrad ordnete Hitler persönlich an, Budapest um jeden Preis zu halten. Erst am 11. Februar versuchten SS, Wehrmachts- und Pfeilkreuzlertruppen diesen sogenannten Ausbruch. Es sind Bilder des Grauens, die sich im Februar 1945 den Menschen in Budapest ins Gedächtnis einbrennen. Die Plätze und Straßen sind von Leichenbergen und von Panzern zerquetschten Körper deutscher und ungarischer Soldaten bedeckt. Tausende weitere Leichen hat die Donau mit sich fortgerissen. Von über 160.000 Toten beider Seiten im Budapester Stadtgebiet konnten nur etwa 5.000 Soldaten und Zivilisten namentlich festgestellt werden. Zehntausende liegen noch heute in den Parks, im Stadtwald und in den Budabergen verscharrt, möglicherweise auch unter uns. Am heutigen Tag jedoch wird diese Apokalypse, dieser Massenmord von Neonazis aus ganz Europa verherrlicht. Wird verherrlicht vom in Deutschland verbotenen Blut-and-Hanna-Netzwerk, von HVIM und der Legio Hungaria und vielen anderen Neonazis, die hier zusammenkommen. Sie stehen hier teilweise auf der anderen Seite der Donau in SS-Uniform mit Hakenkreuz und Hitlergruß. Dieses wird vom ungarischen Staat geduldet. Der Gegenprotest ist jedoch dieses Jahr verboten worden. Die Orbán-Regierung hat die, Zitat, Antifa-Ideologie per Dekret als terroristisch eingestuft. Begründet wird dies mit Gewalttaten, die junge Antifaschistinnen und Faschisten, darunter auch mein Kind Maja, vor 3 Jahren begangen haben sollen. Ich sage hier deutlich, Gewalt ist der falsche Weg. Militanz ist der falsche Weg. Aber diese Vorwürfe müssen auf rechtsstaatliche Weise aufgeklärt werden, nicht in einem politischen Schauprozess. Ketvesh Halgatok, liebe Zuhörende, Antifaschismus heißt nicht nur, sich gegen Faschismus zu wehren, sondern generell gegen autoritäre und totalitäre Tendenzen. Antifaschismus heißt heute auch, sich gegen einen neuen Imperialismus zu wehren, wie er im russischen Angriffskrieg auf die Ukraine brutal zum Vorschein kommt. Antifaschismus heißt, sich für Demokratie einzusetzen, für Rechtsstaatlichkeit, für Menschenwürde. Nie wieder Faschismus. Unser Ziel ist der Aufbau einer neuen Welt des Friedens und der Freiheit, heißt es 1945 im Buchenwald-Schwur. In diesem Sinne bekennen wir uns auch und gerade heute zum Antifaschismus. Köszönöm szépen, vielen Dank.
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0: Das war Wolfram Jarosch über Geschichte, Erinnerung und seine persönliche Betroffenheit. Im dritten Teil hören wir ein Statement von AktivistInnen aus Ungarn. Da öffentliche Auftritte für sie mit Risiken verbunden sind, wurde ihre Erklärung bei der Pressekonferenz verlesen.
5: Hallo zusammen. Ich werde heute ein Statement von AntifaschistInnen aus Ungarn vorlesen, die seit dem Beginn in den 90er Jahren Proteste gegen den sogenannten Tag der Ehre organisieren. Budapest, 14. Februar 2026. Tausende Faschisten aus vielen europäischen Ländern marschieren heute durch die Straßen der Stadt. Sie verherrlichen die Nazi-Vergangenheit und propagieren gemeinsam ihre genozidalen Ideen. Die ungarische Regierung duldet Veranstaltungen wie den sogenannten Tag der Ehre nicht nur, sondern sie unterstützt ihn sogar. Sie hat Antifaschismus verboten, um Nazi-Veranstaltungen, Märsche, Kongresse und Konzerte vor antifaschistischen Protesten zu schützen. Das Orbán-System hat diesen Zustand nach anderthalb Jahrzehnten erreicht. Der autoritäre Charakter hat sich stetig verstärkt, bis er nun mit dem Verbot von Antifaschismus schließlich zum öffentlichen Bekenntnis zum Faschismus führte. Der kapitalistische Nationalstaat wird in vielen Ländern der Welt und in Ungarn immer diktatorischer. Ungarn wurde im letzten Jahrzehnt leider zum Vorreiter der Faschisierung. Orbán strebt nach Autoritarismus und unterstützt faschistische Bewegungen auf dem gesamten Kontinent. Er gibt sich als souveräner Führer aus, doch er beugt sich jedem Diktator und ist bereit, die Arbeiter seines Landes an ausländische Großkonzerne zu verkaufen. Sie haben den Antifaschismus verboten, weil sie jede Bewegung zerschlagen wollen, die für Freiheit kämpft. Die Verfolgung des Antifaschismus ist ein weiterer Schritt hin zur totalitären Diktatur. Le a fascismus schall, nieder mit dem Faschismus.
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0: Das war das Statement ungarischer AktivistInnen, verlesen im Rahmen der antifaschistischen Pressekonferenz am 14. Februar. Im Anschluss der Pressekonferenz habe ich mit Wolfram Jarosch gesprochen. Im Interview geht es um das Bedrohungsszenario, das seitens der Polizei gegen die Pressekonferenz aufgebaut wurde und um die Frage, wie es nun mit Maja weitergeht. Ich stehe hier mit Wolfram Jarosch, dem Vater von der kürzlich verurteilten Maja. Vielen Dank für das Gespräch. Wir haben jetzt gerade die Pressekonferenz gehabt, die ja sozusagen ein bisschen jetzt als Ersatz gedient hat für die untersagten Kundgebungen. Das Polizeiaufgebot ist relativ groß. Es werden alle Leute auch kontrolliert, Pässe abfotografiert. Wie ordnen Sie das jetzt ein nach dieser Pressekonferenz, die sich einfach klar zu Antifaschismus positioniert hat, dass hier alle Leute kontrolliert werden?
7: Die Situation ist schon bedrückend. Also es geht hier darum, dass vor 81 Jahren die sogenannte Schlacht um Budapest stattgefunden hat. Ein grausames Gemetzel, ähnlich wie Stalingrad, wo 160.000 Menschen noch in den letzten Tagen des Zweiten Weltkrieges umgekommen sind. Jetzt gibt es aber tausende Neonazis, die jedes Jahr kommen nach Budapest, um das zu feiern, um die SS zu feiern, die Wehrmacht zu feiern, die Fallkreuzer zu feiern. Die treten dort auf der anderen Seite der Donau, teilweise mit SS-Wehrmachtsuniformen, Originaluniformen, treten dort auf, teilweise indem sie Hitlergruß zeigen, Hakenkreuze dort haben. Und diese fürchterliche Verherrlichung wird hier toleriert, wird hier geduldet von der Orbán-Regierung. Auf der anderen Seite, das, was selbstverständlich sein sollte für jeden demokratischen Bürger, jede demokratische Bürgerin, dass man sich zur Wehr setzt, dass man demonstriert gegen den Faschismus, gegen diese Tendenzen, das wird untersagt. Alle Demonstrationen sind untersagt. Wir haben stattdessen eine Pressekonferenz organisiert und aber auch diese Pressekonferenz wird hier massiv bedroht, kann man sagen. Es werden von jeder Teilnehmerin, jedem Teilnehmer momentan gerade die Presse, die Ausweise kontrolliert, es werden die Rucksäcke durchsucht. Das ist ein Drohszenario, was aufgebaut wird. Und das zeigt uns leider, wohin die Regierung Orbán immer mehr tendiert.
0: Eine Frage zu Maja. Wie geht es jetzt mit Maja weiter? Das Urteil von 8 Jahren ist ja völlig absurd, für das, dass es ja auch keine greifbaren Beweise gibt anscheinend. Und sie wird ja noch immer in Isolationshaft in Ungarn gehalten. Und man sagt, man stimmt einer Auslieferung nur zu, wenn das Urteil jetzt nicht mehr in Revision geht, also nicht beeinsprucht wird, wenn ich das richtig verstanden habe. Wie geht es jetzt weiter?
7: Also Maja ist ungefähr einen halben Kilometer von hier im Gefängnis. Meine Frau und ich, wir sind vorhin zu Besuch gewesen. Wir dürfen insgesamt 2 Stunden im Monat Maja besuchen. Und nach dem Prozess, nach der ersten instanzlichen Urteil, 8 Jahre verschärfte Zuchthaushaft ohne Aussicht, dort vorher freizukommen, das war das Urteil in der ersten Instanz, sind sowohl die Staatsanwaltschaft als auch Maja in Revision gegangen. Die Staatsanwaltschaft, weil sie eine noch drakonische Haftstrafe möchte, bis zu 24 Jahre, und Maja, weil wir dort auf Freispruch plädieren. Weil, wie Sie schon gesagt haben, diese Beweislage sehr, sehr dünn ist. Das ist ganz schwierig. Ich will nur ein Beispiel dort nennen. Es gibt ein einziges Video, was dort einen Tathergang zeigen soll. Auf diesem Video soll angeblich laut Aussage der Staatsanwaltschaft eine Person mit roter Mütze zu sehen sein. Oder es ist eine Person mit roter Mütze zu sehen und das soll angeblich Maja sein. Aber gerade auf diesem Video sieht man, dass diese Person nur vorbeiläuft, nochmal wieder zurückgeht und dann wegläuft, aber dass diese Person keinen Schlagstock, keine Waffe, nichts in der Hand hat, dass diese Person niemanden schlägt, keine Gewalt anwendet. Also wenn dort tatsächlich Maja gezeigt werden sollte, dann ist das gerade ein Beleg dafür, dass Maja keine Gewalt angewendet hat. Und ich bin auch fest davon überzeugt, dass ich kenne mein Kind, dass Maja dort auch keine Gewalt anwenden würde. Und jetzt geht es aber in die nächste Instanz. Wir vermuten, dass der Prozess vielleicht ein halbes bis ein ganzes Jahr dauern wird. So lange wird Maja weiter im Gefängnis bleiben, voraussichtlich weiter in Isolationshaft bleiben. Maja ist jetzt seit 1,5 Jahren Isolationshaft, zu Anfang wirklich 24 Stunden am Tag allein. Es hat sich ein bisschen gebessert, momentan vielleicht 23 Stunden am Tag isoliert, aber nach wie vor kaum menschlichen Kontakt, so wie er nach den europäischen Gefängnisregeln vorgeschrieben ist. Und der Antrag des Anwaltes, dort zum Beispiel einen Hausarrest zu ermöglichen, ist wiederholt abgebügelt worden, ist auch jetzt beim erstinstanzlichen Urteil erneut abgebügelt worden. Das heißt, wir hoffen, dass es möglichst schnell geht und hoffen, dass es dann vielleicht möglich ist, dass Maja zurückkommt nach Deutschland und dass wir dann vielleicht auch von einem europäischen Gerichtshof, wenn der Rechtsweg in Ungarn ausgeschöpft ist, Gerechtigkeit erlangen.
0: Es sind ja viele, ich würde mal sagen, Fehler passiert. Ich meine, Maja hätte ja eigentlich gar nicht ausgeliefert werden dürfen. Aber es wurden dann diese Fakten geschaffen, womit dieser Prozess jetzt erst in Ungarn stattfindet. Im Nachhinein ist es dann leicht zu beurteilen, vielleicht, wenn etwas nicht rechtlich gelaufen ist. Aber kann man dagegen dann auch irgendwie vorgehen?
7: Das ist sehr schwierig. Das ist, ich sage mal, wirklich am Rande der Legalität gelaufen. Es ist offensichtlich, dass die Auslieferung von Maja mindestens 2 Wochen vorbereitet wurde von diversen Beamtenapparaten, also von Berliner Behörden, von sächsischen Behörden, bayerischen Behörden, österreichischen Behörden, ungarischen Behörden, dass dort Hundertschaften Polizei mobilisiert worden sind, dass dort ein Hubschrauber vorher gebucht werden musste. Also es ist lange vorbereitet worden. die einzigen, die keinerlei Informationen bekommen haben und auch vom Urteil dann keinerlei Informationen bekommen haben, waren Mayas Anwälte. Angeblich ist es vergessen worden. Sie haben nur durch Zufall dann aus zweiter Hand davon erfahren, aber auch nur Stunden, bevor die Auslieferung wirklich stattgefunden hat. Sie sind dann noch vor das Bundesverfassungsgericht gezogen. Das hat entsprechend auch geurteilt. Mitten in der Nacht hat das Bundesverfassungsgericht angefangen zu arbeiten, innerhalb von Stunden geurteilt, aber das war schon eine Stunde dann zu spät. Da war Maya schon in Ungarn. Und das Bundesverfassungsgericht hat selber ausdrücklich gesagt, dass Maya quasi keine Chance hatte, die zustehenden Rechtsmittel zu nutzen und rechtzeitig dort vor das Bundesverfassungsgericht zu ziehen. Das heißt, für mich stellt sich das so dar, dass offensichtlich bewusst das Bundesverfassungsgericht, das höchste deutsche Gericht, umgangen werden sollte, dass bewusst Fakten geschaffen werden sollten, um diese Auslieferung durchzupeitschen. Also für mich hat sich das Ganze wie eine staatlich organisierte Entführung meines Kindes angefühlt.
0: Gibt es da Möglichkeiten, gegen die verantwortlichen Personen auch vorzugehen?
7: Wir haben dort bisher keine Möglichkeiten gefunden. Das Problem ist, wir gehen davon aus, dass es dort illegale Absprachen gegeben hat, dass das Kammergericht illegal Informationen weitergegeben hat, aber wir können es nicht nachweisen, weil es die entsprechenden Stiftstücke nicht gibt. Und deswegen haben wir momentan erstmal keine Möglichkeiten gesehen, leider.
0: Okay, vielen Dank. Das war das Interview mit Wolfram Jarosch, dem Vater der kürzlich in Ungarn verurteilten Maya. Jetzt richten wir den Blick auf die Situation rund um die Pressekonferenz selbst und auf den neonazistischen Marsch. Die gesamte antifaschistische Pressekonferenz wurde vor Ende komplett von der Polizei umringt, also gekesselt. Alle BesucherInnen sowie JournalistInnen mussten sich ausweisen, Pässe wurden abfotografiert und es wurden Porträtfotos von allen gemacht, bevor sie den Platz verlassen durften. Wir haben im Anschluss mit einer Gruppe gesprochen, die relativ lange von immer mehr BeamtInnen eingekreist wurde und haben sie danach gefragt, was passiert ist. Demnach forderten BeamtInnen die Anwesenden auf, ihre Personalien anzugeben. Auf die Nachfrage nach der rechtlichen Grundlage sei zunächst von einer Regierungsanordnung die Rede gewesen. Konkrete Paragraphen oder eine klare Rechtsbasis seien, so schildern es die Beteiligten, erst nach längerem Hin und Her genannt worden. Finden konnte man die genannten Paragraphen im Nachhinein jedoch auch nicht. Zwischenzeitlich habe es geheißen, man müsste Proteste kontrollieren, obwohl es sich um eine Pressekonferenz und nicht um eine Demonstration gehandelt hat. Einige BesucherInnen berichten zudem von einem zunehmend scharfen Ton. Es sei mit Maßnahmen wie zu Boden drücken oder die Mitnahme auf eine Polizeistation gedroht worden, wenn die Beteiligten sich nicht identifizieren würden. Teilweise seien Taschen vollständig ausgeräumt, Rucksäcke durchsucht und Personen abgetastet worden. Auch Fragen, die über eine reine Identitätsfeststellung hinausgingen, etwa nach Wohnort, An- und Abreise, Aufenthaltsdauer oder sogar persönlichen Eindrücken von der Stadt, seien danach gestellt worden. Der Tenor einiger BeamtInnen habe gelautet, wer sich in Ungarn aufhalte, müsste sich diesen Kontrollen unterwerfen, da die, Zitat, Antifa hier einmal jährlich einen Krieg beginnt. Zitat Ende. Schlussendlich haben sich alle ausgewiesen, da kein Zweifel bestand, dass die Polizeibeamten die angedrohte Gewalt auch umsetzen würden. Das Von Unten-Team war nach der Pressekonferenz auch beim neonazistischen Marsch vor Ort. Wir sind oben auf der Burg eher unabsichtlich mitten in den Aufmarsch geraten. Plötzlich standen wir in einer Menschenmenge, die nach vorne wie nach hinten kein erkennbares Ende hatte. Auffällig war die Mischung der Erscheinungsbilder. Manche trugen offen SS-Uniformen oder entsprechende Abzeichen. Andere wirkten wie klassische Neonazis aus den 90er Jahren mit Glatze, Springerstiefeln und Bomberjacke. Wieder andere traten in einem eher Prepper-ähnlichen Stil auf, mit taktischer Kleidung und militanter Ausrüstung. Einige wenige dazwischen nahmen mit normaler Wanderkleidung am Nazi-Aufmarsch teil. Insgesamt war die Stimmung extrem militant und bedrohlich. Im vorderen Bereich fand eine Gedenkkundgebung statt, bei der offen NS-Symbole gezeigt wurden, darunter Hakenkreuze und SS-Uniformen. Von dort aus setzte sich der Marsch in Bewegung. Wir haben das Geschehen rund 1,5 Stunden lang beobachtet und dokumentiert, dabei auch Fotos gemacht, allerdings mit dem Versuch, nicht zu lange an einem Ort zu bleiben, weil die Atmosphäre war sehr angespannt, aggressiv und als könnte sie jederzeit kippen. Wir fanden uns oft in Situationen, wo auch weit und breit keine PolizeibeamtInnen anwesend waren und wir uns umringt von vermummten Neonazis wiederfanden. Als es dunkel wurde, haben wir uns entschieden zu gehen. Zwischendurch wurden wir mehrfach beschimpft, Parolen wie Antifa-Fotzen, Antifa-Schweine oder Hängen werdet ihr alle waren deutlich zu hören. Einmal fiel auch die Bemerkung, da ist ja auch so Viehzeug, offensichtlich auf uns bezogen. Der Eindruck bleibt, während auf Basis des Schauprozesses gegen Maya alle antifaschistischen Gedenkveranstaltungen mit Holocaust-Überlebenden wie Katalin Sommer untersagt wurden, darf ein militanter Aufmarsch tausender Neonazis mit offen zur Schau gestellter nationalsozialistischer Symbolik in einer gruseligen Normalität stattfinden. Gleichzeitig wurden die Identitäten der TeilnehmerInnen der antifaschistischen Pressekonferenz akribisch dokumentiert. Auch wir sind nun höchstwahrscheinlich in einer ungarischen Terrordatenbank gespeichert, während uns nur Stunden später selbst von Neonazis mit Mord gedroht wurde. Der Tag war absurd und noch immer schwer als Realität zu begreifen. In wenigen Monaten sind in Ungarn Parlamentswahlen. Bisher liegt die Opposition mit 10 Prozentpunkten vorne. Es bleibt spannend, ob das nun ein politischer Wendepunkt für Ungarn sein kann, nach 15 Jahren Orbán und 15 Jahren stetiger Faschisierung.
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Und damit sind wir am Ende von Stimmlagen angelangt. Alle Infos zur Sendereihe sowie zum Nachhören findet ihr unter www.stimmlagen.at. Nächste Woche kommt die Ausgabe der Stimmlagen von den KollegInnen von Radio Froh aus Linz. Aus dem Studio von Radio Helsinki in Graz verabschiedet sich Tamara. Bleibt solidarisch und wir hören uns.

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1: Hallo und herzlich willkommen bei der Sendung Pflegestützpunkt. Karin Schuster am Mikro. Heute helfe ich, morgen wird mir geholfen. So lautet das Motto vom Verein Zeitpolster. Der Verein Zeitpolster bringt Menschen zusammen. Freiwillige unterstützen ältere Menschen, Familien oder Menschen mit Behinderung bei einfachen Alltagstätigkeiten. Etwa beim Einkaufen und Vorhänge aufhängen. Für ihre Hilfe erhalten sie Zeitgutschriften, die sie später selbst einlösen können, wenn sie Unterstützung benötigen. Und so entsteht ein Netzwerk der gegenseitigen Hilfe, das Solidarität fördert und Menschen ermöglicht, möglichst lange selbstbestimmt zu Hause zu leben. Drei engagierte Menschen aus dem Verein erzählen in dieser Stunde, warum sie sich einsetzen, welche Erfahrungen sie bei ihren Einsätzen machen und wie das besondere Prinzip der Zeitvorsorge funktioniert. Ich begrüße im Live-Studio in der Schönergasse 8 Birgit Wurzwallner. Sie ist die Regionalkoordinatorin von Steiermark. Willkommen.
2: Hallo, danke für die Einladung, liebe Karin.
1: Dann Brigitte Limburger. Sie ist im Organisationsteam der Zeitpolstergruppe Schöckelland.
3: Hallo, Karin.
1: Und Josef Galler, er ist Leiter der Zeitpolstergruppe Murek Rackersburg.
4: Ja, hallo, grüß Gott.
1: Ja, ich freue mich sehr, dass ihr den Weg auf euch genommen habt, um heute über euer Engagement hier zu berichten. Und für die Zuhörenden auch gleich die Info: auf der Website helsinki.at findet ihr in der Sendungsbeschreibung auch die relevanten Links zu den Themen, die wir heute besprechen. Die Website ist zeitpolster.com. Ja, beginnen wir mit einer kleinen Vorstellungsrunde. Bitte. Wer zuerst das Mikro schnappt, bitte, Brigitte, fang nur an.
3: Hallo, Karin. Hallo, Hörer. Mein Name ist Brigitte Limburger. Ich bin seit Jänner 24 in Pension. Ich war 41 Jahre Intensivkrankenschwester am Klinikum Graz. War eine ganz tolle Zeit. Bin jetzt, wie gesagt, seit 24 in Pension und noch immer in der Unruhe, habe Betätigungen gesucht und mit Zeitpolster ist es eigentlich recht rasch gegangen, dass ich mich sehr wohl fühle. Das war's.
2: Ja, hallo, mein Name ist Birgit Wurzwallner. Ich bin die Regionalkoordinatorin von Zeitpolster in der Steiermark. Ich bin da, um Rahmenbedingungen zu schaffen, einerseits für neu entstehende Gruppen, die aber auch dabei zu begleiten, dass sie wachsen, aber auch bereits bestehende Gruppen dabei zu unterstützen, sich weiterzuentwickeln. Ich stehe in engen Austausch immer mit diversen Gemeinden, mit Organisationen, weil es uns einfach ganz, ganz wichtig ist. Wir sind immer auf Kooperation aus. Das ist, denke ich, ganz ein wichtiger Punkt in dem Bereich. Und ja.
1: Darf ich dich noch fragen, was hast du für einen Hintergrund?
2: Also, ja, ich habe sehr viel in meinem Leben gemacht. Ich bin ja auch nicht mehr so jung. Ich komme ursprünglich aus der Wirtschaft. Also meine Eltern haben ein Unternehmen gehabt. Bin dann in den Sozialbereich gegangen, habe Sozial- und Berufspädagogin gemacht, war lange Zeit Arbeitsassistentin im BBAZ. Habe dann über 10 Jahre bei Team Styria, dem integrativen Betrieb, den größten in der Steiermark, Marketing- und Vertriebsleitung gemacht. Ja, und bin dann seit Februar jetzt eben zu Zeitpolster gestoßen.
5: Schöne Ergänzung.
2: Ja, genau. Es verbindet einfach so das Ganze und macht es einfach rund. Einerseits die Erfahrung aus der Wirtschaft, aber auch aus dem Sozialbereich.
1: Mhm. Und Josef?
4: Ja, hallo. Ich habe 43 Jahre in der Raiffeisenbank in Murek gearbeitet, komme auch aus Murek und bin jetzt in der Altersteilzeit-Freizeitphase und habe mir mit Beginn der Freizeitphase überlegt, was kann man Sinnvolles machen, und bin dann Gott sei Dank auf Zeitpolster gestoßen.
1: Mhm. Wunderbar. Dann ja, steigen wir ein mit dem, was ist der Zeitpolster? Also vielleicht startet da die Birgit. Also um was geht es beim Zeitpolster und für wen ist es?
2: Ja, Zeitpolster ist ein Betreuungsmodell, wo man die Möglichkeit hat, für die eigene Zukunft Zeit anzusparen sozusagen. Also Menschen, die einerseits vielleicht so wie die Brigitte bereits in Pension sind oder in diesem Unruhestand oder gerade so in dieser Vorstufe zur Pension sind, haben bei uns einfach die Möglichkeit, sich sinnvoll einzubringen und Unterstützungen anzubieten oder eben in einem Organisationsteam mitzuwirken und das in ihrer Region eben aufzubauen. Und sie sind da für Menschen, die einfach so niederschwellige Unterstützung brauchen. Das kann sein, dass einfach so die ältere Nachbarin, die vielleicht jemanden braucht, der mit ihr zum Arzt fährt, mit ihr einkaufen geht oder einfach einmal eine Zeit verbringt, einmal Karten spielt. Oder die junge Mutter, die heute Migräne hat und das Kind nicht selbst zum Kindergarten bringen kann oder abholen kann. Also das ist ein sehr breit gefächertes Spektrum, das wir anbieten. Wichtig ist aber, wir sind nicht diese typische Pflege im Medizinischen, das nicht. Also So könnte man sagen.
1: Und vielleicht so ein paar Eckpunkte zu Zeitpolster. Ja. Also ich glaube 2022 war ja der Gründer von Zeitpolster, der Gernot Jochem Müller, auch bei einem Podium vom Pflegestützpunkt, beim Dentwirbel. Vielleicht kannst du ein bisschen was sich so österreichweit abspielt.
2: Ja, also gegründet wurde Zeitpolster 2018, eben durch Gernot Jochem Müller, der so die Idee gehabt hat oder auch gesehen hat, es wird einfach etwas brauchen und wir müssen selbst für unsere Zukunft vorsorgen, weil wir wissen ja, dass Pflege oder überhaupt der Bereich jetzt schon mehr als ausgelastet ist. Und manchmal sind es einfach so diese kleinen Unterstützungsangebote, oft eine Stunde in der Woche, die es ausmacht, dass jemand länger zu Hause bleiben kann. Und da hat er einfach dann halt Zeitpolster ins Leben gerufen. Eine der ersten Gruppen ist bei uns im Ausseerland damals entstanden. Die gibt es immer noch. Das sind sehr engagierte Damen. Und es gibt auch eine Zeitpolstergruppe in Graz. Seit Februar bin ich jetzt eben als Regionalkoordinatorin dabei und unterstütze gerade dabei, neue Gruppen zu entstehen. Das hat dann im Schöckelland gleich einmal ganz schnell funktioniert und es ist ein ganz tolles Team entstanden und auch im Mureck, mittlerweile auch in Voitsberg und es stehen einige in den Startlöchern, allen voran, das ist Feldbach. Also es wird dann eine der nächsten Gruppen sein. Insgesamt gibt es mittlerweile 60 Gruppen. Wenn wir alles zusammenzählen, also alle Personen, mit denen wir zu tun haben, sowohl die Helfenden als auch die, die von uns betreut werden und unsere Partner, sind es mittlerweile über 7000 Personen. Wir sind ganz ein kleines Team von Angestellten, nicht einmal 5 Personen für ganz Österreich, sind in allen Bundesländern außer Kärnten und Burgenland, betreuen über 20% aller Gemeinden in Österreich. Also wenn man die 2 Bundesländer wegtut, sind sogar noch mehr. Und ganz stark sind wir zum Beispiel in Salzburg, da sind über 60% der Gemeinden, die bereits Zeitpolstergemeinden sind. Und das ist auch das Ziel für die Steiermark. Und eine wichtige Zahl vielleicht noch, mittlerweile sind über 100.000 Stunden an freiwilliger Tätigkeit und oder an Einsätzen von unseren Teams geleistet worden.
1: Vielleicht frage ich trotzdem noch, weil es zum Rahmen so dazu gehört, was kostet es?
2: Ja, also wenn jemand noch keine Zeit erarbeitet hat sozusagen und kein Zeitpolster hat, dann sind das 11 Euro. 11 Euro pro Stunde Und dieser Beitrag, das bekommen dann aber nicht die Helfenden, sondern ein Teil davon, nämlich fast 40 oder über 40%, kommt auf ein sogenanntes Notfallkonto, das da ist, dass wenn der oder die Helfende selbst dabei Unterstützung braucht und wir gerade niemanden haben, der genau diese Unterstützung anbieten kann, dann kann das zugekauft werden mit diesem Notfallkonto. Der Rest von diesen 11 Euro geht auf für Versicherungen, also alle unsere Helfenden sind Unfall- und Haftpflichtversichert. Und ein Teil davon geht an die Organisation, ein Teil bekommen die Teams, einfach damit sie so für gesellschaftliche oder gesellige Abende oder mal Pizza essen gehen können oder am Weihnachtsmarkt. Ja. Mhm.
1: Ja, danke schön. Bitte, Brigitte, wie ist das bei dir? Also dann frage ich gleich nach der Motivation. Warum engagierst du dich?
3: Naja, es hat in meiner Pension hat's begonnen, dass ich doch noch ein bisschen was arbeiten wollte. Es war ein bisschen ein Unruhestand. Ich habe gesucht und gesucht. Und nur Sport und nur Kaffee trinken war mir dann zu wenig. Ehrenamt wollte ich nicht. Und so bin ich dann in eine Arbeiterkammer-Veranstaltung hingegangen und dort habe ich die Sabine getroffen, eine Community-Nurse. Und der habe ich mein Leid geklagt, wie ich es vielen Menschen klage. Da habe ich gesagt, Sabine, ich brauche noch was, was gibt's da? Sagt sie, du, wir haben eine Informationsveranstaltung in Stadtegg. Komm, hör dir das einmal an. Ja, gesagt, getan. Ich bin hin und ich glaube von der ersten Minute, es war eine Stunde, es hat gepasst, die Energie war fantastisch. Also ich bin immer ein bisschen der kritischere Typ, aber es hat gepasst. Ich habe gleich zu Birgit hin, habe gesagt, Birgit, ich möchte da mittun, ich möchte koordinieren, ich möchte aktiv mittun, zu den Leuten in den Häusern gehen, ich möchte koordinieren. Bitte machen wir was. Und das eine hat das andere ergeben und wir sind jetzt so eine tolle, dynamische Gruppe. Wir sind 5 Leute. Wir gehen nächste Woche schon Schwammerl suchen auf der Alm. Wir, die Gruppe, dass wir uns gut finden. Es ist die Chemie gut, die Idee dahinter gut. Ja, das ist meine Motivation gewesen. Es ist fast wie überrollt worden, das Ganze, weil es einfach so positiv war. Wirklich. Mhm.
1: Ja, dann an der Stelle lieben Gruß an die Community Nurse. Ja. Sabine Konrad.
3: Genau, sie hat das eingefädelt. Jawohl.
1: Super, und die Sabine war ja auch schon im Pflegestützpunkt zu Gast hier im Studio. Gell? Und du hast dann die Initiative gestartet, dass du Leute gesucht hast, dass ihr eine Gruppe werdet.
3: Nein, das ist eigentlich von der Birgit ausgegangen. Sie ist schon noch die Drehscheibe von uns. Birgit, willst du was sagen?
2: Komm. Also bei dieser Veranstaltung war es so, dass wir einfach am Ende dieser Veranstaltung die Frage gestellt haben, könnte sich irgendjemand von euch vorstellen, im Organisationsteam mitzuarbeiten? Und 5 Personen haben zeitgleich und darunter eben auch die Brigitte aufgezeigt. Und dann haben wir ganz spontan gesagt, okay, wir 5, also in dem Fall mit mir 6, treffen uns einfach nächste Woche. Und besprechen wir das. Und an dem Tag, es war genau eine Woche darauf, am Donnerstag ist diese Gruppe gegründet worden. Also das ist ratzifatz gegangen. Und die zweite Frage war, kann sich von den anderen auch jemand vorstellen, als Helfer dabei zu sein? Und auch da waren gleich mal 10 Personen, die aufgezeigt haben. Also das hat, kriege ich jetzt auch noch Ganzelhaut. Also das hat auch mich überwältigt. Das ist nicht immer so, dass das so schnell geht.
1: Ja, Gratulation.
3: Es hat die Stimmung gepasst, es hat die Idee dahinter so gut gepasst, das war es eigentlich, was mich gefangen hat. Mhm. Also investieren in meine Zukunft, unter Anführungszeichen, das soll jetzt nicht wieder egoistisch klingen, aber investieren in meine Zukunft, dass ich sage, ich habe einmal einen Polster, wenn ich Hilfe brauche, wenn ich einmal älter bin. Oder auch jetzt, wenn ich sage, okay, es geht momentan nicht, langfristig brauche ich Hilfe, kann nichts einsetzen, müsste es jetzt natürlich bezahlen und könnte halt, wenn ich in die Zukunft investiere, mir mit dem Zeitpolster das herausholen, so in der Richtung.
1: Genau.
3: Und die Idee ist ein Traum, also für mich.
1: Weil das kann eben auch ein plötzlicher Gipshaxel sein und man hat niemand oder zwar Gipsarme oder keine Ahnung. Josef,
3: okay.
1: Wie ist es bei dir, deine Motivation?
4: Wie war es bei mir? Ich habe mich mit der Pension auseinandergesetzt und habe mir dann gedacht, also du hast ein tolles Leben gehabt, irgendwann will ich dann in der Pension irgendwas zurückgeben an die Gesellschaft. War dann auf der Suche und habe dann einen Zeitungsbericht über die Frau Kammerer aus Badersee gelesen mit Zeitpolster. Und dann habe ich gedacht, das schaut nicht dumm aus und habe mich dann auch mit Zeitpolster in Verbindung gesetzt und war der Meinung, das passt sehr gut. Also und war eher in der Richtung, da will ich helfen, da will ich Stunden zur Verfügung stellen. Und dann haben wir Kontakt gehabt mit der Birgit und jetzt bin ich halt ein bisschen in der Organisation drinnen. Motivation war zu helfen, Organisation mache ich gerne und wir sind gerade dabei, die Gruppe aufzubauen. Wir sind vier Engagierte aus dem Bereich Mure-Krakersburg und sind in der ersten Phase, wo wir die Schulungen machen und dann wirklich in die Umsetzung ab September gehen wollen. Und ich glaube, all denjenigen, die es bisher erzählt habe, was Zeitpolster ist und was Zeitpolster kann, waren begeistert davon und können sich auch vorstellen, da mitzuarbeiten und da auch zu unterstützen.
1: Mhm. Auf die Schulungen komme ich dann noch später, aber es würde jetzt gut dazu passen. Ich habe mir da nämlich ein Zitat rausgesucht vom Gründer Gernot Jochen Müller. Zitat: So viel wie möglich allen Leuten davon erzählen, die es wissen wollen und auch denen, die es nicht wissen wollen. Das hat mir so gefallen. Einfach immer darüber reden, weil erstens kriegt man immer wieder positives Feedback, wie toll die Idee ist. Und das, finde ich, gibt einem immer wieder so einen kleinen Kick. Und andererseits weiß man auch nie, wem man gegenübersteht. Also das ist irgendwie so spannend, weil ich habe mich gefragt, hättest du, Josef, auch andere Vereine gehabt, wo du dich engagieren hättest können, aber du hast dich für Zeitpolster entschieden.
4: Natürlich, ich kenne das ganze Spektrum der sozialen Einrichtung, wo man helfen kann und alles. Und ich finde gerade, Zeitpolster ist eine sehr gute Ergänzung zu den bestehenden Einrichtungen. Das ist keine Konkurrenz zu bestehenden Einrichtungen, das ist eine Ergänzung. Und vor allem auch, was extrem lässig ist, ist, dass man sagt, ich kann in der Woche jetzt 4 Stunden zur Verfügung stellen, dann bin ich am Monat weg und kann dann hinterher wieder Zeit zur Verfügung stellen. Also auch diese Flexibilität und diese Freiheit, die man dabei hat. Mhm. Und wie gesagt, einfach eine lässige Idee.
1: Mhm. Ja, danke schön. Vielleicht können wir ein bisschen konkreter noch werden. Wie schaut so ein Einsatz aus oder so ein Tag, wo, weiß ich jetzt nicht, weil ihr seid ja in der Aufbauphase erst, aber vielleicht Birgit, wie schaut so ein Einsatz aus? Weil, beziehungsweise wie kommen diejenigen, die helfen wollen, zu denen, die Hilfe brauchen?
2: Ja, generell ist es so, dass die Personen, die Betreuung brauchen, entweder direkt bei unseren Teams anrufen oder per Mail oder sich direkt über unsere Homepage anmelden. Auch da kommt dann die Meldung zu den Teams vor Ort. Dann nimmt jemand vom Team mit der Person Kontakt auf und klärt in einem Erstgespräch einmal, was ist genau der Betreuungsaufwand, was ist der Wunsch. Wenn wir dann wenn die Person dann auch sichergestellt hat, dass es nicht ins Gewerbliche geht, weil auch das sind oft Fragen, ob wir da nicht Konkurrent sind zu diversen gewerblichen Unternehmen oder Putzfrauen und so. Das wird natürlich gleich einmal im ersten Gespräch abgeklärt, weil das sind wir nicht. Also unsere Helfenden sind keine Putzfrauen, keine günstigen um 11 Euro und auch nicht Gartenarbeit oder so. Also mal unterstützen, weil sich jemand den Fuß gebrochen hat und vielleicht einmal Rosenmann, okay, aber jetzt nicht auf Dauer oder halbe Schlösser und Bugs. Und nachdem das abgeklärt ist, unsere Gruppen haben alle eine Signalgruppe, eine eigene, und da stellen sie das dann rein und sehr anonym einfach ein Herr in der und der Gasse, zum Beispiel wenn das in Graz wäre, bräuchte jemanden einmal in der Woche zum Einkaufen oder zum Kartenspielen, wer hat Lust? Und die Helferin, die sich das vorstellen kann, meldet sich dann und bekommt dann die genaueren Daten. Dann schaut man, dass die zwei einmal zusammenkommen und beide, sowohl der, der zu betreuen ist, als wie der, der hilft, haben die Möglichkeit dann zu entscheiden, ob es passt für sie. Weil das ist ganz, ganz wichtig, dass es muss einfach matchen. Also, dass die sehr gut verstehen und riechen können sozusagen. Mhm. Und dann machen die zwei sich alles Weitere aus. Welchen Tag, wie lang. Also da braucht es dann eigentlich uns als Organisation so nicht mehr. Es wird dann einfach dokumentiert vom Helfenden und der gibt es dann bis 5. des Folgemonats beim Organisationsteam ab. Und da wird es dann alles über eine Plattform genau festgehalten.
1: Und diese Dokumentation basiert praktisch analog. Liegt da ein Zettel und dort wird eingetragen.
2: Genau. Genau. Das hat jeder Helfende hat Zettel, also pro Person ist es dann immer pro Betreuten und wird es genau dokumentiert und wird dann an das Organisationsteam übergeben und da werden diese Daten dann verwaltet sozusagen.
1: Wie wird man eigentlich zum Helfenden? Was muss man da mitbringen?
2: Also es braucht auf jeden Fall keine Ausbildung im Pflegebereich. Wenn man Menschen gerne mag, dann hat man schon einmal einen großen Stein. Also das ist einfach das Wichtigste natürlich, dass man Menschen im Prinzip gerne mag. Und wenn man sagt, ich habe einfach noch Zeit und ich möchte einfach was Sinnvolles in meinem Leben machen und meine Erfahrungen, die ich bis jetzt gemacht habe, da einbringen und meine Stärken. Und es gibt ganz, ganz unterschiedliche Tätigkeiten. Also einerseits die Helfenden, aber auch im Organisationsteam. Also wir trennen das schon sehr strikt, weil es ist sehr viel zu tun. Und wenn man das gut macht, dann geht da schon ein bisschen Zeit auch auf, also im Organisationsteam. Und wenn, da gibt es unterschiedliche Sachen zu tun. Das ist einerseits so jemanden, der ein bisschen die Leitung übernimmt und so das Ganze im Überblick behält. Öffentlichkeitsarbeit, der einfach Ansprechpartner ist, die Erstkontakte mit den Helfenden und mit den Betreuten und einfach schaut, dass halt Helfende so ein gutes Onboarding haben.
1: Brigitte, wie ist das bei dir? Wie empfindest du das? Ich meine, als diplomierte Gesundheits- und Krankenpflegerin kannst du mit Arbeitslasten ausgezeichnet umgehen. Ja. aber wenn du jetzt im Organisationsteam bist, hast du das Gefühl, boah, da ist jetzt aber schon viel, was zusammenkommt an Bürokratie oder so auch?
3: Schon, aber wir helfen und stützen uns gegenseitig. Also Birgit ist immer Tag und Nacht bereit. Birgit, bitte hilf, wie geht das? Oder unser Gruppenleiter, der Mario, hilf mir bitte, wie schaut das oder das aus? Das ist ein geschmeidiges Arbeiten, muss ich sagen. Und wenn ich nur ergänzen darf, wenn wir ein Kartenspielen, das wäre so ein Beispiel aus der Praxis. Ich als im Organisationsteam bin von einem Sohn in Stadtegg angerufen worden, der möchte, dass jemand mit seiner Mutter, 91 Jahre, Römi Cup spielt. Also ich finde das doch entzückend. Also wenn meine Mutter noch leben würde, ich würde das auch machen. Dass ich sage, das sind vielleicht 1 oder 2 Stunden für die ältere Dame. Es kommt jemand, es spielt jemand mit ihr und dann geht er wieder. Solche Tätigkeiten machen wir. Wie gesagt, so wie die Birgit schon sagt, wir tun jetzt nicht Fenster putzen und Rasen mähen, sondern wir gehen mit einer Dame von mir aus zum Spar einkaufen, fahren dann noch beim Grab vom Mann vorbei und kommen wieder zurück. Lebensqualität den Menschen bieten, das ist das Um und Auf, finde ich.
1: Sind es dann eigentlich immer Personen, die ihr unterstützt, die alleine wohnen?
3: Sehr oft, Birgit, oder? Sehr oft, das gebe ich an dich weiter.
2: Ja, das schon sehr oft, weil es oft auch mit dem Thema Einsamkeit zu tun hat eben. Aber es, was auch ein wichtiger Punkt ist, dass wir pflegende Angehörige entlasten. Oft ist es so, dass die Damen, weil meistens sind es die Frauen, die halt die Männer pflegen, sich selbst irgendwie aufgeben schon und gar nicht die Zeit finden, einmal selbst zum Friseur zu gehen, mit einer Freundin auf einen Kaffee zu gehen, weil sie so glauben, sie müssen immer daheim sein bei ihrem Mann. Und wir haben da ganz eine liebe Geschichte. Also der Mann, dement, hat eine eigene Holzwerkstätte und einmal in der Woche kommt einer unserer Helfer und geht mit ihm in seine Holzwerkstätte und in der Zeit kann die Frau mal einkaufen gehen in Ruhe, einmal mit einer Freundin einen Kaffee trinken oder mal zum Friseur oder selbst zum Arzt gehen.
1: Ich habe das mitgekriegt, pflegende Angehörige ist eigentlich ein ziemlich schwieriges Thema. Das hat auch viel mit Scham zu tun. Ich schaffe es nicht mehr selber, die Nachbarn dürfen das gar nicht erfahren und so. Wie kann man die Menschen gewinnen eigentlich, dass sie ein Stück weit loslassen können, dass sie auch sagen, okay, ich nehme das jetzt in Anspruch mit dem Zeitpolster. Oder wie können Sie da die Menschen erreichen? Geht es dann bei euch in der Gegend draußen, Josef und Brigitte, weil ihr die Leute kennt? Oder wie kann das passieren?
4: Ich würde sagen, weil wir die Leute kennen, wir haben einen guten Kontakt zu den Gemeinden und auch einen guten Kontakt zu den bestehenden Einrichtungen, sozialen Einrichtungen schon, dass man sich da wirklich vernetzt und auch weiterempfohlen wird und auch wir weiterempfehlen. Also ich glaube, das funktioniert am Land bedeutend leichter als vielleicht in der Stadt, aber aufgrund der Gegebenheiten und mit der Gruppe der Helfenden hat man doch ein sehr, sehr gutes Netzwerk.
2: Mhm. Ja, und ich glaube, genau das ist auch der Grund, warum wir immer regional die Gruppen bilden. Einfach um dieses Netzwerk und zu stärken und einfach dann, ja, desto öfter das drüber gesprochen wird, so wie du vorher auch den Gernot zitiert hast, einfach immer wieder drüber reden oder auch in die Medien gehen und irgendwann macht es einmal Klick oder eben diese Mundpropaganda, wenn jemand dann Gutes erfahren hat und dann halt weiter erzählt. Ich habe jetzt vor kurzem einen Anruf gekriegt von einer Dame aus Wien, die muss hüftoperieren gehen und ihre Tochter, die ist 53 Jahre, braucht einfach Unterstützung und in der Zeit wird sie ihre Tochter, möchte sie es nach Hartberg, weil dort ist ein Hotel, das sie schon kennt. Jetzt habe ich aber leider noch keine Gruppe in Hartberg, habe ich Werbung gemacht für, vielleicht werden wir gesponsert, für Bad Radkersburg, fürs Vital Hotel und habe ihr alles zusammengeschrieben und habe gesagt, das wäre auch eine Möglichkeit und dort haben wir eine Gruppe, weil sie hätte gern jemanden, der einmal am Tag mit der Tochter spazieren geht. Und was ich noch anbieten habe können, war halt das aus Seerland. Also, aber die hat von einer Freundin erfahren, dass es Zeitpolster gibt und war dann total begeistert, dass sie einfach angerufen worden ist und dass man mit ihr drüber redet und auch wenn ich jetzt nicht direkt eine Hilfe anbieten kann, weil halt Hartberg leider noch keine Zeitpolstergruppe ist, aber dass man sich trotzdem die Mühe macht, auf ihre Bedürfnisse einzugehen und Alternative anzubieten.
4: Das ist vielleicht auch der Vorteil von Zeitpolster, dass man kreative Lösungen anbieten kann und wir in keinem Korsett drinnen sind, das geht und das geht nicht. Wir können uns das wirklich gut anschauen. Mhm. Also glaube ich schon, dass das ein extremer Mehrwert ist.
3: Ja. Ja, ich wollte noch das Beispiel, ich liebe diese Beispiele, darf ich das sagen, von der Tochter von Wien mit der Dame, was ins Altersheim muss. Okay, Tochter in Wien kann beruflich nicht weg, die Mutter muss ins Altersheim umsiedeln. Natürlich kann man in ein Altersheim nicht alles mitnehmen. Und die Bitte an Zeitpolster lautete, können wir mit der Mutter quasi die wichtigsten Utensilien für das Altersheim einpacken und quasi sie dahingehend unterstützen. Also sie kann beruflich nicht weg, wir sind hin, wir haben gesagt, was braucht man? Naja, ein Ballkleid werden wir nicht mehr brauchen, etc. Und so haben wir Stück für Stück das Ganze so gestaltet, dass der Wechsel ins Altersheim recht harmonisch abgelaufen ist. Und da gibt es viele Beispiele, die passen einfach. Das ist so Herz, finde ich. Da könnte ich viele, oder darf das ja gar nicht sagen, dass man jetzt die Birgit und ich, darf ich das sagen, Maria Zell?

0: Anfang September ideal. Fahren wir rauf nach Mariazell, Parkplatz, gehen wir in die Basilika, gehen wir dann gut essen und dann fahren wir wieder heim. Das ist es. Das ist doch Herz, finde ich, oder?
1: Mhm. Super. Also auch in meinem persönlichen Umfeld ist eine Freundin, wo der Papa ist gestorben, die Mama ist übrig geblieben im Haus, so ganz klassisch. Und die Mama war es halt gewohnt, dass der Papa eigentlich alles organisiert und gecheckt hat. Und wir wissen, dass das wirklich oft so ist. Auch bei jüngeren Menschen oft einmal merke ich das, auch bei mir selber. Und genau, und dann habe ich den Tipp für Zeitpolster eben ihr gegeben, meiner Freundin, und ihre Mama war ganz skeptisch, weil es darf niemand fremd ins Haus kommen und das kennen wir eh alle, auch von der Hauskrankenpflege teilweise. Und die Mama hat aber diese Hürde geschafft, dass sie das zumindest einmal ausprobiert hat. Und das ist dann daraus gekommen, daraus worden ist dann, dass einmal in der Woche jemand gekommen ist und dass sie einkaufen gefahren sind und dass es dann sogar dazu gekommen ist, dass ihre Mama selber mit dem Bus auch wohin gefahren ist, weil sie ja vorher nur mit ihrem Mann mit dem Auto wohin gefahren ist. Und auf einmal hat sie auch ganz eine neue Welt für ihre aufgetan. Und trotz der ganzen Traurigkeit hat sich die Mama dann da weiterentwickelt praktisch, weil sie hinausgegangen ist, weil zu ihr auch wer gekommen ist.
0: Ja. Birgit, vielleicht sagst du, dass wir schon einen Strafregisterauszug etc. brauchen? Das wäre vielleicht
2: wichtig. Ah, ja, also darauf legen wir viel Wert einfach, um auch diese Sicherheit zu geben. Also alle, die sich bei uns als Helfer registrieren und Helferin natürlich, bringen das Strafregisterbescheinigung, die allgemeine, aber auch die für Pflege und Betreuung notwendig ist. Und das wird bei uns auf die Plattform gespeichert und erst dann können Sie überhaupt den ersten Einsatz machen. Also Sie sind zuerst nur als Interessierte registriert und sobald Sie freigeschalten sind, können Sie dann den ersten Einsatz machen.
1: Und ist man da dann gleich alleinig unterwegs? Wenn ich mir jetzt als Helferin melde, dann fahre ich schon alleinig wohin?
2: Ja. Naja, also wir schauen schon, dass wir die Personen, dass wir gutes Onboarding machen und sie diverse Sachen mit ihnen durchspielen, was ist, wenn das oder das passiert. Und dann haben sie ja, sind erwachsene Menschen und das sind ja keine schwierigen Aufträge. Also wir bieten auch diverse Schulungen an, das passt vielleicht auch noch dazu. Mhm. Wir haben ja eine eigene Lernplattform mit über 90 Kursen und ganz vielen Podcasts zum Thema Pflege und für pflegende Angehörige und also Learn to Care. Mhm. Und da gibt es auch den einen oder anderen Kurs, Basiskurs, wo wir empfehlen, also wir zwingen natürlich niemanden dazu, aber wo wir empfehlen, dass sie einfach vor dem ersten Einsatz eventuell sich so einen Kurs einmal anschauen und wenn Fragen auftauchen, können sie jederzeit anrufen und wir besprechen das. Aber im weitesten fahren sie dann schon selbst hinaus oder treffen sich einmal mit denen, der Unterstützung braucht, einfach um zu schauen, ob es überhaupt passt.
1: Und die Schulungen sind kostenlos, wenn man registriert ist?
2: Ja, die sind kostenlos für alle. Da kann jeder. Aha, okay. Da kann jeder, also nicht nur Helfende von Zeitpolster, die sich das anschauen können, einfach auch auf www.zeitpolster.com zu gehen, ein bisschen runterscrollen und dann kommt man auf diese Lernplattform. Da registriert man sich mit seiner Mailadresse und hat dann die Möglichkeit, eben über 90 Kurse anzuschauen.
1: Okay, dann machen wir eine Musikpause, schlage ich vor. Ich danke schon mal für die ganzen Einblicke, die ihr gegeben habt in die Welt von Zeitpolster. Ich habe heute Musik mit von Christian Hörbling. Er ist Musiker, Kabarettist, Moderator und irgendwann ist mir jetzt wieder ein neues Stück, das wahrscheinlich jetzt schon gar nicht mehr neu ist. Für mich ist es neu und es ist... Christian Hörbling ist ja mit seiner Kunstfigur Helfried, wo ich ja tatsächlich ein Fan bin, weil er unglaublich schräg ist. Im Theatercafé in Graz habe ich ihn mehrmals gesehen. Und jetzt auch dazu passend ein bisschen ein schräges Lied. Viel Vergnügen damit.
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1: Das ist die Sendung Pflegestützpunkt, Karin Schuster am Mikro. Wir sprechen heute über die Möglichkeiten vom Verein Zeitpolster. Im Studio ist Birgit Wurzwallner, sie ist die Regionalkoordinatorin von der Steiermark. Brigitte Limburger ist im Organisationsteam der Zeitpolstergruppe Schöckelland und Josef Galler ist Leiter der Zeitpolstergruppe Murek-Rackersburg. Und es sind praktisch neue Gruppen, die in der Steiermark entstanden sind durch die umtriebigen Tätigkeiten von der Birgit Wurzwallner, die am Start ist, um neue Zeitpolstergruppen in der Steiermark mit auf den Weg zu helfen, so kann man sagen. Und genau. Dann wäre ich schon bei dem, also dieser Aufbau der Gruppen in der Steiermark, aber auch in Graz, weil die Gruppe in Graz, die gibt es ja schon länger. Und vielleicht kannst du ein bisschen so einen Einblick geben, wie geht es den Gruppen jetzt so oder wie geht es auch der Gruppe in Graz?
2: Ja, also die Gruppe Graz gibt es mittlerweile seit 2022 und da sind wir gerade dabei, neue engagierte Menschen zu suchen für das Organisationsteam, die uns da einfach helfen, Graz weiter auszubauen. Und wir sehen, dass ein sehr großer Bedarf da ist und ursprünglich, wir sagen ja eigentlich immer so zwischen 15 bis höchstens 30.000 Einwohner ist eine Zeitpolstergruppe, Graz mit über 300.000, also da könnten schon einige mehr Gruppen sein, das wollen wir aber in dem Sinn gar nicht so, sondern wir suchen eine Leitung und einfach mehrere engagierte Persönlichkeiten, die dann so beim Onboarding helfen, die so Erstansprechpartner sind für Menschen, die halt helfen wollen, aber auch für Menschen, die einen Betreuungsbedarf haben. Und dann brauchen wir da immer wieder Menschen, die eingeben, diese ganze die Stunden, diese ganze Verwaltungstätigkeit machen. Jemanden, der gern Öffentlichkeitsarbeit macht, der vielleicht so wie wir heute einmal beim Radio sitzt und ein Interview gibt oder auch einmal einen Pressebericht schreibt. Ja, ganz unterschiedlich.
1: Und ist das Ehrenamt?
2: Ja, das ist Ehrenamt. Sie bekommen aber für alle, also für ihre Tätigkeiten pro Monat, jeder Helfende im Organisationsteam 6 Stunden auf ihr Zeitkonto geschrieben.
1: Okay. Da ist wahrscheinlich dann trotzdem Ehrenamt auch dabei, weil wahrscheinlich wird es mehr als 6 Stunden sein, die man im Monat einbringt?
2: Das ist natürlich sehr, sehr unterschiedlich. Also am Anfang ist es wahrscheinlich mehr, also einerseits auch, bis sich die Gruppe findet. Da müssen einfach auch mehrere Treffen einmal sein, aber das ist auch oft ganz unkompliziert, so wie die Schöckeland jetzt einmal Schwammerl suchen gehen, aber einfach einmal auf ein Glas Prosecco oder so, dass man sie halt kennenlernt. Darum ist es jetzt so zum Abwiegen, würde ich jetzt auch als nette Gesellschafts-
3: Ja. Birgit, ich möchte es noch festhalten, dass das nicht jetzt nur für bewährende Pensionisten oder Damen und Herren, die in Pension gehen, aktuell oder ist, sondern es können auch junge Menschen mitmachen, 18-Jährige. Also meine Tochter, meine Große ist 30, die wollte unbedingt dieses Cup-Römi mit der Dame da mit 90 machen. Sie, meine Tochter ist halt von Graz und Stadtdeck ist ein bisschen weiter weg. Aber noch einmal, das ist jetzt nicht nur Pensionisten oder die in Pension gehen, sondern jede Altersgruppe ab 18. Es können auch junge engagierte Leute. Es ist nicht altersentsprechend kategorisiert, gell, Birgit? Richtig?
2: Das ist richtig, wobei halt für die Jugend oft, die denken noch nicht so auf die eigene Vorsorge. Das ist eher ein bisschen wenig sexy noch nicht, so wenn man an die eigene Pension denkt. Mhm. Aber natürlich, wenn Zeit da ist, gerne. Also es gibt keine Altersbeschränkung in dem Sinn.
1: Wie ist denn so der Schnitt von männlich-weiblich bei den Helfenden?
2: Ja, natürlich viel, viel mehr Frauen als Männer, aber wir freuen uns über jeden, engagierten jungen Mann in dem Fall. Ja, sehr charmant. Also jeder ist willkommen. Also, aber es ist schon, dass mehr Frauen tätig sind im Ehrenamt.
1: Josef, wenn du im Aufbau der Gruppe bist und vielleicht mit Bekannten von dir sprichst, ist das leicht zum Vermitteln, so unter Männern, sage ich jetzt einmal. Du kannst dich da engagieren und kannst wem helfen. Ist das uncool?
4: Nein, ist überhaupt nicht uncool. Ich erzähle es ja auch meinen Freunden und die sagen, das ist eine lässige Geschichte und das würden sie auch sehr gerne unterstützen. Also witzigerweise ist der Frauenanteil sehr hoch, aber die Männer machen das genauso. Also ich glaube, dass extrem viele Männer noch dazukommen werden und überhaupt nicht uncool. Weil ich ja was Sinnvolles mache. Ich kann ja auch, was weiß ich, einem Helfer das digitale Amt vorstellen oder die Amtswege erledigen. Das sind ja auch so Dinge, wo die Männer vielleicht unter Anführungszeichen, um in diesem Schemata zu bleiben, besser drauf sind. Und das sind ja auch, oder der Gartenarbeit, wenn ich sage, ich helfe dir mal im Garten, das sind ja auch Tätigkeiten, die Männer machen können. Sehe ich überhaupt nicht so, dass das für Männer uncool ist. Ja, gut.
1: Schön. Manchmal muss ich ein bisschen blöd fragen.
4: Ist ja auch in Ordnung.
1: Entschuldigung.
4: Nein, ist ja auch in Ordnung.
1: Aber ich versuche halt auch ein Stück weit so in die Gedanken, sind die Zuhörer irgendwie gerade unterwegs, gell? Wenn es jetzt vorwiegend Frauen sind. Vielleicht gibt es da auch Berührungsängste, wenn ich wohin gehe. Ja. Und vielleicht will ich helfen, aber ich traue mich vielleicht würde nicht hingehen.
4: Ja, vielleicht kommt es eher dahin, dass es eher aus der Pflege, also unter Anführungszeichen aus der Pflege herauskommt. Da sind einfach die Frauen federführend. Und wenn man das Zeitpolster-System aber erklärt, dann ist es 50-50, können Männer und Frauen machen.
1: Ja.
3: Noch einmal, Care ist natürlich weiblich, wir wissen es, alle wissen es, aber es gibt nach wie vor, Josef, danke, diese ganzen Männertätigkeiten, wie gesagt, Computer zum Beispiel, ich bin nicht gut in Computer, bei mir stürzt er immer ab, er hat ein Eigenleben, ich glaube das immer, dass das so ist. Und da sind Männer vielleicht ein bisschen tougher und es gibt genug Betätigungsfelder für Männer. Das ist nicht nur Pflege oder so, es gibt viele Sachen. Oder Beispiel, ja, wie gesagt, Computer oder es muss jetzt nicht Gartentätigkeit sein. Ich möchte es ein bisschen differenzieren. Wir gehen jetzt nicht Garten umstechen und Garten pflanzen, aber natürlich, wenn der schwere Gartentopf, die Blumenerde, der Oleander von einer Ecke in die andere, ist natürlich ein starker Mann natürlich was anderes wie jetzt eine Frau. Wobei, wir Frauen sind nicht schwach, aber ich meine jetzt nur dementsprechend. Also, wie gesagt, Männer sehr, sehr willkommen. Männer kommt.
1: Oh, das ist eine sehr schöne Einladung. Ich würde noch gern auf den Bereich kommen, es ist schon mal so angesprochen worden, mit dem, da ist keine Pflege und Betreuung, nicht professionell, ja. Ich habe es ja auch so verstanden, dass aber zum Beispiel die Gesundheitsdrehscheibe bei uns in Graz in der Annenstraße sehr wohl auch vermittelt zu Zeitpolster. Können Sie da vielleicht auch noch was sagen? Beziehungsweise mir fällt ein, relativ zu Beginn war ich da auch ein bisschen in der Anfangszeit dabei von Zeitpolster in Graz und da ist mir dann erzählt worden, dass da schon ein Spital angerufen hat, weil es darum gegangen ist, dass eine Person zum Entlassen ist und da ist niemand da. Und ich war überrascht, dass das erst so kurz gibt in Graz und es ist aber schon wahrgenommen worden, ja, weil einfach der Bedarf so groß ist.
2: Ja, genau. Und da haben die Brigitte und ich erst vor kurzem einen Termin gehabt. Das war jetzt im LKH Weiz, so wo die Entlassungsmanagerin mit uns Kontakt aufgenommen hat. Leider sind wir in Weiz auch noch nicht, aber die ersten Gespräche laufen. Aber das ist ein sehr großer Bedarf, ja. Das ist richtig. Und wir schauen natürlich, dass wir mit den unterschiedlichsten Einrichtungen schon bevor eine Gruppe entsteht, in Kontakt kommen. Also wo wir einfach Stakeholder-Workshops abhalten und einladen dazu und Zeitpolster vorstellen. Und einfach für die diversen Fragen da sind, die natürlich auch aufkommen, wenn ein neues Modell irgendwie entsteht. Ja. Das ist ganz normal, also das wissen wir und wir sind auch für jede Frage dankbar, weil ich sage immer, wer fragt, der zeigt zumindest Interesse.
1: Richtig. Und so dieses, sage ich jetzt einmal, klassische Revierdenken, nein, in der Gegend, da gibt es eh schon irgendwas und warum braucht es jetzt noch eine Gruppe?
2: Ja, das hören wir auch immer wieder. Also das gibt schon immer wieder diese Bedenken oder wo man sagt, ja, man hat ja eh und Ding. Aber wenn man dann ins Gespräch kommt und sieht, so wie der Josef auch schon gesagt hat, also wir können das so individuell zuschneiden, auch unsere Unterstützung und teilweise auch ergänzen. Also als Beispiel, es gibt eine Tagesstruktur. Das Problem ist, die Leute kommen dort nicht hin, weil es gibt dieses Shuttle-Service nicht mehr, das Personen abholt, hinbringt und wieder nach Hause bringt. Mhm.
3: Darf ich das? Das sind diese Tagesstätten zum Beispiel, das hätte mir für meine Mutter auch gut gefallen, aber ich habe das durchgerechnet, die Tagesstätte plus Taxi hinher, ich hätte es auch nicht organisieren können, hätte mir pro Monat 400 Euro gekostet. Das geht nicht, muss man sagen. Mhm. Und in den Tagesstätten, liebe Grüße an die Daniela, ist eine Kollegin von mir, die das koordiniert in der Landesregierung, sind die älteren Leute wirklich gut aufgehoben. Sie sind in ihresgleichen, es wird mit ihnen aktiv gearbeitet, sie freuen sich auf diesen Tag, wenn das jetzt von mir aus der Montag oder Dienstagvormittag ist, da treffen sie wieder ihre Sitznachbarin, die Frau da, und das ist Lebensqualität und das organisieren wir. Wir bringen die Leute hin, wir holen sie zurück. Birgit, du hast mit dem Kilometergeld noch nicht gesagt. Ist nicht so wichtig. Okay, passt. Mhm. Und ja, das ist halt unser Bereich. Aber ich möchte sagen, wir grenzen uns halt ab. Wir organisieren zum Beispiel, weil du gefragt hast, die anderen Organisationen, wir sind jetzt, also ich bin im Pflegebereich, aber ich gehe jetzt zum Beispiel nicht Tabletten einteilen oder ich gehe jetzt kein Insulin spritzen oder ich mache keine Verbände. Aber ich organisiere die Organisationen, die das für diese Dame, für diesen Herrn dann erledigen. Mhm. Das ist mein Bereich, dass ich sage, das gehört angeschaut, oh, das Bein muss man ärztlich versorgen, da gehört er drüber geschaut, da gehört er Verband, da. Das zu organisieren, dass ich mit der Dame zum Arzt fahre, sage so, das gehört jetzt einmal überprüft und dann die weiteren Organisationen einschalte, die das dann machen. Hm. Obwohl ich von der Pflege bin, obwohl ich es wirklich kann, das traue ich mir sagen, ist es nicht mein Aufgabenbereich. Aber das geschulte Auge von mir sieht es natürlich. Mhm. Das ist der Vorteil.
1: Ja. Gern würde ich noch fragen nach dem, also so soziale Teilhabe, es ist schon genannt worden, auch Einsamkeit. Also ich habe rausgesucht von der Plattform Primärversorgung von der GÖG, ist im Newsletter gestanden, 18,6% der österreichischen Bevölkerung sind armuts- und ausgrenzungsgefährdet. Und die Belastungen eben der steigenden Armut sind in der Primärversorgung deutlich spürbar. Das heißt, die Menschen sind ausgrenzt, also sie sozusagen die Einsamkeit ist das Thema, aber auch, was kann ich mir leisten, dass ich irgendwo sozial teilhaben kann überhaupt? Ist das auch ein Thema?
2: Ja, das ist auf jeden Fall ein Thema und oft auch bei unseren Helfenden, bei den Frauen, die einfach dadurch eben für die eigene Zukunft vorsorgen können, für sich selbst, weil die jetzt schon wissen, dass ihre Pension irgendwann einmal sehr mager, wenn überhaupt, ausfallen wird und da auch einen Anreiz sehen und viele Helfende, die eigentlich auch einsam sind, also nicht nur die betreut werden, brauchen jemanden, sondern oft auch Helfende. Also wir haben einige Damen, die halt so im zweiten Drittel ihres Lebens vielleicht verlassen worden sind, die Kinder sind außer Haus und jetzt haben sie eventuell sogar Bundesland gewechselt, sind ganz neu, vielleicht sogar in Graz jetzt, fällt mir speziell hier jemand ein und hat einfach so die Möglichkeit, auch wieder diese soziale Teilhabe durchs Zeitpolster zu finden.
1: Wir sind schon gegen Ende der Sendung. Was ist euch noch wichtig zu sagen? So ein bisschen ein Call to Action, eine kleine Einladung an die Zuhörenden.
4: Das wäre es jetzt gewesen, dass ich wirklich alle aus der Region Mure-Krakersburg dazu einlade, bei Zeitpolster mitzumachen und vielleicht das gesamte Zeitpolster-System mit einem Satz zu erklären. Es ist Nachbarschaftshilfe auf professioneller Basis. Der Background ist extrem professionell, dass ich mir anschaue, wer hilft da. Mit Strafregisterauszug, es wird entsprechend sehr gut verwaltet und abgerechnet. Ich sorge selber vor und ich kann da noch Gutes machen. Also eine optimale Sache für jemanden, der Gutes tun will und auch ein bisschen Zeit hat.
1: Schön. Danke.
3: Dann die Birgit zum Schluss. Also ich kann auch nur jeden auffordern. Probiert es. Es ist eine gute Sache. Es ist eine Investition in euer Alter, für die Jungen oder für die Junggebliebenen. Und wir können nur Leute brauchen. Und ich sage, rein allein bringt nichts. Ich würde sagen, meldet euch einfach und probiert die ganze Sache. Wir sind ein gutes Team.
1: Danke, Brigitte.
2: Ja, ich kann da jetzt eigentlich gar nicht mehr so viel dazu sagen, außer dass ich es nicht nur auf Mureck und Radkersburg beschränke, sondern generell für die ganze Steiermark natürlich oder österreichweit und ganz speziell für Graz. Also da sind wir einfach auf der Suche nach Menschen, engagierten Menschen, die das Organisationsteam unterstützen möchten.
1: Wunderbar. Dann sage ich herzlichen Dank für euren Besuch im Studio. Die Wiederholung der Sendung ist am Montag von 10 bis 11 Uhr und ich wünsche euch jetzt noch einen schönen Tag und gutes Programm weiterhin mit Radio Helsinki.
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0: Hallo und ganz herzlich willkommen hier zum Kulturkalender auf Radio Helsinki. Normalerweise hört ihr an dieser Stelle Veranstaltungshinweise und News aus der Szene. Heute möchten wir uns Zeit nehmen für einen politischen Aufruf. Es geht um den Fall von Daniel Kolnik. Er darf die Ukraine seit Jänner 2026 nicht verlassen. Laut der Initiative Just Fair hatte er versucht, einer obsorgeberechtigten Mutter dabei zu helfen, ihr Kind zu finden. Nun wird gegen ihn wegen des Vorwurfs der Kindesentführung ermittelt. Just Fair kritisiert Unregelmäßigkeiten im Verfahren und fordert, dass seine Rechte eingehalten werden und er ein faires, rechtsstaatliches Verfahren erhält. Mehr dazu berichtet euch jetzt Anna von Just Fair.
1: Hallo, da ist die Anna. Ich möchte euch um eure Unterstützung bitten. Ihr habt vielleicht vom Daniel Kolnik gehört, der seit Januar in der Ukraine festgehalten wird, weil er dort versucht hat, einer ukrainischen Mama, die seit 2022 mit ihrer Tochter in Österreich lebt, ihr Kind zu finden. Der Vater hatte dieses Kind letztes Jahr im Sommer von einer Urlaubsreise nicht mehr, wie es eigentlich vereinbart war, nach Österreich zurückgebracht. Und die Mutter hat seither so gut wie keinen Kontakt zu ihrer Tochter, hat alles Mögliche versucht in Österreich und in der Ukraine, um mit den Gerichten wieder das Kind zurückzubekommen. Und das ist alles gescheitert. Der Daniel ist im Januar auf Wunsch der Mutter in die Ukraine gefahren und hat ihr geholfen, das Kind zu finden. Dabei sind sie von der Polizei verhaftet worden. Das Kind wurde dem Vater zurückgegeben, obwohl die Mutter einen Obsorgebescheid hat und der Vater nur ein Besuchsrecht hat. Und der Daniel darf seit 6. Januar die Ukraine nicht verlassen. Es läuft ein Strafverfahren gegen ihn. Ihm drohen bis zu 5 Jahre Haft. Ihm wurde der Reisepass abgenommen und es passieren in diesem Vorverfahren, das jetzt noch am Laufen ist, laufend ganz eigenartige Dinge und seine Rechte und seine Menschenrechte werden laufend verletzt. Deshalb starten wir jetzt eine Petition an unsere Außenministerin und eine Postkartenaktion auch an den ukrainischen Botschafter in Wien, wo wir sie auffordern, den Daniel zu unterstützen, sich darum zu kümmern, dass er entweder ausreisen kann oder zumindest seine Rechte in der Ukraine in diesem Gerichtsverfahren gewahrt werden. Wir bitten euch darum, dass ihr herkommt zu Radio Helsinki. Da steht eine Sammelbox. Es liegen diese vorgedruckten Postkarten auf, die ihr ausfüllen und nur unterschreiben müsst. Also der Text ist schon alles drauf und nur in diese Sammelbox einwerfen müsst. Wir möchten dann gesammelt eine so große Menge an Karten wie möglich an den Botschafter und an unsere Außenministerin übergeben und sie dadurch bewegen, dass sie sich für den Daniel einsetzen. Daniel ist jetzt schon, wie gesagt, über ein halbes Jahr in der Ukraine. Er hat keine Straftat begangen. Er hat nur einer Mutter, die einen aufrechten Obsorgebescheid des ukrainischen Höchstgerichtes hat, geholfen, das Kind zu finden. Und wir brauchen einfach eure Unterstützung, damit der Daniel hoffentlich bald aus der Ukraine wieder zurück nach Österreich kommen kann und wieder sein normales Leben hier in Graz führen kann. Danke.
0: Ja, und jetzt seid ihr gefragt. 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Kommt vorbei, füllt eine Karte aus, unterschreibt sie und werft sie ein. Die Karten werden gesammelt und dann weitergeschickt. Alle Informationen zum Fall von Daniel Kolnik findet ihr auf just-fair.at und ihr könnt auch einen Beitrag von unserer Nachrichtenredaktion von unten hören, die mehr dazu berichtet. Schaut dafür auf helsinki.at vorbei. Also, kommt bei uns im Funkhaus vorbei und unterschreibt eine Postkarte. Jede Unterschrift unterstützt die Forderung nach einem fairen Verfahren.
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2: Als KZ-Verband sind wir empört über das Verbot der heute geplanten Gedenkfeiern. Es ist ein fatales Kennzeichen der Verhältnisse, wenn auf der Burg hunderte Fans der historischen Faschisten Arm in Arm mit Neonazis marschieren können und andererseits eine Gedenkfeier des Verbands der Widerstandskämpfer untersagt wird.
3: Die Plätze und Straßen sind von Leichenbergen und von Panzern zerquetschten Körper deutscher und ungarischer Soldaten bedeckt. Tausende weitere Leichen hat die Donau mit sich fortgerissen. Von über 160.000 Toten beider Seiten im Budapester Stadtgebiet konnten nur etwa 5.000 Soldaten und Zivilisten namentlich festgestellt werden. Zehntausende liegen noch heute in den Parks, im Stadtwald und in den Budabergen verscharrt. Am heutigen Tag jedoch wird diese Apokalypse, dieser Massenmord von Neonazis aus ganz Europa verherrlicht. Wird verherrlicht vom in Deutschland verbotenen Blut-and-Hanna-Netzwerk, von HVIM und der Legio Hungaria und vielen anderen Neonazis, die hier zusammenkommen. Sie stehen hier teilweise auf der anderen Seite der Donau in SS-Uniform mit Hakenkreuz und Hitlergruß. Dieses wird vom ungarischen Staat geduldet. Der Gegenprotest ist jedoch dieses Jahr verboten worden. Die Orbán-Regierung hat die, Zitat, Antifa-Ideologie per Dekret als terroristisch eingestuft.
1: Hallo und herzlich willkommen zu Stimmlagen, dem Infomagazin aus den Freien Radios in Österreich. Heute kommt die Sendung aus der Von unten Redaktion, dem Nachrichtenmagazin auf Radio Helsinki in Graz. Am Mikrofon begrüßt euch Tamara. Wir widmen uns heute einem Schwerpunkt, der uns nach Budapest führt, rund um den sogenannten Tag der Ehre und die antifaschistischen Gegenstimmen vor Ort. In unserer Sondersendung hört ihr Ausschnitte der antifaschistischen Pressekonferenz, organisiert von der Vereinigung der Verfolgten des Naziregimes, Bund der AntifaschistInnen, dem KZ-Verband Wien sowie ungarischen Initiativen in Zusammenarbeit mit dem internationalen Dachverband Fédération Internationale de Résistance. Außerdem hört ihr Stimmen von Betroffenen, darunter Wolfram Jarosch, der Vater der kürzlich in Budapest verurteilten Maja, ein Statement ungarischer AktivistInnen sowie Berichte über Polizeikontrollen und Bedrohungen beim neonazistischen Marsch. Den Auftakt macht der Redebeitrag des KZ-Verbands Wien bei der antifaschistischen Pressekonferenz. Alle antifaschistischen Gedenkkundgebungen wurden untersagt. Auch eine, wo die Holocaust-Überlebende Katalin Sommer sprechen hätte sollen.
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2: Als KZ-Verband sind wir empört über das Verbot der heute geplanten Gedenkfeiern. Es ist ein fatales Kennzeichen der Verhältnisse, wenn auf der Burg hunderte Fans der historischen Faschisten Arm in Arm mit Neonazis marschieren können und andererseits eine Gedenkfeier des Verbands der Widerstandskämpfer untersagt wird. Am 4. Februar dieses Jahres wurde die beklagte Person Maja T. in einem politischen Schauprozess in Budapest zu 8 Jahren Haft verurteilt, weil sie vorgeblich an einem terroristischen Angriff auf ungarische Neonazis beteiligt war. Aus dem Beweismaterial um die körperliche Auseinandersetzung vor 2 Jahren ergab sich weder eine direkte Beteiligung der beklagten Person noch die Behauptung der ungarischen Person, dass es sich bei den Akteuren um eine kriminelle Organisation handele. Daran ändert auch nichts die Erklärung der Orbán-Regierung im Nachvollzug der Vorgaben von Donald Trump, im vergangenen Jahr die Antifa zu einer terroristischen Organisation zu erklären. Wir erinnern daran, dass die beklagte Person entgegen einem deutschen Gerichtsbeschluss rechtswidrig in einer Nacht- und Nebelaktion der Staatsanwaltschaft an die ungarische Justiz ausgeliefert wurde. Seitens des ungarischen Justizministeriums wird auch nach dem Urteil noch Druck auf die verurteilte Person ausgeübt, die während des Verfahrens mit einem Hungerstreik gegen unmenschliche Haftbedingungen protestiert hatte. Man sei nur bereit, sie nach Deutschland zur Haftverbüßung zu überstellen, wenn die Person auf eine Revision gegen das Gerichtsurteil verzichte. Hintergrund des Verfahrens war eine handgreifliche Auseinandersetzung gegen den seit vielen Jahren in Budapest stattfindenden Aufmarsch internationaler neofaschistischer Gruppen zum Tag der Ehre, der eine Rehabilitierung von SS, Wehrmacht und ungarischen Kollaborateuren bedeutet. Die vier und ihre Mitgliedsverbände haben schon mehrfach gegen diese Form des Geschichtsrevisionismus protestiert und die ungarischen Behörden aufgefordert, solche Provokationen zu unterbinden. Auch in diesem Jahr sind wieder Veranstaltungen zum Tag der Ehre in Budapest geplant. Während in den vergangenen Jahren die Stadtverwaltung versucht hat, durch Verbote bzw. Auflagen das neofaschistische Treffen zu unterbinden, hatte diesmal die Polizei, die unter direkter Leitung der Orbán-Regierung steht, alle antifaschistischen Proteste gegen dieses Treffen untersagt. Das betrifft selbst eine Gedenkaktion mit der Auschwitz-Überlebenden Katalin Sommer, die am Mahnmal für die ermordeten jüdischen Menschen am Donauufer sprechen sollte. Neonazi-Aktivitäten, bei denen Akteure in historischen SS-Uniformen mit Hakenkreuzen und anderen faschistischen Symbolen zu sehen sind, wurden seitens der Polizei ausdrücklich genehmigt. Vor vielen Jahren lautete die Losung der Vier nie wieder ein SS-Europa. Offenbar ist dieser Slogan aktueller als jemals befürchtet. Vielen Dank.
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1: 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Das waren Ausschnitte der Rede des KZ-Verbands Wien. Weiter geht es mit Wolfram Jarosch, der Vater der in Budapest verurteilten Maja. Er spricht darüber, welches apokalyptische Gemetzel an diesem Tag von Neonazis verklärt und gefeiert wird und was das für ihn bedeutet.
3: Höldiim esch uraim ketwisch halgatok. Sehr geehrte Damen und Herren, liebe Zuhörende, ich schäme mich. Ja, ich schäme mich zum Beispiel dafür, dass mein Opa Hannes Andresen im Zweiten Weltkrieg an der Ostfront gekämpft hat. Ich weiß kaum etwas darüber, was er dort gemacht hat. Ich war zu jung, um ihn zu fragen. Ich habe nur das Buch »Mein Kampf« im Regal stehen, welches er schon 1932 gekauft hat. Ich schäme mich als Deutscher dafür, dass unter Führung von Adolf Eichmann ca. 565.000 ungarische Juden und auch Tausende Sinti und Roma im Budapester Ghetto und in Auschwitz ermordet wurden. Und ich schäme mich dafür, dass heute wieder Neonazis aus Deutschland in Budapest sind, um zum sogenannten Tag der Ehre die Schlacht um Budapest zu verherrlichen. Ende 1944 war der Krieg für die Deutschen und die verbündeten ungarischen Pfeilkreuzler längst verloren. Weihnachten war Budapest von der Roten Armee umzingelt. Jetzt wäre ein Ausbruch vielleicht noch möglich gewesen. Aber ähnlich wie in Stalingrad ordnete Hitler persönlich an, Budapest um jeden Preis zu halten. Erst am 11. Februar versuchten SS, Wehrmachts- und Pfeilkreuzlertruppen diesen sogenannten Ausbruch. Es sind Bilder des Grauens, die sich im Februar 1945 den Menschen in Budapest ins Gedächtnis einbrennen. Die Plätze und Straßen sind von Leichenbergen und von Panzern zerquetschten Körper deutscher und ungarischer Soldaten bedeckt. Tausende weitere Leichen hat die Donau mit sich fortgerissen. Von über 160.000 Toten bei der Seiten im Budapester Stadtgebiet konnten nur etwa 5.000 Soldaten und Zivilisten namentlich festgestellt werden. Zehntausende liegen noch heute in den Parks, im Stadtwald und in den Buda-Bergen verscharrt, möglicherweise auch unter uns. Am heutigen Tag jedoch wird diese Apokalypse, dieser Massenmord von Neonazis aus ganz Europa verherrlicht. Wird verherrlicht vom in Deutschland verbotenen Blut-and-Hanna-Netzwerk, von HVIM und der Legio Hungaria und vielen anderen Neonazis, die hier zusammenkommen. Sie stehen hier teilweise auf der anderen Seite der Donau in SS-Uniform mit Hakenkreuz und Hitlergruß. Dieses wird vom ungarischen Staat geduldet. Der Gegenprotest ist jedoch dieses Jahr verboten worden. Die Orbán-Regierung hat die, Zitat, Antifa-Ideologie per Dekret als terroristisch eingestuft. Begründet wird dies mit Gewalttaten, die junge Antifaschistinnen und Faschisten, darunter auch mein Kind Maja, vor 3 Jahren begangen haben sollen. Ich sage hier deutlich, Gewalt ist der falsche Weg, Militanz ist der falsche Weg. Aber diese Vorwürfe müssen auf rechtsstaatliche Weise aufgeklärt werden, nicht in einem politischen Schauprozess. Kitvash Halgatok, liebe Zuhörende, Antifaschismus heißt nicht nur, sich gegen Faschismus zu wehren, sondern generell gegen autoritäre und totalitäre Tendenzen. Antifaschismus heißt heute auch, sich gegen einen neuen Imperialismus zu wehren, wie er im russischen Angriffskrieg auf die Ukraine brutal zum Vorschein kommt. Antifaschismus heißt, sich für Demokratie einzusetzen, für Rechtsstaatlichkeit, für Menschenwürde. Nie wieder Faschismus. Unser Ziel ist der Aufbau einer neuen Welt des Friedens und der Freiheit, heißt es 1945 im Buchenwaldschwur. In diesem Sinne bekennen wir uns auch und gerade heute zum Antifaschismus. Köszönöm szépen, vielen Dank.
4: 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Köszönöm szépen!
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5: Das war Wolfram Jarosch über Geschichte, Erinnerung und seine persönliche Betroffenheit. Im dritten Teil hören wir ein Statement von AktivistInnen aus Ungarn. Da öffentliche Auftritte für sie mit Risiken verbunden sind, wurde ihre Erklärung bei der Pressekonferenz verlesen.
6: Hallo zusammen. Ich werde heute ein Statement von AntifaschistInnen aus Ungarn vorlesen, die seit dem Beginn in den 90er Jahren Proteste gegen den sogenannten Tag der Ehre organisieren. Budapest, 14. Februar 2026. Tausende Faschisten aus vielen europäischen Ländern marschieren heute durch die Straßen der Stadt. Sie verherrlichen die Nazi-Vergangenheit und propagieren gemeinsam ihre genozidalen Ideen. Die ungarische Regierung duldet Veranstaltungen wie den sogenannten Tag der Ehre nicht nur, sondern sie unterstützt ihn sogar. Sie hat Antifaschismus verboten, um Nazi-Veranstaltungen, Märsche, Kongresse und Konzerte vor antifaschistischen Protesten zu schützen. Das Orbán-System hat diesen Zustand nach 1,5 Jahrzehnten erreicht. Der autoritäre Charakter hat sich stetig verstärkt, bis er nun mit dem Verbot von Antifaschismus schließlich zum öffentlichen Bekenntnis zum Faschismus führte. Der kapitalistische Nationalstaat wird in vielen Ländern der Welt und in Ungarn immer diktatorischer. Ungarn wurde im letzten Jahrzehnt leider zum Vorreiter der Faschisierung. Orbán strebt nach Autoritarismus und unterstützt faschistische Bewegungen auf dem gesamten Kontinent. Er gibt sich als souveräner Führer aus, doch er beugt sich jedem Diktator und ist bereit, die Arbeiter seines Landes an ausländische Großkonzerne zu verkaufen. Sie haben den Antifaschismus verboten, weil sie jede Bewegung zerschlagen wollen, die für Freiheit kämpft. Die Verfolgung des Antifaschismus ist ein weiterer Schritt hin zur totalitären Diktatur. Le a Faschismus schall, nieder mit dem Faschismus.
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5: Das war das Statement ungarischer AktivistInnen, verlesen im Rahmen der antifaschistischen Pressekonferenz am 14. Februar. Im Anschluss der Pressekonferenz habe ich mit Wolfram Jarosch gesprochen. Im Interview geht es um das Bedrohungsszenario, das seitens der Polizei gegen die Pressekonferenz aufgebaut wurde, und um die Frage, wie es nun mit Maja weitergeht. Ich stehe hier mit Wolfram Jarosch, dem Vater von der kürzlich verurteilten Maja. Vielen Dank für das Gespräch. Wir haben jetzt gerade die Pressekonferenz gehabt, die ja sozusagen ein bisschen als Ersatz gedient hat für die untersagten Kundgebungen. Das Polizeiaufgebot ist relativ groß. Es werden alle Leute auch kontrolliert, Pässe abfotografiert. Wie ordnen Sie das jetzt ein nach dieser Pressekonferenz, die sich einfach klar zu Antifaschismus positioniert hat, dass hier alle Leute kontrolliert werden?
7: Die Situation ist schon bedrückend. Also es geht hier darum, dass vor 81 Jahren die sogenannte Schlacht um Budapest stattgefunden hat. Ein grausames Gemetzel, ähnlich wie Stalingrad, wo 160.000 Menschen noch in den letzten Tagen des Zweiten Weltkrieges umgekommen sind. Jetzt gibt es aber tausende Neonazis, die jedes Jahr kommen nach Budapest, um das zu feiern, um die SS zu feiern, die Wehrmacht zu feiern, die Fallkreuzer zu feiern. Die treten dort auf der anderen Seite der Donau, teilweise mit SS-Wehrmachtsuniformen, Originaluniformen, treten dort auf, teilweise indem sie Hitlergruß zeigen, Hakenkreuze dort haben. Und diese fürchterliche Verherrlichung wird hier toleriert, wird hier geduldet von der Orbán-Regierung. Auf der anderen Seite, das, was selbstverständlich sein sollte für jeden demokratischen Bürger, jede demokratische Bürgerin, dass man sich zur Wehr setzt, dass man demonstriert gegen den Faschismus, gegen diese Tendenzen, das wird untersagt. Alle Demonstrationen sind untersagt. Wir haben stattdessen eine Pressekonferenz organisiert, und aber auch diese Pressekonferenz wird hier massiv bedroht, kann man sagen. Es werden von jeder Teilnehmerin, jedem Teilnehmer momentan gerade die Presse, die Ausweise kontrolliert, es werden die Rucksäcke durchsucht. Das ist ein Drohszenario, was aufgebaut wird, und das zeigt uns leider, wohin die Regierung Orbán immer mehr tendiert.
5: Eine Frage zu Maja. Wie geht es jetzt mit Maja weiter? Das Urteil von 8 Jahren ist ja völlig absurd, für das es ja auch keine greifbaren Beweise gibt anscheinend. Und sie wird ja noch immer in Isolationshaft in Ungarn gehalten. Und man sagt, man stimmt einer Auslieferung nur zu, wenn das Urteil jetzt nicht mehr in Revision geht, also nicht beeinsprucht wird, wenn ich das richtig verstanden habe. Wie geht es jetzt weiter?
7: Also Maja ist ungefähr einen halben Kilometer von hier im Gefängnis. Meine Frau und ich, wir sind vorhin zu Besuch gewesen. Wir dürfen insgesamt 2 Stunden im Monat Maja besuchen. Und nach dem Prozess, nach der ersten instanzlichen Urteil, 8 Jahre verschärfte Zuchthaushaft ohne Aussicht, dort vorher freizukommen, das war das Urteil in der ersten Instanz, sind sowohl die Staatsanwaltschaft als auch Maja in Revision gegangen. Die Staatsanwaltschaft, weil sie eine noch drakonische Haftstrafe möchte, bis zu 24 Jahre, und Maja, weil wir dort auf Freispruch plädieren. Weil, wie Sie schon gesagt haben, diese Beweislage sehr, sehr dünn ist. Das ist ganz schwierig. Ich will nur ein Beispiel dort nennen. Es gibt ein einziges Video, was dort einen Tathergang zeigen soll. Auf diesem Video soll angeblich laut Aussage der Staatsanwaltschaft eine Person mit roter Mütze zu sehen sein. Oder es ist eine Person mit roter Mütze zu sehen, und das soll angeblich Maja sein. Aber gerade auf diesem Video sieht man, dass diese Person nur vorbeiläuft, nochmal wieder zurückgeht und dann wegläuft, aber dass diese Person keinen Schlagstock, keine Waffe, nichts in der Hand hat, dass diese Person niemanden schlägt, keine Gewalt anwendet. Also wenn dort tatsächlich Maya gezeigt werden sollte, dann ist das gerade ein Beleg dafür, dass Maya keine Gewalt angewendet hat. Und ich bin auch fest davon überzeugt, dass ich kenne mein Kind, dass Maya dort auch keine Gewalt anwenden würde. Und jetzt geht es aber in die nächste Instanz. Wir vermuten, dass der Prozess vielleicht ein halbes bis ein ganzes Jahr dauern wird. So lange wird Maya weiter im Gefängnis bleiben, voraussichtlich weiter in Isolationshaft bleiben. Maya ist jetzt seit anderthalb Jahren Isolationshaft, zu Anfang wirklich 24 Stunden am Tag allein. Es hat sich ein bisschen gebessert momentan. Vielleicht 23 Stunden am Tag isoliert, aber nach wie vor kaum menschlichen Kontakt, so wie er nach den europäischen Gefängnisregeln vorgeschrieben ist. Und der Antrag des Anwaltes, dort zum Beispiel einen Hausarrest zu ermöglichen, ist wiederholt abgebügelt worden, ist auch jetzt beim erstinstanzlichen Urteil erneut abgebügelt worden. Das heißt, wir hoffen, dass es möglichst schnell geht und hoffen, dass es dann vielleicht möglich ist, dass Maya zurückkommt nach Deutschland und dass wir dann vielleicht auch von einem europäischen Gerichtshof, wenn der Rechtsweg in Ungarn ausgeschöpft ist, Gerechtigkeit erlangen.
5: Es sind ja viele, ich würde mal sagen, Fehler passiert. Ich meine, Maya hätte ja eigentlich gar nicht ausgeliefert werden dürfen. Aber es wurden dann diese Fakten geschaffen, womit dieser Prozess jetzt erst in Ungarn stattfindet. Im Nachhinein ist es dann leicht zu beurteilen, vielleicht, wenn etwas nicht rechtlich gelaufen ist. Aber kann man dagegen dann auch irgendwie vorgehen?
7: Das ist sehr schwierig. Das ist, ich sag mal, wirklich am Rande der Legalität gelaufen. Es ist offensichtlich, dass die Auslieferung von Maya mindestens 2 Wochen vorbereitet wurde von diversen Beamtenapparaten, also von Berliner Behörden, von sächsischen Behörden, bayerischen Behörden, österreichischen Behörden, ungarischen Behörden, dass dort Hundertschaften Polizei mobilisiert worden sind, dass dort ein Hubschrauber vorher gebucht werden musste. Also es ist lange vorbereitet worden. Die einzigen, die keinerlei Informationen bekommen haben und auch vom Urteil dann keinerlei Informationen bekommen haben, waren Mayas Anwälte. Angeblich ist es vergessen worden, sie haben nur durch Zufall dann aus zweiter Hand davon erfahren, aber auch nur Stunden bevor die Auslieferung wirklich stattgefunden hat. Sie sind dann noch vor das Bundesverfassungsgericht gezogen. Das hat entsprechend auch geurteilt. Mitten in der Nacht hat das Bundesverfassungsgericht angefangen zu arbeiten, innerhalb von Stunden geurteilt, aber das war schon eine Stunde dann zu spät. Da war Maya schon in Ungarn und das Bundesverfassungsgericht hat selber ausdrücklich gesagt, dass Maya quasi keine Chance hatte, die zustehenden Rechtsmittel zu nutzen und rechtzeitig dort vor das Bundesverfassungsgericht zu ziehen. Das heißt, für mich stellt sich das so dar, dass offensichtlich bewusst das Bundesverfassungsgericht, das höchste deutsche Gericht, umgangen werden sollte, dass bewusst Fakten geschaffen werden sollten, um diese Auslieferung durchzupeitschen. Also für mich hat sich das Ganze wie eine staatlich organisierte Entführung meines Kindes angefühlt.
5: Gibt es da Möglichkeiten, gegen die verantwortlichen Personen auch vorzugehen?
7: Wir haben dort bisher keine Möglichkeiten gefunden. Das Problem ist, wir gehen davon aus, dass es dort illegale Absprachen gegeben hat, dass das Kammergericht illegal Informationen weitergegeben hat, aber wir können es nicht nachweisen, weil es die entsprechenden Stiftstücke nicht gibt. Und deswegen haben wir momentan erstmal keine Möglichkeiten gesehen, leider.
5: Okay, vielen Dank. Das war das Interview mit Wolfram Jarosz, dem Vater der kürzlich in Ungarn verurteilten Maya. Jetzt richten wir den Blick auf die Situation rund um die Pressekonferenz selbst und auf den neonazistischen Marsch. Die gesamte antifaschistische Pressekonferenz wurde vor Ende komplett von der Polizei umringt, also gekesselt. Alle BesucherInnen sowie JournalistInnen mussten sich ausweisen, Pässe wurden abfotografiert und es wurden Porträtfotos von allen gemacht, bevor sie den Platz verlassen durften. Wir haben im Anschluss mit einer Gruppe gesprochen, die relativ lange von immer mehr BeamtInnen eingekreist wurde und haben sie danach gefragt, was passiert ist. Demnach forderten BeamtInnen die Anwesenden auf, ihre Personalien anzugeben. Auf die Nachfrage nach der rechtlichen Grundlage sei zunächst von einer Regierungsanordnung die Rede gewesen. Konkrete Paragraphen oder eine klare Rechtsbasis seien, so schildern es die Beteiligten, erst nach längerem Hin und Her genannt worden. Finden konnte man die genannten Paragraphen im Nachhinein jedoch auch nicht. Zwischenzeitlich habe es geheißen, man müsste Proteste kontrollieren, obwohl es sich um eine Pressekonferenz und nicht um eine Demonstration gehandelt hat. Einige BesucherInnen berichten zudem von einem zunehmend scharfen Ton, es sei mit Maßnahmen wie zu Boden drücken oder die Mitnahme auf eine Polizeistation gedroht worden, wenn die Beteiligten sich nicht identifizieren würden. Teilweise seien Taschen vollständig ausgeräumt, Rucksäcke durchsucht und Personen abgetastet worden. Auch Fragen, die über eine reine Identitätsfeststellung hinausgingen, etwa nach Wohnort, An- und Abreise, Aufenthaltsdauer oder sogar persönlichen Eindrücken von der Stadt, seien danach gestellt worden. Der Tenor einiger BeamtInnen habe gelautet, wer sich in Ungarn aufhalte, müsste sich diesen Kontrollen unterwerfen, da die, Zitat, Antifa hier einmal jährlich einen Krieg beginnt. Zitat Ende. Schlussendlich haben sich alle ausgewiesen, da kein Zweifel bestand, dass die Polizeibeamten die angedrohte Gewalt auch umsetzen würden. Das Von Unten-Team war nach der Pressekonferenz auch beim neonazistischen Marsch vor Ort. Wir sind oben auf der Burg eher unabsichtlich mitten in den Aufmarsch geraten. Plötzlich standen wir in einer Menschenmenge, die nach vorne wie nach hinten kein erkennbares Ende hatte. Auffällig war die Mischung der Erscheinungsbilder. Manche trugen offen SS-Uniformen oder entsprechende Abzeichen. Andere wirkten wie klassische Neonazis aus den 90er Jahren mit Glatze, Springerstiefeln und Bomberjacke. Wieder andere traten in einem eher Prepper-ähnlichen Stil auf, mit taktischer Kleidung und militanter Ausrüstung. Einige wenige dazwischen nahmen mit normaler Wanderkleidung am Nazi-Aufmarsch teil. Insgesamt war die Stimmung extrem militant und bedrohlich. Im vorderen Bereich fand eine Gedenkkundgebung statt, bei der offen NS-Symbole gezeigt wurden, darunter Hakenkreuze und SS-Uniformen. Von dort aus setzte sich der Marsch in Bewegung. Wir haben das Geschehen rund 1,5 Stunden lang beobachtet und dokumentiert, dabei auch Fotos gemacht, allerdings mit dem Versuch, nicht zu lange an einem Ort zu bleiben, weil die Atmosphäre war sehr angespannt, aggressiv und als könnte sie jederzeit kippen. Wir fanden uns oft in Situationen, wo auch weit und breit keine PolizeibeamtInnen anwesend waren und wir uns umringt von vermummten Neonazis wiederfanden. Als es dunkel wurde, haben wir uns entschieden zu gehen. Zwischendurch wurden wir mehrfach beschimpft, Parolen wie Antifa-Fotzen, Antifa-Schweine oder Hängen werdet ihr alle waren deutlich zu hören. Einmal fiel auch die Bemerkung, da ist ja auch so Viehzeug, offensichtlich auf uns bezogen. Der Eindruck bleibt, während auf Basis des Schauprozesses gegen Maya alle antifaschistischen Gedenkveranstaltungen mit Holocaust-Überlebenden wie Katalin Sommer untersagt wurden, darf ein militanter Aufmarsch tausender Neonazis mit offen zur Schau gestellter nationalsozialistischer Symbolik in einer gruseligen Normalität stattfinden. Gleichzeitig wurden die Identitäten der TeilnehmerInnen der antifaschistischen Pressekonferenz akribisch dokumentiert. Auch wir sind nun höchstwahrscheinlich in einer ungarischen Terrordatenbank gespeichert, während uns nur Stunden später selbst von Neonazis mit Mord gedroht wurde. Der Tag war absurd und noch immer schwer als Realität zu begreifen. In wenigen Monaten sind in Ungarn Parlamentswahlen. Bisher liegt die Opposition mit 10 Prozentpunkten vorne. Es bleibt spannend, ob das nun ein politischer Wendepunkt für Ungarn sein kann, nach 15 Jahren Orbán und 15 Jahren stetiger Faschisierung.
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5: Und damit sind wir am Ende von Stimmlagen angelangt. Alle Infos zur Sendereihe sowie zum Nachhören findet ihr unter www.stimmlagen.at. Nächste Woche kommt die Ausgabe der Stimmlagen von den KollegInnen von Radio Froh aus Linz. Aus dem Studio von Radio Helsinki in Graz verabschiedet sich Tamara. Bleibt solidarisch und wir hören uns.

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1: Weltweit werden nämlich jeden Tag Millionen Cyberangriffe ausgeführt. Sie richten sich nicht nur gegen große Unternehmen, sondern auch gegen ganz normale Menschen, so dass dieses Thema, das einst nur IT-Experten etwas anging, inzwischen alle Gesellschaftsschichten erreicht hat. Rumänien bildet keine Ausnahme. Das Niveau der Bedrohungen bleibt hoch und 2024 brachte eine deutliche Zunahme der Risiken für den zivilen Cyberraum des Landes, betonen die Experten. Der Jahresbericht des Nationalen Direktorats für Cybersicherheit zeigt, dass über 27 Millionen relevante Ereignisse entdeckt wurden, mit Hilfe von Sensoren, die von der Behörde installiert oder konfiguriert wurden. Die meisten dieser Ereignisse waren Versuche, in Infrastrukturen einzudringen oder durch gezielte Scans Informationen zu erlangen. Duncan Pan, Leiter des Nationalen Direktorats für Cybersicherheit, sieht auch neuere Schwachstellen. Im virtuellen Raum, im sogenannten Cyberspace, ist eine große Vielfalt von Aktivitäten zu beobachten. Einige von ihnen sind bösartig und mit ihnen haben wir tagtäglich zu tun, sowohl als Einzelpersonen als auch als Behörden. Es gibt aber auch zahlreiche legitime Vorgänge, die die Cybersicherheit verbessern. Ereignisse, die wir im Direktorat registrieren oder gemeldet bekommen, sind in erster Linie Schwachstellen-Scans sowie Versuche, unbefugt Kontrolle über Nutzerkonten oder IT-Infrastruktur zu erlangen. Hinzu kommen kleinere oder weniger komplexe Angriffe auf diese Infrastrukturelemente. Das betrifft alles, von Internetseiten bis zu Social-Media-Konten von Nutzern oder Organisationen und anderen Infrastrukturen. Es gibt also ein sehr breites Spektrum aus technischer Sicht und diese Prozesse laufen dauerhaft ab. Vieles geschieht automatisiert und leider wird künstliche Intelligenz, die unser Leben und unsere Arbeit sehr verbessert hat, inzwischen auch von Angreifern benutzt, um ihre Methoden weiterzuentwickeln. Wir haben es deshalb mit einer Vielzahl von Scans, von Versuchen zur Manipulation und zum Knacken von Passwörtern sowie zur Übernahme von Infrastruktur zu tun. Von Laptops, Servern, Tablets und Internetseiten bis hin zu sehr komplexen Infrastrukturelementen. Ein einziger falscher Klick kann bereits den Weg für einen Cyberangriff ebnen. Die meisten Attacken seien laut Experten nicht besonders raffiniert, sondern nutzen einfach nur unsere Unachtsamkeit. Ein gefälschter Link, ein schwaches Passwort oder eine App aus einer unsicheren Quelle, das alles kann ausreichen, um ein System zu kompromittieren. Viele Nutzer und sogar einige Behörden haben bisher immer noch keine modernen Schutzmaßnahmen ergriffen. In Rumänien gehören Phishing- oder Ransomware-Angriffe zu den häufigsten Bedrohungen. Hacker nutzen scheinbar seriöse E-Mails, um Nutzer dazu zu bringen, ihre Passwörter oder Bankdaten preiszugeben. Mitunter verschlüsseln sie die Daten eines Computers und verlangen Lösegeld, um diese wieder zu entsperren. Ähnliche Vorgänge finden weltweit statt. Doch Cyberbedrohungen zielen nicht nur auf Geld ab. Angriffe auf kritische Infrastrukturen, etwa Krankenhäuser oder Energienetze, sind mittlerweile ein Problem der nationalen Sicherheit geworden. Im hybriden Krieg, den Russland im Zusammenhang mit der Ukraine weltweit führt, spielen Cyberangriffe ebenfalls eine wichtige Rolle. Es ist Realität, dass Angriffe auf Vertraulichkeit, Integrität und Verfügbarkeit von Daten, also auf den Bereichen, in dem unser Direktorat arbeitet, sich stark mit Desinformationskampagnen und der Verbreitung von Falschmeldungen überschneiden. Der Grund ist einfach. Viele Angriffsmethoden sind einfach dieselben. Ein simples Beispiel, das wir seit Jahren beobachten, nicht erst seit 2019. Nahezu jedes wichtige Ereignis, politisch, sozial oder sportlich, wird von Cyberattacken begleitet. Oft treten diese schon im Vorfeld auf.

0: Häufig nutzen Angreifer aktuelle Geschehnisse in der realen oder virtuellen Welt, um schädliche Nachrichten zu verbreiten, die uns auf bösartige Internetseiten lenken. Dort werden unsere Daten illegal abgefangen oder wir werden mit Malware infiziert. Es gibt also eine interessante und komplexe Überschneidung dieser Bereiche, so dass man von einem hybriden Phänomen sprechen kann, bei dem rein digitale Operationen mit Desinformation und Einflussnahme zusammenfallen und oft von denselben Akteuren ausgeführt werden. Wie kann man sich vor diesen Angriffen schützen? Spezialisten wie Duncan Bern von dem Nationalen Direktor für Cybersicherheit sagen, dass Prävention entscheidend ist. Dazu zählen starke Passwörter, Zwei-Faktor-Authentifizierung und regelmäßige Updates. Am wichtigsten aber bleibt die digitale Bildung, damit künftige Generationen bewusster und weniger angreifbar werden.
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2: Der europäische Agrarsektor steht vor großen Herausforderungen, die mit dem Klimawandel zu tun haben. Der Branchenverband der Getreidewirtschaft, COSERAL, rechnet für die gesamte EU-27 mit einem Rückgang der Getreideproduktion von rund 290 Millionen Tonnen letztes Jahr auf fast 266 Millionen Tonnen in 2026. Rechnet man Großbritannien hinzu, steigt die Produktion auf 287 Millionen Tonnen, aber auch so ist der Rückgang von 310 Millionen Tonnen des Vorjahres mehr als deutlich. Der Monat Juni war wohl der wärmste, seitdem Temperaturen gemessen werden, und auch der Mai brachte eigene Probleme mit sich. Die Hitzewelle hat vor allem die Kornfüllung in Zentral- und Südfrankreich, in Süddeutschland, Österreich, Polen und Ungarn beeinträchtigt. Auch in Spanien führte eine Hitzewelle Ende Mai zu größeren Ernteverlusten als erwartet. Aufgrund der aktuellen Hitzewelle hat der Branchenverband eine außerordentliche EU-Ernteprognose veröffentlicht, um die Juni-Prognose nach unten zu korrigieren. In Rumänien, wo es in diesem Sommer zumindest bis dato eher stärker regnete, aber bei halbwegs normalen Temperaturen blieb, sieht die Lage nach dieser Prognose des Branchenverbands ganz anders aus. Hier stellen sich Erzeuger im Gegenteil auf bessere Ernten ein. Rumänien spielt mittlerweile in der europäischen Spitzenklasse mit. Nach den neuesten Daten von COSERAL wird ein deutlicher Produktionsanstieg bei Getreide und auch bei Ölsamen erwartet, was die Position des Landes im Vergleich zu anderen großen Erzeugern stärkt. Schauen wir mal auf die Daten. Die gesamte rumänische Getreideernte soll laut Prognose von unter 24 Millionen Tonnen in 2025 auf über 25 Millionen Tonnen steigen. Dieser Zuwachs von knapp 1,5 Millionen Tonnen ist vor allem auf die positive Entwicklung bei Weichweizen und bei Mais zurückzuführen. Bei Weichweizen wird zum Beispiel eine Produktion von 13,4 Millionen Tonnen erwartet. Das ist ein Plus von fast 900.000 Tonnen gegenüber 2025. Damit behauptet sich Rumänien als einer der wichtigsten Weizenproduzenten der Europäischen Union. Zum Vergleich, die EU-weite Weichweizenproduktion wird nun auf 140 Millionen Tonnen geschätzt, deutlich unter den fast 150 Millionen Tonnen im Jahr 2025. Rumänien ist auf einem klaren Aufwärtstrend, auch beispielsweise gegenüber Polen, wo 12,6 Millionen Tonnen erwartet werden. Besonders beeindruckend ist aber die Entwicklung beim Mais. Hier wird in Rumänien ein Anstieg auf fast 7,8 Millionen Tonnen vorhergesagt. Letztes Jahr lag die Ernte bei knapp 7 Millionen Tonnen. Damit überholt Rumänien Länder wie Polen mit knapp 3 Millionen Tonnen bei weitem und rückt näher heran an Ungarn mit fast 9 Millionen Tonnen. In der EU-27 plus Großbritannien wurde die Maisernte bereits nach unten korrigiert. Die aktuelle Prognose liegt bei etwa 53 Millionen Tonnen nach ohnehin enttäuschenden 57 Millionen im Vorjahr. Besonders betroffen scheint Frankreich zu sein, wo die Ernteprognose auf nur noch 9,4 Millionen Tonnen lautet, der niedrigste Stand seit über 20 Jahren. Im Bereich der Ölsamen wird für Rumänien ein moderater Anstieg auf insgesamt etwas über 5 Millionen Tonnen erwartet. Der Motor dieses Wachstums ist die Sonnenblume. Mit einer leicht besseren Ernte von über 2 Millionen Tonnen festigt Rumänien seinen Status als einer der führenden Produzenten in Europa. Im direkten Vergleich übertrifft Rumänien damit wichtige Erzeuger wie Bulgarien, Ungarn und Frankreich. Lediglich die Ukraine bleibt mit fast 14 Millionen Tonnen der dominierende Akteur auf dem gesamten Kontinent.
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3: Die historische Region Maramureș, ganz im Norden Rumäniens, war auch in diesem Jahr rund um die Osterfeiertage wieder ein absoluter Besuchermagnet. Doch die malerische Region will mehr sein als nur ein kurzer Zwischenstopp. Obwohl in den letzten Jahren immer mehr Unterkünfte in der Gegend entstanden sind, bleiben Touristen im Schnitt weniger als 2 Nächte. Weil viele Pensionen klein und weit verstreut sind, wird der Landkreis oft nur als Durchreiseort genutzt. Um genau das zu ändern, gibt es jetzt ein neues Konzept. 72 Stunden in der Maramureș. Diana Iluț, die Managerin der lokalen Tourismusorganisation, erklärt, worum es dabei geht. Wir haben für das Jahr 2026 das Konzept 22 Stunden in der Maramureș gestartet. Das Ganze ist als sogenannter County Break gedacht, also wie ein City Break, nur eben für einen gesamten Landkreis. Unser Ziel ist es, die Aufenthaltsdauer auf mindestens 3 Nächte und 4 volle Tage zu verlängern. Das passt auch perfekt zum modernen Trend. Lieber öfter mal kurz zu verreisen, statt nur einmal lang. Geholfen hat uns dabei die Fluganbindung. Tägliche Inlandsflüge von Bukarest nach Baia Mare machen die Anreise einfach. Und 2 wöchentliche Flüge aus Paris öffnen uns für den internationalen Markt. Die fairen Ticketpreise sind dabei ein echter Bonus. Neben längeren Aufenthalten setzt die Initiative aber vor allem auf etwas anderes. Slow Tourism, Unterholung in der Natur. Mehr dazu Diana Iluț. Wir empfehlen allen, unbedingt auch unsere Kreishauptstadt Baia Mare zu entdecken. Sie wurde touristisch lange etwas vernachlässigt, hat aber unheimlich viel zu bieten. Die Idee für die 72 Stunden basiert übrigens auf einer Studie aus Schweden. Diese hat gezeigt, dass genau 3 Tage in der Natur ausreichen, um sich vom städtischen Stress zu erholen. Deshalb setzen wir auf Waldtherapie. In den jahrhundertealten UNESCO-Wäldern von Strâmbu-Băiuț wird aktuell der erste offizielle Waldtherapiepfad Osteuropas zertifiziert. Auch wenn die bergige Landschaft die Wege manchmal etwas länger macht, genau darin liegt eigentlich der Reiz der Region. Mehr Einzelheiten dazu liefert Diana Iluț. Natürlich braucht man für die Strecke zwischen Baia Mare und Borșa ein paar Stunden. Aber die Straßen sind mittlerweile in einem vernünftigen Zustand. Man kann in 72 Stunden ohnehin nicht den gesamten Kreis abklappern. Man muss Schwerpunkte setzen. Aber unsere Geografie ist ein großer Vorteil. Wenn man das Gutei-Gebirge überquert, bietet fast jedes Dorf eine historische Holzkirche oder eine andere kleine Sehenswürdigkeit, die man ganz in Ruhe erkunden kann. Ein besonderes Highlight der Region bleibt natürlich die Spiritualität. Gerade das diesjährige Osterfest bot wieder die perfekte Gelegenheit, die Traditionen hautnah mitzuerleben. Mehr dazu Diana Iluț. Zu den Feiertagen tragen die Menschen hier voller Stolz ihre Trachten. In der Osternacht gibt es Prozessionen mit Kerzen rund um die Kirchen. Danach werden die vollgepackten Weidenkörbe mit den Speisen gesegnet. Ganz typisch für die Maramures sind unsere Ostereier. Sie werden ausschließlich mit natürlichen Farben gekocht. Zwiebelschalen für Gold bis Tiefrot, rote Beete oder auch Brennnessel für die Grün. Die Muster entstehen durch kleine Blätter und Blüten, die man vor dem Kochen um die Eier bindet. Am Ostersonntag wird dann gefeiert. Man spaziert zusammen oder trifft sich im Kirchhof, wo alle Generationen bis spät in den Abend beisammen sind. Doch eine Reise in die Maramures bedeutet nicht nur Folklore. Es bedeutet auch, sich der jüngeren Geschichte zu stellen. Diana Iluz hat hierzu noch eine Empfehlung, die emotional sehr berührt. Die Maramures bietet auch eine ganz wesentliche Lektion in Zeitgeschichte. Ich lege jedem Besucher das sogenannte Memorial der Schmerzen in Sighetto Marmației ans Herz. Dieses ehemalige Gefängnis und heutige Museum für die Opfer des Kommunismus zeigt uns szeniert ein sehr dunkles Kapitel unserer nationalen Geschichte. Ein Besuch dort ist man den vergangenen und kommenden Generationen einfach schuldig. Es bewahrt uns davor, die Schrecken von damals zu vergessen. Eine Tour durch die Maramures ist also weit mehr als nur ein normaler Urlaub. Es ist eine Einladung, zurück zur Natur zu finden, echte Traditionen zu erleben und dabei auch etwas über Identität und Geschichte zu lernen. Und das braucht eben seine Zeit. Mindestens 72 Stunden.
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5: Der Bergbau gehört zu den ältesten Erwerbszweigen im rumänischen Raum. Bereits in den frühesten Quellen über die Bewohner des Karpatenbogens findet er Erwähnung. Charakteristisch für den rumänischen Bergbau ist seine Vielfalt. Er umfasst die Gewinnung von Kohle und Salz ebenso wie die Förderung von Edel-, Sonder- und seltenen Metallen. Er war Handwerk und Geschäft zugleich, betrieben sowohl vom Staat als auch von privaten Investoren. Vor allem aber schuf er eine eigene Welt, eine Welt der Berufe, der sozioprofessionellen Gruppenidentität und des lokalen Stolzes. Die kommunistische Regierung, die am 6. März 1945 die Macht in Rumänien übernahm, verfolgte in ihrer Wirtschaftsdoktrin die Abschaffung des Privateigentums. Der Akt dieser Enteignung, euphemistisch Nationalisierung genannt, de facto jedoch ein Güterentzug, wurde am 11. Juni 1948 verkündet und betraf auch die Bergwerke. Ion Bicker, ein kommunistischer Untergrundaktivist, erinnerte sich 1971 an die Übernahme der Minen im Landkreis Gorj. Seine Aussage wurde im Archiv des Zentrums für mündliche Geschichte des rumänischen Rundfunks zusammen mit den Zeugnissen anderer Menschen aufbewahrt, die im Bergbau gearbeitet und jene Zeiten erlebt hatten. Er berichtete: Ich hatte die Ehre, das Vertrauen der Bezirksparteiführung zu genießen. Man betraute mich mit der Aufgabe, in jener Nacht an der Übernahme der Mines Keller teilzunehmen. Geleitet von der Parteiorganisation und gemeinsam mit den Parteimitgliedern des betreffenden Ortes übernahmen wir die Mine ohne Schwierigkeiten. Ich erlebe diesen Augenblick noch einmal, als wir zum ersten Mal einen Direktor aus den Reihen der Arbeiter einsetzten, den Genossen Josif Pop. Mitten in der Nacht äußerte er zunächst seine Verblüffung, teils aus Rührung, teils angesichts der Bedeutung des Moments, ob er denn wirklich Direktor sein könne, worauf wir ihm antworteten: Du bist es bereits und du wirst bis morgen, wenn andere Genossen kommen, um dir zu helfen, für alles verantwortlich sein, was in dieser Mine geschieht. Im Jahr 2001 erinnerte sich Ioan Cobori, ein Bewohner des Bergarbeiterdorfes Rocea Montană, dass er die Nationalisierung von 1948 als Schließung der Minen wahrgenommen hatte.
6: S-au închis minile, s-au luat șeampurile, ai cam 1.100 cacaluri au fost.
5: Die Minen wurden geschlossen. Die Menschen nahmen ihre Pochwerke, also ihre eigenen Maschinen, zum Erzzerschlagen mit, die ihnen gehörten, und zerstörten sie. Dann gingen sie in alle Winde. Die Älteren hatten nirgends hinzugehen. Ich selbst zog nach Gelarch, arbeitete dort 3 Jahre als Bergmann. Von dort nach Teljuk für 1 Jahr, von Teljuk nach Bombeshlivesen, dann nach Petrila 3 Monate, danach nach Petroschen. Der Ingenieur Eliazar Dumitrasch bestätigte 2001 die Schilderungen von Kobori. Nach der Nationalisierung verstreuten sich die Menschen in alle Richtungen, auf Baustellen, auf der Suche nach Arbeit. Andere, die dazu nicht in der Lage waren, zu alt oder zu krank, blieben zu Hause auf ihren Höfen. Die Nationalisierung vollzog sich auf denkbar simple Weise. Eines Morgens erging ein Befehl, demzufolge niemand mehr eine Mine betreten durfte. Sie waren bereits auf den Staat übergegangen. Die Menschen waren fassungslos. Ihr Lebensunterhalt war zerstört worden. Ich selbst war damals 22 und verstand nicht viel, außer dass man uns den Zutritt zur Mine verwehrt hatte. Ich war weder gebildet noch vorbereitet genug, um wirtschaftliche Begriffe wie Nationalisierung zu verstehen. Nach der Nationalisierung wurden die Pochwerke abgebaut. Jeder Eigentümer demontierte seine Anlage, brachte sie nach Hause und verwendete das Holz, wenn überhaupt, zu anderen Zwecken. Im schlimmsten Fall verheizten sie es. Die Nationalisierung führte zu Massenentlassungen. Todorash Brutus erinnerte sich 2001 an die tiefe Bestürzung, die von der Bergarbeit abhängigen Menschen erfasst hatte. Eine Bestürzung, die sich mit der allgemeinen Unsicherheit und der Angst vor einer brutalen und undurchsichtigen Staatsmacht verband. Die Menschen gingen zur Arbeit, die Pochwerke liefen, sie legten sich schlafen und am nächsten Morgen wachten sie auch und die Nationalisierung war vollzogen. Es traf sie wie ein Blitz aus heiterem Himmel, es hatte keinerlei Gerüchte gegeben. Hätte man die Sache gekannt, hätten die Leute es sofort erfahren. Dann erging ein Kommuniqué, niemand habe das Recht, eine Mine zu betreten. Nach 1989, nach dem Sturz des kommunistischen Regimes, wurde die verhasste Nationalisierung samt ihrer Implikationen für nichtig erklärt. Der Bergbau verblieb jedoch im Staatseigentum. Seither wurde die wirtschaftliche Tätigkeit im Bergbau schrittweise reduziert. Seine Zukunft ist zwischen Pessimismus und Hoffnung ungeklärt.

0: Denkmäler im öffentlichen Raum sollen Persönlichkeiten und historische Momente ehren, die für das Leben einer Nation von besonderer Bedeutung sind. Auf ihren Sockeln, in imposanter Pose, übermitteln sie eine Botschaft an alle Generationen. Helden der Front, Könige und Königinnen, Politiker, Geistliche oder auch einfache Menschen, die sich in Schicksalsmomenten in den Dienst der Allgemeinheit gestellt haben. Sie alle finden dort ihren Platz, um von ihrer Hingabe zu erzählen. Auch Rumänien verstand es stets, seine Geschichte auf den öffentlichen Plätzen zu würdigen, besonders in der Hauptstadt Bukarest. Doch nach 1945 änderte sich das Bild drastisch. Diktiert von der sowjetischen Besatzungsarmee und der Ideologie der Kommunistischen Partei. Repression und Zensur wurden zu Werkzeugen, um die alten städtischen Wahrzeichen durch neue zu ersetzen, die die Realität der Vergangenheit und Gegenwart grob verfälschten. Am 30. Dezember 1947 wurde Königin Michael I. zur Abdankung gezwungen. Das neue Regime begann sofort damit, Rumänien von einer Demokratie in eine Diktatur zu verwandeln. Die Statuen der großen Gründerväter, Karl I., der Schöpfer des unabhängigen Rumäniens, und Ferdinand I., der 1818 das Großrumänien schuf, wurden von ihren Sockeln gerissen und zerstört. Dasselbe Schicksal ereilte große Politiker wie Ion Cebrătianu oder Lascăr Cătaciu. Auch Denkmäler wie der Modura-Brunnen oder das Infanteriemonument verschwanden von der Bildfläche. Der Historiker und Sammler Cezar Petre Buiumaci, Autor des Bandes »Reise durch das Bukarest von gestern«, beschreibt diesen visuellen Wandel der Stadt. Er unterscheidet dabei zwei Vorgehensweisen. Es gibt hier zwei Elemente. Einerseits haben wir den Abriss von Denkmälern, die an die Monarchie und an die Hauptgegner des kommunistischen Regimes erinnerten. Das betraf große Staatsmänner wie Ion Brătianu, Tache Ionescu oder Eugeniu Carada. Sogar das Denkmal von Pache Protopopescu, dem bedeutendsten Bürgermeister von Bukarest, wurde geschleift, obwohl er bereits Ende des 19. Jahrhunderts wirkte. Lange bevor es die kommunistische Bewegung überhaupt gab. Übrigens plant die Stadtverwaltung heute einen Wettbewerb, um dieses Monument wieder aufzubauen. Aber damals wurden natürlich vor allem die Statuen der Könige Karl I. und Ferdinand I. zerstört. Doch der Abriss allein reichte nicht aus. Um die propagandistische Wirkung zu erhöhen, errichtete das Regime neue Monumente. Einige huldigten explizit der Sowjetunion, andere waren ideologisch subtiler. Es entstanden Statuen für die Gründerväter des Marxismus-Leninismus, Denkmäler zur Glorifizierung von Arbeiterstreiks als Symbole des Klassenkampfes und Monumente für die Armee. Mehr dazu Cezar Petre Buiumaci. Auf der anderen Seite sehen wir das Entstehen neuer Denkmäler. Praktisch die ersten, die auftauchten, sind die Symbole der Besatzung. Das Denkmal der Roten Armee, Denkmäler für Stalin und Lenin. Später folgten Persönlichkeiten der russisch-sowjetischen Kultur oder Vertreter linksgerichteter Strömungen aus anderen Staaten hinter dem Eisernen Vorhang. Dann entstanden Denkmäler wie das Monument der Helden des Vaterlandes. Das war praktisch eine Erklärung des Regimes, dass auch Rumänien mit großen Opfern am Zweiten Weltkrieg teilgenommen hatte, obwohl dem Land der Status als Mitkriegführender offiziell nicht anerkannt worden war. Dieses Monument wurde zum zentralen Ort für Kranzniederlegungen und Ehrungen durch das Regime, oft sogar wichtiger als das Denkmal für den sowjetischen Soldaten. Diese neue Denkmalkultur wurde vor allem Ende der 1940er Jahre sowie in den 50er und 60er Jahren vorangetrieben. Dennoch glaubt Cezar Petre Buiumaci, dass die Zerstörung des Alten propagandistisch fast wirksamer war als der Aufbau des Neuen. Dazu Cezar Petre Buiumaci. Während des Kommunismus wurden tatsächlich weniger Denkmäler errichtet, als zerstört wurden. Es gab keine vollständige symbolische Überlagerung. Die neuen Monumente entstanden hauptsächlich in der ersten Phase des Regimes. In der zweiten Hälfte gab es weniger Neubauten. Sie verloren ihren tiefen propagandistischen Charakter und dienten eher der Dekoration der Stadt und der Parks. In meinem Buch habe ich in diesem Bereich ein eigenes Kapitel gewidmet, die Monumente des neuen Regimes. Wie nicht anders zu erwarten, bedeutete die Rückkehr zur Demokratie auch die Heilung der Wunden, die in den Jahren des Sozialismus geschlagen wurden. Alte Denkmäler wurden wieder aufgestellt oder, wo dies nicht mehr möglich war, rekonstruiert. Die sozialistischen Monumente hingegen verschwanden. So wurde die Normalität im Stadtbild Bukarests mit denselben Methoden zurückgewonnen, mit denen man sie einst abgeschafft hatte.
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2: Rumänische Haushalte haben jährlich mehr als 3,4 Millionen Tonnen Lebensmittel weggeworfen. Das entspricht einem Lastwagen voller Essen pro Minute. Gleichzeitig sind aber mehr als 27% der Bevölkerung von Armut und sozialer Ausgrenzung bedroht und haben Schwierigkeiten, sich täglich eine vollständige Mahlzeit zu leisten. Auf dieses drastische Paradox gibt es eine Antwort. Was in Deutschland, Österreich und der Schweiz die Tafeln sind, nennt man in Rumänien Lebensmittelbanken. Das Netzwerk umfasst 9 städtische Standorte: Bukarest, Cluj, Roman, Brașov, Oradea, Timișoara, Craiova, Constanța und Galați. Der Dachverband dieses Netzwerks macht auch auf verbreitete Irrtümer aufmerksam, die die Lebensmittelverschwendung begünstigen. Einer davon: Vor allem Supermärkte seien verantwortlich für das Wegwerfen von Lebensmitteln, während Haushalte kaum ins Gewicht fielen. Tatsächlich ist es anders, wie die Vertreterin des Bundes der Lebensmittelbanken, Andreea Bobiș, erklärt.
3: Wahrscheinlich haben auch die gesellschaftlichen Veränderungen uns in diese Richtung geführt, aber eben nicht nur. Man wird ständig mit Angeboten überflutet. Konsum wird von überall gefördert. Wir leben im Schnelldurchlauf. Die Verschwendung erreicht deshalb ein alarmierend hohes Ausmaß. In puncto Lebensmittelverschwendung denken viele sofort an Supermärkte oder Restaurants. In Wirklichkeit werfen auch wir zu Hause etwa die Hälfte dieser Menge weg. Nur merkt man es nicht. Hier landet ein halber Joghurt im Abfall, dort ein Viertel Butter, 2 Scheiben Brot. Am Monats- oder Jahresende kommen zusammengerechnet beeindruckende Zahlen heraus.
2: Da Haushalte einen großen Teil der Verschwendung ausmachen, empfehlen Fachleute einen einfachen Test, das sogenannte Sparglas der Verschwendung. Dabei wird der Wert der weggeworfenen Lebensmittel in ein Glas gelegt. So wird am Monatsende sichtbar, was mangelnde Planung kostet. Es gibt aber ganz einfache Mittel gegen das Wegwerfen, legt Andreea Bobiș nahe.
3: Die erste Lösung ist, mit Einkaufslisten zu arbeiten. Beim Kühlschrank sollte gelten, was zuerst reinkommt, wird zuerst verbraucht. Auch hilft ein Bereich für Lebensmittel mit dem Label »Iss mich zuerst«. Und natürlich kann man Reste einfrieren, um sie später zu nutzen. Das sind kleine Gewohnheiten mit großer Wirkung.
2: Viele Lebensmittel landen auch wegen missverstandener Etiketten im Müll. Entscheidend ist der Unterschied zwischen dem Verbrauchsdatum und dem Mindesthaltbarkeitsdatum. Im ersten Fall steht auf dem Etikett »zu verbrauchen bis« und das betrifft die Sicherheit. Vor allem bei leicht verderblichen Lebensmitteln wie Fleisch oder Milchprodukte. Nach Ablauf des betreffenden Datums sollte man diese nicht mehr essen. Das Mindesthaltbarkeitsdatum hat jedoch etwas mit der Qualität zu tun, wobei das Produkt oft auch danach noch genießbar sein sollte, Allerdings sollte man Geruch, Aussehen und Geschmack zuerst prüfen. Nudeln, Reis, Konserven oder Kaffee könnten auch oft nach diesem Datum noch verwendet werden, solange die Verpackung unbeschädigt ist. Hinzu kommen natürlich strenge optische Standards. Obst und Gemüse werden aussortiert, auch weil sie nur kleine Makel haben. Oder Brot aus Bäckereien wird weggeworfen, weil viele Kunden es nur frisch aus dem Ofen kaufen wollen. Auf der Deponie gelandet, zersetzen sich Lebensmittel dann und setzen Methan frei, ein besonders starkes Treibhausgas. Gleichzeitig gehen auch die Ressourcen verloren, die für Produktion, Verpackung und Transport nötig waren, nämlich Wasser, Energie und Arbeitskraft. Kurz gesagt, Lebensmittelverschwendung bedeutet wirtschaftlichen Verlust, belastet die Umwelt und mindert vor allem die Möglichkeiten der Lebensmittelbanken, Bedürftige zu unterstützen, sagt Andrea Bobisch.
3: Wir haben von Anfang an eine Ressource dort erkannt, wo andere nur Überschüsse oder schwer verwaltbare Lebensmittel gesehen haben. Das kann gerettet werden und gibt Menschen Würde und Unterstützung. Konkret holen wir diese Lebensmittel ab und leiten sie meist sehr schnell weiter, weil sie oft nur noch kurz haltbar sind. Landesweit unterstützen wir so über 800 Vereine und versorgen wöchentlich mehr als 300.000 Menschen.
2: Was würde es für arme Menschen bedeuten, wenn in Rumänien nicht mehr jedes Jahr 3,4 Millionen Tonnen Lebensmittel im Müll landen? Der tägliche Nahrungsbedarf dieser Menschen wäre gedeckt, denn die Lebensmittelbanken reichen heute längst nicht alle Bedürftigen. Wahrscheinlich weniger als 10%. Seit ihrer Gründung im Jahr 2016 bis Ende letzten Jahres hat der Bund der Lebensmittelbanken mehr als 41.000 Tonnen Produkte gesammelt, davon über 37.000 Tonnen gerettete Lebensmittel. Daraus sind mehr als 76 Millionen Mahlzeiten entstanden.

0: Das Ökosystem des Donaudeltas, ein international bedeutendes Feuchtgebiet, verändert sich gerade rasant. Der Grund dafür ist eine neue asiatische Süßwassergarnele. Forscher vom Nationalen Forschungs- und Entwicklungsinstitut für das Donaudelta, die sich dem Schutz dieser Naturressourcen widmen, beobachten derzeit eine ungewöhnliche Ausbreitung. Die Art hat sich erstaunlich schnell angepasst und gilt als stark invasiv. Sie hat das Potenzial, die Nahrungskette und das Gleichgewicht der lokalen Natur ordentlich durcheinander zu bringen. Der Biologe Aurel Nastase erklärt uns, wie diese Garnele, die Macrobrachium nipponense, den weiten Weg von Asien bis in die rumänischen Gewässer geschafft hat. Der Name nipponense kommt von den Nippon und verrät es schon. Die Art stammt ursprünglich aus Japan, genauer gesagt aus japanischen Süßgewässern und Teilen Südostasiens. Bei uns in Rumänien tauchte sie zum ersten Mal im November 2020 auf. Zuerst haben ukrainische Forscher sie im Kilia-Arm entdeckt. Anfang 2021 konnten dann auch rumänische Wissenschaftler die Garnele im Donaudelta bestätigen. Sie ist höchstwahrscheinlich über den Fluss Dniester zu uns gekommen. Ursprünglich wurde sie in den 60er Jahren versehentlich zusammen mit importierten chinesischen Karpfen in russischen Fischfarmen eingeschleppt. Von da aus ging es in ähnliche Anlagen in Weißrussland und im Wolga-Delta. In den 2000er Jahren erreichte sie dann die Ukraine und die Grenze zur Republik Moldau am Dniester. Von dort wanderte sie hinunter in die Brackwasserbereiche des Schwarzen Meeres. Obwohl sie eigentlich eine Süßwasserart ist, verträgt sie leicht salziges Wasser sehr gut. So konnte sie im Schwarzen Meer überleben und in den Kilia-Arm vordringen. Die asiatische Garnele kommt also nicht nur mit unterschiedlichem Salzgehalt klar, sie greift auch direkt in die lokale Nahrungskette ein. Die heimische Tierwelt hat bereits auf diese neue Nahrungsquelle reagiert. Trotzdem bereitet die enorme Vermehrungsrate dieser invasiven Art den Experten große Sorgen. Wie genau die neue Garnele und unsere heimischen Raubtiere aufeinandertreffen und wie sie sich weiter ausbreiten könnte, beschreibt Aurel Nastase. Bei unseren Untersuchungen haben wir festgestellt, dass alle großen Raubfische, also Wels, Hecht und Zander, mittlerweile Jagd auf sie machen. Und das, obwohl diese Garnelen ganz schön flink und schwer zu schnappen sind. Wir konnten die Flussgarnelen bereits bei Magenuntersuchungen von Hechten und Welsen nachweisen. Auch fischfressende Vögel und einige Säugetiere fressen sie. Die Garnele ist also zu einer neuen Nahrungsgrundlage geworden. Allerdings ist sie extrem fruchtbar. Ein einziges Weibchen kann 6 bis 8 Generationen Nachwuchs hervorbringen. Die Fortpflanzungsrate ist wirklich gewaltig. Außerdem macht ihr die Kälte hier bei uns nichts aus. Das erhöht ihr invasives Potenzial und die Gefahr einer Massenvermehrung enorm. Die explosionsartige Ausbreitung dieser Süßwassergarnele zeigt einmal mehr, wie anfällig komplexe Gewässer für versehentlich eingeschleppte Arten sind. Für die Fachleute heißt das, in den kommenden Jahren müssen sie die Entwicklung ganz genau im Blick behalten. Nur durch ständige Überwachung lässt sich verstehen, was diese neue Art langfristig für die Umwelt bedeutet. Und nur so kann die einzigartige Artenvielfalt im unteren Donaubecken geschützt werden.
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2: Der ehemalige Botschafter der Bundesrepublik Deutschland in Bukarest, Dr. Peer Gebauer, erhielt Mitte Juni die Ehrennadel in Gold der Regionalorganisation Banat des Demokratischen Forums der Deutschen in Rumänien. Der deutsche Diplomat ist nun Leiter der Zentralabteilung im Auswärtigen Amt. Er nahm die Gelegenheit wahr, um eine seiner rumänischen Lieblingsstädte noch einmal zu besuchen und reiste für diese Zeremonie von Berlin nach Temeschwar.
3: Die Verleihungszeremonie fand am Donnerstagnachmittag beim Sitz des Demokratischen Forums der Deutschen im Banat im Temeswarer Adam-Müller-Guttenbrunn-Haus statt, in Anwesenheit des DFDR-Abgeordneten, des Landesvorsitzenden des Deutschen Forums, der Deutschen Konsulin in Temeswar und mehrerer Vertreter von Institutionen, mit denen die deutsche Gemeinschaft zusammenarbeitet. Die anwesenden Gäste begrüßte der Vorsitzende des Deutschen Regionalforums Banat, Benjamin Neurohr.
4: Guten Tag und herzlich willkommen im Adam-Müller-Guttenbrunn-Haus. Wir sind heute hier, um Dank zu sagen, aber wir wollen unseren Tag heute mit unserem Hymne beginnen. Und deshalb bitte ich Sie, sich zu erheben.

0: Wir wollen heute unserem Ehrengast die höchste Auszeichnung des Demokratischen Forums der Deutschen in Banat verleihen und die Laudatio dazu kann jemand anders halten als unser Abgeordneter Obdjugatz.
1: Es ist mir eine besondere Ehre und Freude, im Auftrag des Banater Vorstandes die Laudatio auf seine Exzellenz Botschafter Dr. Peer Gebauer zur Verleihung der Ehrennadel in Gold des Demokratischen Forums der Deutschen in Banat halten zu dürfen. Ich bin sehr froh, weil er heute nicht nur einen für Deutschland exemplarischen Diplomaten ehren, sondern einen wahren Freund der deutschen Gemeinschaft in Rumänien. Das kann ich über meinen Freund Peer Gebauer öffentlich behaupten, denn seine Tätigkeit für die deutsche Gemeinschaft in Banat und seine Unterstützung für uns allen bekannt ist.
2: Ich habe auch den Vorschlag dazu gemacht, weil ich wahrscheinlich am besten seine Tätigkeit zugunsten der deutschen Minderheit in Banat und in Rumänien kenne. Peer Gebauer ist ein ausgezeichneter deutscher Diplomat. Sein Lebenslauf bezeugt es. Er war schon überall auf der Welt. Er hat immer wieder wichtige Funktionen im Auswärtigen Amt bezogen. Also dementsprechend kein Zweifel, dass es wohl verdient ist. Peer Gebauer hat uns massiv unterstützt, sowohl gegenüber der deutschen Bundesregierung, der deutschen Politik allgemein, Bundespräsident, Bundeskanzler, Bundesinnenminister, Bundestagsabgeordnete, Landtagsabgeordnete, alles hatte etwas mit der deutschen Minderheit zu tun. Als diese zu Gast in Rumänien waren, hat er immer dafür gesorgt, dass wir unsere Anliegen anbringen können, dass die wichtigen deutschen Politiker erfahren, wie es uns geht, wo der Schuh drückt und so weiter und so fort. Und er hat auch konkret mitgeholfen bei der Lösung der Probleme gegenüber sowohl der deutschen Politik wie auch angesprochen bei der rumänischen. Hat mir massiv geholfen in meiner Tätigkeit als Abgeordneter, um diese Belange positiv zu erledigen. Er war überall in diesem Land bei der deutschen Gemeinschaft unterwegs, kennt wahrscheinlich alle Foren Rumäniens, war in zig deutschen Schulen unseres Landes. Dementsprechend war der Vorschlag gerechtfertigt und die Entscheidung einstimmig gefallen, was es auch eine Selbstverständlichkeit war. Ich freue mich sehr, dass er das geschafft hat, heute nach Temeswar zu kommen. Ich bin sicher, dass er auch weiterhin unser Freund bleibt. Er hat auch in dieser Zeit, jetzt ist er schon ein Jahr in Berlin, immer wieder ein offenes Ohr für unsere Belange gehabt und er wird es auch weiterhin haben.
1: Für all diese Fakten, aber auch für seinen unermüdlichen Einsatz, um die Beziehungen Rumäniens zu Deutschland in der EU, in der NATO und bilateral zu stärken, was ihm auch sehr gut gelungen ist, hat der Vorstand des Demokratischen Forums der Deutschen in Banat einstimmig beschlossen, seiner Exzellenz Dr. Peer Gebauer, ehemaliger Botschafter der Bundesrepublik Deutschland in Rumänien, die Ehrennadel in Gold zu verleihen. Herzlichen Glückwunsch, lieber Peer. Besten Dank und viel Erfolg und Gesundheit weiterhin. Vergiss uns bitte nicht und besuche uns in Zukunft auch mit deiner Frau Sonja und den beiden Kindern. Wir werden uns jedes Mal darüber sehr freuen. Ganz herzlichen Dank.
3: Nach der Laudatio des DFDR-Abgeordneten Ovidiu Ganz auf Botschafter Dr. Peer Gebauer überreichte ihm die Ehrennadel in Gold und die dazugehörende Plakette der Vorsitzende des Deutschen Regionalforums Banat, Benjamin Neurohr, der anschließend das Wort dem Geehrten übergab. Applaus

0: Liebe Freunde, es ist für mich wirklich ein wunderbarer Moment, heute bei Ihnen zu sein. Ich fühle mich tief geehrt, diese Ehrennadel heute entgegennehmen zu können. Ich weiß noch genau, als Herr Fernbach, als Sie mich anriefen, vor etwas mehr als einem Jahr, im Frühjahr 2025, zum Ende meiner Amtszeit in Bukarest, gesagt, dass der Vorstand, das war nach der Forums, entschieden habe, mir die Ehrennadel zu verleihen. Ich bin mich wirklich sehr gefreut und ich habe mich auch gefreut darauf, nochmal zum Abschluss meiner Amtszeit dann nach Temeswar reisen zu können. Die politische Lage war dann etwas zu dynamisch, weil Minister Wadefuhr mich bat, wirklich mit seinem Amtsantritt gleich eine neue Rolle zu übernehmen im Auswärtigen Amt, sodass ich dann etwas kurzfristig und vorzeitig Anfang Mai bereits meinen Dienst in Berlin antreten musste. Und das führte dann eben dazu, dass ich diese Ehrung seinerzeit nicht entgegennehmen konnte. Das hat mich einerseits traurig gestimmt, aber auf der anderen Seite habe ich schon gemerkt, wow, das ist ein wunderbarer Anlass, eine wunderbare Gelegenheit, dann eben möglichst bald wiederzukommen. Möglichst bald hat jetzt auch nicht ganz geklappt, es ist ein ganzes Jahr vergangen. Aber umso mehr freue ich mich, wieder hier zu sein. Ich sagte es gerade, als ich Guido Guido über den Platz, über den Domplatz Richtung AMG-Haus lief, hier reinlief. Es fühlt sich an, als ob ich eigentlich nicht weg war. Ja, es ist immer noch vertraut, die Menschen sind vertraut, die Örtlichkeit. Und es fühlt sich an wie Heimat. Das ist für mich als süddeutschen Schwaben natürlich auch normal, dass man sich bei den Ballater Schwaben besonders zu Hause fühlt. Es ist also immer ein großartiges Gefühl, unter Schwaben zu sein. Es ist aber eben auch so, dass ich diesen Ort und die Menschen hier, Sie alle, das Forum hier bei NAB besonders lieb gewonnen habe. Es war ein Ort, Temeswar und die Region, den ich immer wieder besucht habe. Klar, die Kulturhauptstadt war ein wunderbarer Anlass. Wir hatten immer wieder politische Delegationen, der Bundespräsident und Bundestagsvizepräsidentin, viele andere, die hier zu Gast waren in dieser wunderschönen Stadt. Und was mich immer besonders gefreut hat, war, dass diese Delegationen fast immer das erste Mal in Rumänien oder jedenfalls in Temeswar waren. Und dann beim Abschied immer alle gesagt haben, wow, das ist ja viel, viel schöner und viel, viel besser, als ich das irgendwie erwartet habe. Ich habe davor mir gar kein Bild gemacht und was ich dann sagen will, ist, sie sind alle als Freunde des Banat, als Freunde Temeswar wieder zurückgereist nach Deutschland. Und das ist ein Erfolg, der auf ihrem Konto geht sozusagen, weil sie alle hier so offenherzig, so warmherzig die Besucherinnen und Besucher aus Deutschland empfangen und immer das Gefühl von Heimat geben. Und dafür erstmal ein ganz, ganz großes Dankeschön.
1: Ich bin das erste Mal seit meinem Ausscheiden aus dem Amt des Botschafters wieder in Rumänien und betrete den Boden in Temeswar. Das ist eine wunderbare Fügung, denn ich habe diese Stadt in meinen Jahren hier besonders lieb gewonnen. Und dass ich diese Ehrung des Forums, des Banhatter Regionalforums erhalte, das unterstreicht nochmal die Verbindung, die ich auch empfunden habe zu den Menschen hier, zum Forum hier und bedeutet mir sehr viel.
2: Welche sind Ihre Zuständigkeiten jetzt?
1: Ich bin der Leiter der sogenannten Zentralabteilung. Die Zentralabteilung ist ein Riesentanker mit mehr als 1000 Beschäftigten, die sich um alles kümmert, von IT, Digitalisierung, Personal, Haushalt, Organisation, Sicherheit. Das politische Archiv gehört dazu, die Ausbildungsstätte. Also ein ganz großes Portfolio. Die Schwerpunkte, die ich gerade bearbeite, sind vor allem die Entbürokratisierung und Modernisierung voranzutreiben. Wir müssen insgesamt als Verwaltungen schlanker, effizienter werden. Wir haben auch weniger Personal zur Verfügung. Und da gehe ich begeistert und engagiert dran, denn wir stehen uns oft genug noch im Weg mit zu komplexen Regelungen. Ja, und um viele andere Themen kümmere ich mich auch. Es ist unterhaltsam, es macht Spaß. Ich bin nah dran, aber ich vermisse die Zeit. In Rumänien. Ich fühle mich Rumänien und dem Banat und den Menschen, auch den deutschen Minderheit, egal wo in Rumänien, weiterhin sehr, sehr verbunden. Das ist tatsächlich eine Verbindung, die geblieben ist. Natürlich ist man im Alltag jetzt mit anderen Themen beschäftigt, aber ich habe eine Verbindung bewahrt zu diesem Posten, die weit über das hinausgeht, was ich mit anderen Auslandsorten an Verbindung noch habe, wo ich auch war. Und darüber freue ich mich sehr. Das wird also bleiben. Ich werde also mit Rumänien und dann eben auch besonders mit dem Banat immer eine besondere Beziehung haben.
2: Was haben Sie aus Rumänien nach Berlin mitgenommen?
1: Erstmal viel wunderbare Eindrücke, tolle Bekanntschaften, Freundschaften und Erfahrungen, die ich hier sammeln konnte. Ich habe Rumänien wirklich kennengelernt und eben auch den Wert gespürt, den die Beziehung zwischen unseren beiden Ländern hat in Europa in einer Phase, in der unser Kontinent, in der die EU durchaus unter Druck ist von anderen Akteuren, internationalen Akteuren, die nicht so wohlmeinend sind. Und da ist es eben umso wichtiger, dass wir zusammenrücken, dass wir partnerschaftlich zusammenarbeiten, politisch, wirtschaftlich. Deutschland und Rumänien haben wir etwa jetzt auch im Bereich der Rüstungskooperation weitere Projekte realisiert oder sind dabei, das zu tun. Und das unterstreicht die Bedeutung, die wir auch im Bereich der Sicherheitspolitik haben. Und es ist ein wichtiges Zeichen, das unsere Länder verbindet.
3: Den musikalischen Rahmen der Zeremonie sicherte an der Violine Maria Oros, eine Schülerin des Ehrenvorsitzenden des Manader Deutschen Forums Johann Fernbach, die soeben die 11. Klasse des Temeswarer Kunstkollegs Jon Widu beendet und vor kurzem einen Preis in Suceava gewonnen hat. Sie spielte Musikstücke von Johann Sebastian Bach.

0: Abschließende Worte zur Ehrung von Botschafter Dr. Peer Gebauer sprachen Vertreter der deutschen Gemeinschaft in Rumänien, der DFDR-Abgeordnete Ovidiu Ganz.
1: Ich freue mich sehr, mich seinen Freund nennen zu dürfen. Es ist eine besondere Ehre für mich und dementsprechend bin ich sehr froh. Es war ein sehr schönes Ereignis heute, sehr schön veranstaltet vom Banater Forum, von unserem Vorsitzenden Benny Neurer und seiner Mannschaft. Also ich bin glücklich über diesen Tag.
0: Der Vorsitzende des Deutschen Regionalforums Banat, Benjamin Neurohr.
2: Gute Beziehungen zu den Vertretern der Bundesrepublik Deutschland sind natürlich für uns von extremer Wichtigkeit. Und wir hatten das Glück in den letzten Jahren, dass wir da extrem guten Kontakt hatten zu den Botschaftern und den Konsuln der Bundesrepublik Deutschland. Aber hier hat sich hervorgetan Herr Dr. Peer Gebauer, der in seiner Amtszeit sich intensiv für uns eingesetzt hat, für die Belange der Deutschen im Banat, aber auch die Belange unserer Region, sodass wir eigentlich keine andere Wahl hatten, als ihm unsere höchste Auszeichnung zu verleihen.
0: Und der Vorsitzende des Deutschen Landesforums, Dr. Paul-Jürgen Borr.
3: Es waren nur die Besten, was heute auch mehrere Mal zur Sprache kam. Und der beste Beweis ist, dass wir auch auf Landesebene seiner Exzellenz in seinem letzten Mandatsjahr in Bukarest unsere goldene Ehrennadel verliehen haben und er hat auch die heutige vollkommen verdient. Er hat für die Rumänien-Deutschen viel gemacht, er hat für Temeswar viel gemacht und für Rumänien im Allgemeinen.
4: Freizeit und Kultur.
5: Die siebenbürgisch-sächsische Kirchenburgenlandschaft ist weltweit einzigartig. Sie zu bewahren ist eine Aufgabe, die Architekten, Denkmalschützer, Tourismusmitarbeiter und Kirchengemeinden gleichermaßen fordert. Seit dem 9. Juni 2026 läuft dazu im Friedrich-Teutsch-Begegnungs- und Kulturzentrum in Hermannstadt eine wegweisende Ausstellung. Kirchenburgen – Erbe mit Zukunft. Ziel der Veranstaltung ist, die wichtigsten Akteure zu vernetzen und die besten Praxisbeispiele zu zeigen. Dieses Kooperationsprojekt wurde konzipiert und ins Leben gerufen von der Kulturreferentin und Leiterin des Teutschhauses, Dr. Gerhild Rudolf. Hören Sie dazu ein Gespräch, aufgezeichnet von Gabi Mesey.
6: Am 9. Juni wurde die Ausstellung eröffnet. Es ist keine klassische Kunstausstellung, sondern ein Netzwerkprojekt. Was genau erwartet die Besucher im Teutschhaus? Welche waren die ersten Eindrücke der Besucher?
7: Viele verschiedene Vereine und Institutionen haben die Kirchenburgen in ihrem Fokus und in ihrem Interesse. Für uns als Vertreter der evangelischen Kirche ist es natürlich immer interessant zu sehen, inwieweit die Kirchengemeinden einbezogen sind und ob die Aktivitäten, die in den leeren Kirchenburgen passieren, ob die im Sinne unserer Kirche sind. Deshalb ist diese Ausstellung hier im Teutschhaus, dem Begegnungs- und Kulturzentrum der Evangelischen Kirche. Es ist keine sehr ausgewogene Ausstellung, sondern eher ein Mosaik mit verschiedenen Bausteinen. Wir haben viele verschiedene Institutionen angeschrieben und es haben auch etwa 20 geantwortet. Und 15 davon sind in der Ausstellung vertreten. 20 sind in der Broschüre vertreten. Es sind zu sehen Stellwände mit Plakaten, Broschüren, Faltblätter, Kunstfotos, wie die verschiedenen Vereine sich halt eben vorstellen. Und es ist sehr breit das Spektrum gefächert. Von einzelnen Kirchengemeinden bis zu großen Stiftungen, die sich um viele Kirchenburgen kümmern. Wir wollen halt eben, dass diese sich auch untereinander besser kennenlernen, dass einer vom anderen lernen kann und dass die Kirchenburgen, auch vor allem in den Orten, wo keine evangelische Kirchengemeinde mehr vorhanden ist, weil bekanntlich die Gemeindeglieder ausgewandert sind, dass auch diese Burgen genutzt werden. Und eine Schlussfolgerung ist, wenn man eine sinnvolle Nutzung für den Komplex der Kirchenburg findet, dann lassen sich auch Anträge stellen für Finanzierung, für Instandhaltung und dann kann man auch dafür Werbung machen und diese Kirchenburg bekannter machen. Und deshalb ist es auch sehr wichtig, dass die Menschen, die dort jetzt leben, auch wenn sie nicht evangelische Siebenbürger Sachsen sind, dass sie einen Bezug zu der Kirchenburg bekommen und sie ihr Sinn und Bedeutung geben. Es ist also eine sehr komplexe Angelegenheit und je mehr Leute davon erfahren, umso besser. Deshalb haben wir auch viel auf Rumänisch geboten. Auch die Vorträge, die noch im Laufe des Sommers folgen, sind meistens auf Rumänisch gehalten, weil wir in die breite Bevölkerung wirken wollen.
6: Mehr als 15 Partner sind beteiligt, von der lokalen Kirchengemeinde bis zum EU-Projekt.
7: Etwa 20 Partner haben wir in dieser Ausstellung und die evangelischen Kirchengemeinden vor Ort sind auch aktiv vertreten, von der Grünen Kirchenburg Hammersdorf und dem Diakoniehof Schellenberg, dann die HOG Agnetern hat sich sehr ins Zeug gelegt, von den Stiftungen sind zu erwähnen der Mihai Eminescu Trust und die Colinele Transilvaniae und die Bojoi Stiftung. Von Kirchengemeinden ist dann auch noch Heltau zu sehen. Die Kulturkirche aus Kleinschenk stellt sich dar. Also es ist wirklich schon breit gefächert. Auch kleinere Akteure, sagen wir, der Verein Renascendis aus Velmern, der kümmert sich um die Kirchenburg in Velmern, aber auch um Inventarisierung von mobilem Kulturgut. Die Bojoi-Stiftung, die kümmert sich um die verlassene Kirche in Niemisch. Ja, also ich bin im Großen und Ganzen zufrieden, dass sich viele gemeldet haben. Aus Holzmengen sogar mehrere, auch die HOG, also die Heimatortsgemeinschaft, auch ein Verein, auch der Verein Kirchen-Jugendburg Holzmengen. Dann nicht zu vergessen den Verein Kulturerbe Kirchenburgen e.V., die in Schmiegen sich um die Fresken kümmern und immer Sommerschulen für Studenten organisieren. Also ja, es ist erfreulich, wie viel geschieht. Und dass etwas geschieht, soll ja auch bekannt werden. Das ist unser Anliegen.
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1: Einen wunderschönen Nachmittag um 15 Uhr am Freitag, den 31. Juli. Ihr hört Blind Date auf Radio Helsinki, dem freien Radio in Graz. Und Patrick strampelt wie der Blöde. Und seine charmante Pilotin dirigiert ihn durch das Gebiet der Nordsee. Gott sei Dank kein gebirgiges Gebiet, sondern flache Ebene. Also nicht allzu anstrengend. Während ich, George Nussbaumer, euch jetzt ans Meer führe.

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1: Einer meiner neu entdeckten Lieblinge, Jimmy Schlager. Patrick hat ihn ja schon mal vorgestellt, hat ein Interview mit ihm gespielt und damals hat er aus dem Album Orpheum Live vorgespielt. Aber dieser Typ hat auch Studioalben gemacht und zwar ganz großartige. Ihr findet sie auf den gängigen Streaming-Plattformen. Mein Motto heute, da Patrick strampelt, ist Coverversionen, aber nicht irgendwelche Coverbands, die einfach Songs so nachspielen, als ob sie dem Original nacheifern wollen, sondern Interpretationen, die sehr spannend sind. Da gab es eine wunderbare Dame namens Etta Scollo, die in den 70er Jahren, Ende der 70er Jahre in Wien aufgeschlagen ist und die Boogie Woogie gemacht hat. Später hat sie dann einen Produzenten gefunden namens Mischa Kraus und hatte doch tatsächlich mit einem Beatles-Song einen beachtlichen Erfolg in Österreich. Etta Scollo, Oh Darling.

Wow, was für eine wunderschöne Coverversion von diesem großartigen Beatles-Titel Oh Darling und dann auch noch auf Italienisch. Etta Scolo. Ja, spannend finde ich wird es auch, wenn Österreicher covern. Und einer, der gerne gecovert wird und wurde, ist Georg Danzer. Und da gibt's einen, der hat aus diesen Songs wirklich was ganz Neues gemacht, nämlich Norbert Schneider. Ein großartiger Sänger, ein großartiger Gitarrist mit einer ganz, ganz tollen Band. Und er hat ein Album gemacht, das heißt Neuaufnahme. Und da sind lauter Georg Danzer Songs drauf, die von ihm neu interpretiert werden. So zum Beispiel Ibiner Knierer.

die goldene Kniescheiben von Wien. Norbert Schneider. Und wir bleiben noch bei Norbert Schneider, denn er hat auch einen Song gecovert, der mir persönlich sehr am Herzen lag, denn mit diesem Song habe ich damals als Kind, als heranreifender Jugendlicher Georg Danzer kennengelernt. 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

Nach so viel großartiger Lyrik mit Norbert Schneider, geschrieben von Georg Danzer, würde ich vorschlagen, spielen wir jetzt ein bisschen Instrumentalmusik, Lieder ohne Worte. Es gibt da eine Tirolerin, die heißt Maria Mahr und sie spielt Hackbrett. Und am Bass ist hier der auch schon erwähnte Mischa Kraus und das Stück, das wir von ihr hören, heißt Wendezeit.

Maria Maar mit Wendezeit. Eine wunderbare Hackbrettspielerin. Ihr hört Blind Date auf Radio Helsinki, dem freien Radio in Graz. Und ich darf Patrick vertreten. Patrick Zündel, der zurzeit mit dem Fahrrad im hohen Norden unterwegs ist und wahrscheinlich schon fast alles hinter sich hat. Ja, jetzt komme ich zu einem Mann, den ich auch einen Wortakrobaten finde, nämlich Haley Dimebag. Und Haley Dimebag ist genauso wie ich ein Fan von Randy Newman und er hat tatsächlich ein Album aufgenommen mit lauter Randy Newman Songs, die er auf Deutsch übersetzt hat. Eines davon heißt Bundeskanzler, ruf mich an.

Bundeskanzler, wenn's Zeit hast, ruf mich wieder an. Unglaublich. Sehr, sehr schöner Text. Und da bleiben wir doch gleich noch bei einem Randy Newman Song, den Hallie Steinberg interpretiert, nämlich Birmingham. Bei ihm heißt er Oberwart.

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Oberwart von Haley Dimebag. Original natürlich von Randy Newman, Birmingham. Ja, Haley Dimebag hat natürlich auch ganz, ganz viele eigene Songs geschrieben. Er hat auch gearbeitet als Werbetexter und das macht sich natürlich dann beim Songwriting, beim Textschreiben sehr bemerkbar. Einer der Songs, der mich sehr beeindruckt hat, ist Lampe durch die Nacht vom Album So war's, ich schwör's.

Lampe durch die Nacht von Heli Daimböck. Ihr hört Blind Date auf Radio Helsinki, dem freien Radio in Graz. Normalerweise mit Patrick Zündel, aber heute mit mir, George Nussbaumer. Denn Patrick ist auf einer Fahrradtour, die hat er sich auch redlich verdient. Und es wird auch eine kurze Urlaubspause von Blind Date geben, aber keine Angst, ihr müsst nicht auf die Sendung verzichten. Patrick spielt euch so eine Art Best of Blind Date, bis es dann Ende August wieder weitergeht. Aber das erwähne ich am Schluss noch einmal. Jetzt kommen wir zu einer Band, die schon mal in Blind Date lief, nämlich Schilinski. Und sie spielen uns eine sogenannte Sonntagsversion vor ihres Songs Umma Kumma.

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einige haben es vielleicht erkannt, da war ich, George Nussbaumer, am Werk, der die ganzen Chöre gesungen hat. Und ich kann euch sagen, das war wirklich sehr, sehr viel Arbeit. Aber als es dann fertig war, hat es uns alle sehr amüsiert. Jetzt wieder zurück zu Covers. Und zwar gibt es da diesen großartigen Udo Jürgens. Udo Jürgens, der sehr viele Songs geschrieben hat, auch für andere und natürlich auch für sich. Und eine Single, die ich mir damals gekauft habe, war Das ehrenwerte Haus. Und da gibt es eine großartige Coverversion einer jungen Dame namens Toria mit hartem T. Aber hören wir zuerst das Original von Udo Jürgens.

Bruder Jürgens, ehrenwertes Haus. Und wenn ich mich richtig entsinne, war auf der Rückseite dieser Single: Mein Bruder ist ein Maler. Auch eine sehr schöne Ballade. Aber jetzt kommen wir zu Toria und ihrer Version vom ehrenwerten Haus. Und ich muss sagen, nicht schlecht.

Also ich bin überzeugt, diese Version hätte Udo Jürgens gefallen. Ja, und jetzt werde ich mir, ich weiß, man soll das eigentlich nicht machen, aber jetzt werde ich mir ein Gulasch und ein Seitl Bier genehmigen. Aber zuerst muss ich noch, glaube ich, wohin.

0: Wolfgang Ambros und Georg Danzer. Ein Gulasch und ein Seitel Bier. Ja, die musste ich einfach spielen. Aus dem legendären Album Es lebe der Zentralfriedhof. Oder ich glaube, es hieß nur Zentralfriedhof. Da bin ich mir jetzt nicht sicher. Produziert von Christian Kolonowitz. Ja, und jetzt komme ich zu einem Vorarlberger, der leider nicht mehr unter uns weilt. Er heißt Chaco, im bürgerlichen Namen Raimund Jäger. Und er hatte Anfangs der 80er, Ende der 70er, Anfangs der 80er, eine New Wave Punkband namens Paranoia. Der Typ war schrill, schriller kann man sich's eigentlich gar nicht vorstellen, hochintelligent und voller Ideen. Und er hatte auch ein kleines Projekt, wo er sich John Silver Sterling nannte. Und da hat er gecovert einen Song der Les Humphrey Singers. Aber bei ihm klingt er ganz, ganz anders. Der Song heißt Mexico.
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John Silver Sterling mit Mexiko. Eine, finde ich zumindest, äußerst gelungene Version. Ja, das war's jetzt vorerst einmal mit Blind State. Patrick Zündel verabschiedet sich wirklich in eine längere Sommerpause, aber wer nicht genug bekommen kann von Blind Date, der kann immer wieder reinhören auf der Homepage von Radio Helsinki. Da stellt Patrick die Highlights des letzten Jahres zur Verfügung. Und die kann man sich da anhören, downloaden und so weiter und so fort. Patrick ist dann wieder ab Oktober für euch da. Wow. Lange Sommerpause. Ja, und ich verabschiede mich jetzt mit einem Song, den ich gemeinsam mit meiner Tochter aufgenommen habe. Ich habe ja gesagt, das Motto sind Covers. Und wir haben uns getraut, einen ABBA-Song zu covern, der genau zu dem passt, was jetzt länger nicht mehr live kommen wird, nämlich Blind Date. When all is said and done. Wenn alles gesagt ist.

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Ein herzliches Grüß Gott und fröhliches Servus, liebe Radionachbarinnen und Nachbarn, sagt am Mikrofon Winnie Bergmann. Wo immer ihr uns zu unserer Freude gerade zuhört, ob jetzt direkt oder im späteren Podcast zum Nachhören, bleibt dran, ihr seid auf 92,6 Radio Helsinki, dem freien Radio Graz. Und jetzt geht es wieder um unser Klima, vor allem hier bei uns in Graz, aber natürlich auch überall. Als flammendes Minnetekel erleben wir inzwischen ja sehr besorgniserregende, hell lodernde Zeichen an der Wand, die aber immer noch vor allem die direkt Betroffenen nur erschrecken, dies aktuell in

bleiben unbeeindruckt und warten, bis sie und wir alle dann von Feuer, Wasser, Hitze, Orkan oder Luftvergiftung gepeinigt zu spät und vergeblich um Hilfe rufen werden. Aber wer sagt denn, dass das Klimathema für die Politiker nicht mehr sexy sei? Der Bundespräsident Alexander Van der Bellen jedenfalls sprach nun dazu Tacheles für den Klimaschutz, als er bei der Eröffnung der diesjährigen Salzburger Festspiele sagte: Die schönste Heimat wird unbewohnbar ab 40 Grad Celsius. Hören wir auf, uns darüber zu streiten, ob wir uns die Klimakrise einbilden oder nicht, ob Windräder schick aussehen oder nicht, ob echter Schnee überbewertet ist oder nicht. Es ist Zeit zu handeln, packen wir es an. Genau. Was aber kann man machen, wenn man gegensteuern will? Mehr als manche meinen. Darum geht es in dieser 14-täglichen Freitagssendung von Winfried König und mir, Winnie Bergmann, über lokale Aktivitäten, den katastrophalen Auswirkungen des Klimawandels zu begegnen. Ja, packen wir es an, Herr Bundespräsident. Es ist höchste Zeit, mitzumachen bei der Klimarettung. Wir haben buchstäblich Feuer am Dach. Beispiellose Brände in Europa zwingen zur Evakuierung hunderttausende Menschen. Hitzewellen überrollen den Kontinent, die Polkappen schmelzen, die Meerestemperaturen übersteigen alle bisherigen Messungen. Und immer noch gibt es Profitorientierte, die von Alarmismus reden und das alles wegwischen wollen. Erst wenn das eigene Haus brennt oder weggespült wird, ist der Mensch überzeugt, dass sofort etwas getan werden muss. Das ist das Säbelzahntiger-Syndrom und so haben wir es in der letzten Sendung auch schon genannt. Erst wenn ihn dieses Tier unmittelbar und realistisch bedroht, fängt der Mensch an zu rennen. Aber er hat dann keine Chance mehr, dem Tiger zu entkommen. Die Frage ist aber, haben wir zur Klimarettung als Einzelne überhaupt Möglichkeiten, etwas Nützliches zu tun? Und ist es nicht so, dass die Chinesen und die Inder und die USA und die Russen sich einen Dreck um ihren Dreck scheren und wir uns nur lächerlich machen mit unserer Mülltrennung und partiellen Flugscham? Aber Klimaforscher sehen das ganz anders und sagen, es würde sehr wohl einen großen Unterschied machen, wenn immer mehr Leute in Österreich, Europa und möglichst überall Klimaschädlichkeit nach Möglichkeit vermeiden und Greenwashing von Produzenten kritisch begleiten würden.

Wer das Funktionieren von Demokratie und Klimaschutz verstehen und verbessern will, darf nicht nur auf die Regierungsbank im Parlament oder im Rathaus blicken, er muss dorthin schauen, wo politische Entscheidungen unmittelbar für ihn spürbare Realität werden. Direkt vor die eigene Haustür muss er schauen. Was also kann jede, was kann jeder dann tun? Die Antwort liegt vor der Haustür, buchstäblich. Man kann zum Beispiel im Grätzl mitmachen, in ehrenamtlicher Arbeit von Nachbarschafts- und Bürgerinitiativen und aufmerksam und kritisch Baumaßnahmen begleiten, wie die Müllverbrennung in der Klimaschutzzone der Grazer Innenstadt. Die wird von der Bürgerinitiative für gesundheits- und klimaschonende Fernwärme sowie von nationalen und internationalen Experten abgelehnt, als technisch überaltet, gesundheitsschädlich, überflüssig, kostenmäßig aus dem Ruder laufend, mit Greenwashing beworben und wichtigere Projekte verhindernd.

Inzwischen werden auch die erfolgten Einwendungsbeschwerden gegen dieses von den Betreibern sogenannte Energiewerk Graz immerhin viel ernster genommen als bisher, wo Energie Graz und Holding sich der Zustimmung der Politik sicher wussten und die Sache schon in trockenen Tüchern wehnten. Nun bleiben die Tücher aber immer noch ziemlich nass. Nicht zuletzt deshalb, weil der Bundesrechnungshof die Stadt Graz dringend aufgefordert hat, ihre Leistungen und Investitionen auf das absolut Notwendige zurückzufahren. Das Problem spiegelt sich in den Medien.

Was kann sich Graz eigentlich noch leisten? Und was bedeutet das für Energiewerk, Schulbaumaßnahmen, Pflege, Straßenbahn, Stadionausbau? So wird die Politik, also die neue Regierungskoalition von wahrscheinlich KPÖ und Grünen, gefragt, wem fügt man mehr Schmerzen zu? Es dürfte gerade den Kommunisten und Grünen mit dem Markenkern Sozial- und Bürgerpolitik schwerfallen, am grün gewaschenen Energiewerk und Ressourcenpark Graz festzuhalten, dass Schulaus- und Umbauten, Wohnungsbau, öffentlicher Verkehr zurückstehen müssen. Da blieben zu viele Finger in zu vielen offenen Wunden. Ilke Kahrs erstaunliche Koalitionsbedingung, das Okay zur Müllverbrennung, war angesichts der grünen Zustimmung von engagierten Altgrünen mit Unverständnis und Kopfschütteln begleitet worden. Kritische Stimmen werden auch deshalb immer lauter, weil aus der projektierten Grazer Müllverbrennungsanlage eine Geldverbrennungsanlage zu werden droht, wie jetzt bei der Hamburger Müllverbrennungsanlage, die zum Millionengrab geworden ist. Gestartet bei geplanten Kosten von 234 Millionen Euro und angelangt bei einer Kostenzwischenstation von 780 Millionen Euro. Das Hamburger sogenannte Zentrum für Ressourcen und Energie, kurz ZRE, malt ein Szenario an die Wand, das man in Graz bei den Betreibern und Entscheidern des sogenannten Energiewerks Graz, kurz EWR, ausschließen will. Aber Hamburg ist beileibe kein Einzelfall dafür, wie ein hochgelobtes Müllverbrennungswerk zum gigantischen Flop werden kann. Eine ganz neue aktuelle Meldung aus Deutschland zeigt uns, dass die Müllverbrennung nicht nur in Hamburg Probleme macht. In Karlsruhe wird ein solches angebliches Leuchtturmprojekt jetzt für teures Geld rückgebaut. Im Karlsruher Rheinhafen startet in diesen Tagen der Abriss der Thermoselect-Müllverbrennungsanlage. Sie ist eine der größten Fehlinvestitionen der Energie Baden-Württemberg. Mit dieser Anlage im Karlsruher Rheinhafen sollten die Müllprobleme besonders umweltfreundlich gelöst werden. Doch statt eines großen Geschäfts entstanden riesige Verluste. Rund 400 Millionen Euro Verlust hatte das Thermoselect-Projekt gemacht, ehe es schon 2004 von der Energie Baden-Württemberg als Nachfolgerin der Badenwerk beendet wurde. Allein der Bau hatte 144 Millionen Euro gekostet. Die Anlage mit der Thermoselect-Technologie galt als Vorzeigemodell für moderne Müllentsorgung. Sie sollte Müll nicht nur verbrennen, sondern auch Gas, Strom und Fernwärme produzieren. Am Ende der Verbrennung sollte ein Granulat als Rest übrig bleiben, das zum Beispiel im Straßenbau hätte verwendet werden können. Für 250.000 Tonnen Müll pro Jahr war Thermoselect geplant. Man erhoffte sich nicht nur ein Prestigeprojekt, sondern auch ein Milliardengeschäft. Aber die Technik von Thermoselect lief nur mit Störungen. Verzögerung gab es bereits in der Bauphase. 1999 ging die Anlage dann in Betrieb, doch Thermoselect hat in der Praxis nie wirklich funktioniert. Die Technik war von Anfang an störanfällig und lief nur im Probebetrieb. Die erhofften Abgaswerte konnten nicht dauerhaft eingehalten werden. Der Rückgang der Müllmenge machte die Anlage unwirtschaftlich. Der jetzt geplante Abriss der Industrieruine soll rund ein Jahr dauern. So etwas wie in Karlsruhe oder Hamburg könne in Graz überhaupt nicht passieren, heißt es von Holding und Energie Steiermark, wo man wachsam und kritisch bleiben will. Allerdings müsse die Wirtschaftlichkeit auf alle Fälle gegeben sein. Was heißt das? Ja, es kann und wird marktwirtschaftlich automatisch zu Kostensteigerungen führen. Ein kleines Pfötchen der Katze im Kostensack ist schon zu sehen. Das Grazer Energiewerk wird teurer als die geplanten 250 Millionen, das räumt man im Büro vom Finanzstadtrat Manfred Eber nun ein. Aber zunächst nur um 3 Millionen. Und das sei bei Projekten dieser Größenordnung völlig normal. Genau.
Normal ist allerdings auch, dass es bei Projekten dieser Größenordnung fast unmöglich ist, laufende Kostensteigerungen zu vermeiden, sodass man am Ende durchaus bei einer Verdoppelung der Kosten ankommen könnte. Nun ist die Sache Müllverbrennung Graz erst einmal beim Bundesverwaltungsgericht gelandet. Dort liegen mehrere Beschwerden gegen die Umweltverträglichkeitsprüfung vor. Neben dem Unternehmen GAW hat auch die Bürgerinitiative für eine gesundheits- und klimaschonende Fernwärmeversorgung seitens Günter Eisenhut und Viktor Pölzel die positive UVP-Entscheidung angefochten, sodass zumindest die von Betreiberseite befürchtete Zeitverzögerung eintreten wird, voraussichtlich bis Ende des Jahres. Die Verzögerungen sind aus Sicht der Bürgerinitiative für die Holding deshalb gefährlich, weil die schnellen technischen Fortschritte bei der Abfallwirtschaft und die erkennbare Realisierungsmöglichkeit von Alternativen wie der Geothermie die Müllverbrennung überflüssig machen. Die Geothermie ist aus Sicht der Bürgerinitiative die weitaus bessere Alternative und könnte die Hälfte des Grazer Fernwärmebedarfs mit heißem Wasser aus der Tiefe decken. Die Investition ist immens, aber sie sorgt für eine nachhaltige Wärmewende und voraussichtlich für stabile Tarife. Das Projekt ist im Wesentlichen emissionsfrei, also dem Dekarbonisierungsanspruch entsprechend, und fordert in tatsächlicher Kreislaufwirtschaft wohl auch geringere Betriebskosten. Es entspricht ca. 560 bis 750 Gigawattstunden, das 3- bis 4-fache des Energiewerks Graz. Schlussendlich wird Graz sich beides nicht leisten können, die Müllverbrennung und die Geothermie. Von der Müllverbrennung ist die ÖVP sowieso noch nicht überzeugt und möchte die Sache eher neu aufrollen. Und die Stadt wird den Gürtel enger schnallen müssen. Ein Wunschkonzert von Ausgaben bei Energie, Verkehr, Schulen, Wohnungen wird es nicht geben können. Aus dem Büro von Elke K. tönt das vorsorglich: Dies ist nicht die Epoche der großen Fantasien. Aber an der Müllverbrennung hält die KPÖ vorerst noch fest. Schon jetzt ist also erkennbar, dass das sogenannte Energiewerk Graz in nächster Zukunft Befürworter und Kritiker weiter auf den Plan rufen wird. Die Finanzlage allerdings wird den Entscheidungsspielraum der Stadtregierung mit Sicherheit einengen. Noch viel stärker eingeengt werden die strategischen Möglichkeiten der notwendigen Energiewende aber durch das Festhalten an 40 Jahren Müllverbrennung. Denn die Techniken der Müllverwertung werden immer besser. Das zeigen auch Fortschritte zum Beispiel der ÖMV bei der Technik, Materialien durch Transformation im chemischen Recycling möglichst lange im Wirtschaftskreislauf zu halten. Dabei sollen die bisher schwer verwertbaren Kunststoffabfälle in synthetisches Öl umgewandelt werden, das wiederum als Rohstoff für neue Kunststoffe eingesetzt werden könnte. Herzstück ist dabei die in Schwechat entwickelte Re-Oil-Technologie. Der Ansatz ergänzt das klassische mechanische Recycling und soll besonders jene Kunststoffabfälle nutzbar machen, die sonst verbrannt würden. Gemeinsam mit dem Kunststoffrecyclingunternehmen InterZero entsteht zurzeit in Deutschland eine der größten Sortieranlagen für gemischte Kunststoffabfälle Europas. Damit soll der industrielle Ausbau der Kreislaufwirtschaft wirksam unterstützt werden. Es zeichnet sich also immer mehr ab, umweltschonendere und gesündere Alternativen zur Müllverbrennung gibt es. Der Bau der Müllverbrennungsanlage in Graz wäre vor diesem Hintergrund der Weg in ein Locked-in-Gefängnis. Inzwischen wachsen in Graz die Forderungen, dass die ganze Sache erst einmal zurück an den Staat geführt werden sollte, wie es die Bürgerinitiative und die Einwender gegen das Projekt dringend empfehlen. Roland Reischel, der Chefredakteur der soeben aktuell erschienenen Publikation Mein Bezirk, bringt es in der Ausgabe vom 29. Juli auf den Punkt. In seiner Kommentarspalte schreibt er: Grazer Energiewerk zurück an den Staat. Und in seinem Artikel heißt es auf einer Doppelseite als Überschrift:
Das Energiewerk wird zur Staufalle. Verkehrsgutachten. Energiewerk wird den Bereich rund um Puch und Puntigamer Straße heillos überfordern. Wie die Bürgerinitiative nennt Reichel das sogenannte Energiewerk einen verbrämten Begriff für die Müllverbrennung und fordert nach geschlagener Gratswahl eine sachliche Auseinandersetzung aufgrund der wachsenden Zweifel an Wirtschaftlichkeit, Standort und zu erwartender Kostensteigerung. In den Mittelpunkt setzt Reichel die Auswirkungen auf das zu befürchtende Verkehrswachstum und zitiert das Wiener Ziviltechnikerbüro NAS Consulting, das auf Verkehrs- und Umweltplanung spezialisiert ist. Dieses Büro war von dem Unternehmer Jochen Pildner Steinburg, dem Kopf der GAW Group, beauftragt worden und kommt in seinem Gutachten zu dem bedenklichen Ergebnis, dass im Gegensatz zur Werbung der Betreiber die Lkw-Fahrten deutlich ansteigen, statt gemindert würden. In den Morgen- und Abendstunden seien als Folge massive Stauungen an den genutzten Kreuzungspunkten zu erwarten. Der wohl schlimmste Punkt werde aber durch die Sperre des Blabutsch-Tunnels erreicht, der von 2032 bis 2035 für Bauarbeiten geschlossen wird. Dazu zitiert Reichel die Holding mit dem Satz: Die Projekte Dritter liegen außerhalb unseres Verantwortungsbereichs.

Das war auf Radio Helsinki 92,6 die 14-tägliche von Wim König betreute Freitagssendung zur Energie- und Klimawende. Am Mikrofon verabschiedet sich mit Dank für euer Interesse Winnie Bergmann.

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0: Hallo und ganz herzlich willkommen hier zum Kulturkalender auf Radio Helsinki. Normalerweise hört ihr an dieser Stelle Veranstaltungshinweise und News aus der Szene. Heute möchten wir uns Zeit nehmen für einen politischen Aufruf. Es geht um den Fall von Daniel Kolnik. Er darf die Ukraine seit Jänner 2026 nicht verlassen. Laut der Initiative Just Fair hatte er versucht, einer obsorgeberechtigten Mutter dabei zu helfen, ihr Kind zu finden. Nun wird gegen ihn wegen des Vorwurfs der Kindesentführung ermittelt. Just Fair kritisiert Unregelmäßigkeiten im Verfahren und fordert, dass seine Rechte eingehalten werden und er ein faires, rechtsstaatliches Verfahren erhält. Mehr dazu berichtet euch jetzt Anna von Just Fair.
1: Hallo, da ist die Anna. Ich möchte euch um eure Unterstützung bitten. Ihr habt vielleicht vom Daniel Kolnik gehört, der seit Januar in der Ukraine festgehalten wird, weil er dort versucht hat, einer ukrainischen Mama, die seit 2022 mit ihrer Tochter in Österreich lebt, ihr Kind zu finden. Der Vater hatte dieses Kind letztes Jahr im Sommer von einer Urlaubsreise nicht mehr, wie es eigentlich vereinbart war, nach Österreich zurückgebracht. Und die Mutter hat seither so gut wie keinen Kontakt zu ihrer Tochter, hat alles Mögliche versucht in Österreich und in der Ukraine, um mit den Gerichten wieder das Kind zurückzubekommen. Und das ist alles gescheitert. Der Daniel ist im Januar auf Wunsch der Mutter in die Ukraine gefahren und hat ihr geholfen, das Kind zu finden. Dabei sind sie von der Polizei verhaftet worden. Das Kind wurde dem Vater zurückgegeben, obwohl die Mutter einen Obsorgebescheid hat und der Vater nur ein Besuchsrecht hat. Und der Daniel darf seit 6. Januar die Ukraine nicht verlassen. Es läuft ein Strafverfahren gegen ihn. Ihm drohen bis zu 5 Jahre Haft. Ihm wurde der Reisepass abgenommen und es passieren in diesem Vorverfahren, das jetzt noch am Laufen ist, laufend ganz eigenartige Dinge und seine Rechte und seine Menschenrechte werden laufend verletzt. Deshalb starten wir jetzt eine Petition an unsere Außenministerin und eine Postkartenaktion auch an den ukrainischen Botschafter in Wien, wo wir sie auffordern, den Daniel zu unterstützen, sich darum zu kümmern, dass er entweder ausreisen kann oder zumindest seine Rechte in der Ukraine in diesem Gerichtsverfahren gewahrt werden. Wir bitten euch darum, dass ihr herkommt zu Radio Helsinki. Da steht eine Sammelbox. Es liegen diese vorgedruckten Postkarten auf, die ihr ausfüllen und nur unterschreiben müsst. Also der Text ist schon alles drauf und nur in diese Sammelbox einwerfen müsst. Wir möchten dann gesammelt eine so große Menge an Karten wie möglich an den Botschafter und an unsere Außenministerin übergeben und sie dadurch bewegen, dass sie sich für den Daniel einsetzen. Daniel ist jetzt schon, wie gesagt, über ein halbes Jahr in der Ukraine. Er hat keine Straftat begangen. Er hat nur einer Mutter, die einen aufrechten Obsorgebescheid des ukrainischen Höchstgerichtes hat, geholfen, das Kind zu finden. Und wir brauchen einfach eure Unterstützung, damit der Daniel hoffentlich bald aus der Ukraine wieder zurück nach Österreich kommen kann und wieder sein normales Leben hier in Graz führen kann. Danke.
0: Ja, und jetzt seid ihr gefragt. Bei uns im Funkhaus von Radio Helsinki in der Schönaugasse 8 steht ab sofort ein Postkartenkasten bereit. Kommt vorbei, füllt eine Karte aus, unterschreibt sie und werft sie ein. Die Karten werden gesammelt und dann weitergeschickt. Alle Informationen zum Fall von Daniel Kolnik findet ihr auf just-fair.at und ihr könnt auch einen Beitrag von unserer Nachrichtenredaktion von unten hören, die mehr dazu berichtet. Schaut dafür auf helsinki.at vorbei. Also, kommt bei uns im Funkhaus vorbei und unterschreibt eine Postkarte. Jede Unterschrift unterstützt die Forderung nach einem fairen Verfahren.
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2: Hallo und willkommen zum Onda Info 647. Der Sommer hat jetzt auch das Onda-Team eingeholt. Der See, Festivals oder die Urlaubsreise in den Ferien rufen. Eine Onda Info bekommt ihr trotzdem auf die Ohren. Und zwar eins mit einem etwas längeren Beitrag. In ihrem Podcast Ohren auf Lateinamerika gehen die KollegInnen vom FDCL der Frage nach, was passiert, wenn linke Bewegungen an die Regierung kommen. Und zwar an den Beispielen Chile und Kolumbien. Nach den Protesten um das Jahr 2020 lösten in beiden Ländern linke Präsidenten und Abgeordnete die rechten Regierungen ab. Aber was denken AktivistInnen aus dieser Zeit heute? Dazu äußern sich der Umweltaktivist Rodrigo Mundaca und der Fotograf Jafran Arango. Sie erzählen, was für sie der Marsch durch die Institutionen bedeutet und wo die Linke in beiden Ländern heute steht. Eingeordnet werden ihre Erzählungen von der Politikwissenschaftlerin Bettina Shaw. Da der Podcast vor einem guten halben Jahr erschien, geht er noch nicht auf die für die Linken verlorenen Wahlen in Chile und Kolumbien ein. Doch zuvor noch die Nachrichten von Ponal. Eine spannende halbe Stunde wünscht Knut im Namen der Ondistas.
3: Mexiko. Jedes Jahr am 17. Juli wird der nationale Tag der Verteidigung von Umwelt- und Menschenrechten begangen. Mexiko gilt nach wie vor als eines der gefährlichsten Länder Lateinamerikas für Menschen, die sich für den Schutz der Natur und ihrer Lebensräume einsetzen. Übergriffe, Kriminalisierung und Straflosigkeit gefährden das Leben der AktivistInnen, die die natürlichen Ressourcen des Landes schützen. Verbände und Initiativen erneuern daher jedes Jahr ihre Forderung an den Staat, die Schutzmaßnahmen zu verstärken und die im Escazú-Abkommen festgelegten Verpflichtungen einzuhalten. Der Gedenktag am 17. Juli wurde im Jahr 2022 eingeführt, um die Arbeit von UmweltaktivistInnen anzuerkennen, die sich aufgrund ihres Einsatzes für den Schutz der Ökosysteme und der Gebiete ihrer Gemeinschaften Bedrohungen, Gewalt und Kriminalisierung ausgesetzt sehen. Der Rückblick auf das Jahr 2025 zeigt, dass Übergriffe und Ermordungen im Vergleich zum Vorjahr um 33% angestiegen sind. Bolivien. Die Streitkräfte haben inzwischen alle Straßenblockaden in Bolivien aufgehoben. Die soziale Krise endet vorerst mit dem Rückzug des Widerstands und der Wiederaufnahme der Lebensmittelversorgung in den Städten. Doch die Wirtschaftskrise, die zu dem Aufstand geführt hat, ist damit nicht behoben und wird tiefgreifende langfristige Auswirkungen haben. Für die sozialen Bewegungen wird das Ergebnis dieser Protestphase als Niederlage gewertet, insbesondere was die zentrale Forderung nach dem Rücktritt von Präsident Rodrigo Paz angeht. Brasilien. Der argentinische Präsident Javier Milei will am kommenden Samstag in das Nachbarland Brasilien reisen. Ex-Präsident Jair Bolsonaro hätte Milei gern in seinem Haus in Brasilia empfangen, aber der ehemalige Staatschef steht unter Hausarrest. Das oberste Bundesgericht lehnte einen entsprechenden Antrag von Bolsonaros Verteidiger ab. Jair Bolsonaro war am 11. September 2025 vom obersten Bundesgericht wegen versuchten Staatsstreichs, Angriff auf den Rechtsstaat, Führung einer kriminellen Organisation und Zerstörung kulturellen Erbes zu 27 Jahren und 3 Monaten Haft verurteilt worden. Diese wurde im März 2026 in Hausarrest umgewandelt. Milei selbst hatte den Besuch bei den Bolsonaros öffentlich angekündigt. Er unterhält eine sehr enge Verbindung zu Jairs Sohn Flavio, dem er mehrfach öffentlich seine Unterstützung für die Wahlen im Oktober angekündigt hat, bei denen Flavio gegen Lula da Silva antreten wird. Der Besuch Mileis in Bolsonaros Villa wurde gerichtlich untersagt, da Besuche zu wahlpolitischen Zwecken und die Verbreitung politischer Positionen im Hausarrest nicht gestattet sind.
4: Weitere Nachrichten findet ihr bei npla.de/ponal.
5: Cali im Jahr 2021. Eine Menschenmasse zieht durch die Straßen. Sprechchöre sind in der ganzen Stadt zu hören. An manchen Orten liefern sich die ersten Reihen des Protestes Straßenschlachten mit der Polizei. Schließlich rufen die Gewerkschaften zum landesweiten Streik auf. Aber auch Jugendliche, die nicht politisch organisiert sind, und ältere Menschen mobilisieren sich. Die Proteste für mehr soziale Gerechtigkeit und gegen die Steuerreformen der Regierung Duque weiten sich schnell auf viele große Städte in Kolumbien aus.
6: Zu Beginn der 2020er Jahre ist die Hoffnung auf mehr soziale Gerechtigkeit groß in Lateinamerika. Wie schon häufiger in der jüngeren Geschichte des Subkontinents gehen Tausende auf die Straße. Sie protestieren gegen Sparmaßnahmen, Privatisierungen und Korruption. Zuerst entzünden sich die Proteste im Oktober 2019 in Chile am kollektiven Widerstand gegen Fahrpreiserhöhungen in der Metro von Santiago. Dann folgt Kolumbien mit Protesten gegen Duques geplante Steuerreform. In beiden Ländern richten sich die Revolten aber bald gegen größere soziale Ungerechtigkeiten, Korruption und strukturelle Probleme. Die Mobilisierungen erreichen eine vorher nie gesehene Größe. Und sie haben Erfolg. In Santiago und Bogotá müssen Duque und Piñera Gesetzesvorhaben zurücknehmen. Später lösen linke Regierungen die alten neoliberalen Präsidenten ab. Manche der damals Protestierenden sind heute enttäuscht. Die erhofften tiefgreifenden Veränderungen seien ausgeblieben, sagen sie. Andere geben den Optimismus nicht auf und finden, dass sich schon viel verändert hat. Was ehemalige Engagierte schnell merken, nun in der Regierung folgen sie anderen Logiken, als sie es bei den Straßenprotesten getan haben.

0: Willkommen zu einer neuen Folge von Ohren auf Lateinamerika, der Podcast über Hintergründe in Politik, Zivilgesellschaft und Aktivismus. Ohren auf Lateinamerika ist ein Projekt des Forschungs- und Dokumentationszentrum Chile Lateinamerika, kurz FDCL. Unterstützt wird der Podcast unter anderem von Redakteurinnen der Lateinamerika-Nachrichten. Ich bin Anna.
1: Und ich bin Malte. Wir haben für diese Folge mit zwei Menschen gesprochen, die sich in Kolumbien und Chile in den Protesten engagiert haben. Mit dem Fotografen Jafran Arango aus Kolumbien und mit dem Umweltaktivisten Rodrigo Mundaca aus Chile. Letzterer hat sich sogar entschieden, für das Amt des Gouverneurs einer chilenischen Region zu kandidieren. Und er hat gewonnen. Wie blicken beide heute auf diese Zeit? Wie gehen sie mit ihren neuen politischen Aufgaben um?
2: Wir öffnen wieder einmal die großen Alleen, auf denen freie Männer und Frauen gehen können, um eine bessere Gesellschaft aufzubauen.
1: Sagte der neu ernannte Präsident Gabriel Boric Ende Dezember 2021 und zitierte damit Salvador Allende. Gleich zu Beginn rief er seine AnhängerInnen zu Geduld auf.
2: Euer Engagement der letzten Monate darf nicht mit einer Wahl enden. Diese Begeisterung werden wir in unserer gesamten Legislatur brauchen. Die nächste Zeit wird nicht einfach. Wir müssen uns mit den Folgen der schlimmsten Pandemie auseinandersetzen, die unser Land seit langem erlebt hat, und mit den Gründen für die soziale Revolte, die nach wie vor aktuell sind. Es wird nicht einfach, aber wir werden mit kleinen, aber sicheren Schritten vorankommen.
1: Nach der sozialen Revolte im Jahr 2019 steigen in Chile auf allen politischen Ebenen ehemalige AktivistInnen in die Politik ein. Ein linksdominiertes Verfassungskonvent soll bis 2022 eine neue Verfassung ausarbeiten. Im gleichen Jahr übernimmt mit Boric ein ehemaliger Studierendensprecher die Präsidentschaft.
0: Aber auch auf der lokalen Ebene hatten AktivistInnen Erfolg. Im Jahr 2021 wird Rodrigo Mundaca von der Umweltorganisation Modatima zum Regionalgouverneur in Valparaíso gewählt.
3: Im März 2020, als wir durch die Pandemie eingeschlossen wurden, kam es zu einem sehr intensiven Prozess innerhalb der Bewegung. Einige Genossinnen und Genossen haben eine Diskussion angestoßen. Sie haben gefragt, wie lange wir noch die Schiedsrichter aus den Rängen beschimpfen werden, ohne selbst aktiv zu werden.
1: Modatima steht auf Spanisch für Bewegung für das Wasser und die Territorien. Die Organisation wurde 2010 gegründet und kämpft zunächst vor allem gegen die Privatisierung der chilenischen Wasservorkommen.
0: Bekannt wurde sie weltweit durch ihren Protest gegen Avocado-Plantagen, auf denen im trockenen Zentrum des Landes große Mengen an Wasser verbraucht werden. Das Wasser fehlt dann für die traditionellen Landwirtschaft und bei der Versorgung der Bevölkerung.
3: Es war ein ständiger Kampf. Seit unserer Gründung im Jahr 2010 wurden wir ständig angegriffen. Wir haben uns trotzdem immer wieder mobilisiert und diesen Diebstahl von Wasser angeprangert. Damals wurde unsere Bewegung kriminalisiert und wir erhielten Morddrohungen.
1: Modatima entschied aus dieser Situation heraus, sich 2021 aktiv für einen politischen Posten zu bewerben. Es war das erste Mal, dass in Chile die RegionalgouverneurInnen von der Bevölkerung gewählt werden konnten. Davor setzte die Zentralregierung in Santiago auf lokaler Ebene sogenannte PräsidialvertreterInnen ein.
3: Ehrlich gesagt hatte ich nicht viel Lust, Gouverneur zu werden, weil ich schon seit 10 Jahren nationaler Sprecher von Modatima war.
0: Am 16. Mai 2021 gewann Mundaca mit 43% der Stimmen die Wahl zum Regionalgouverneur von Valparaíso.
4: Und dann gibt es eben das Phänomen, dass Kandidaten oder Personen, Individuen aus dem Kontext von sozialen Bewegungen an die Macht kommen. Das wäre meines Erachtens das, was in Chile passiert ist mit Gabriel Boric. Und die bringen dann oft andere Aktivisten oder Personen aus dem Umfeld von sozialen Bewegungen mit in die Bewegung. Ne? Die kolumbianische Vizepräsidentin Márquez wäre da auch ein Beispiel für, oder Marina Silva, die ehemalige und ich glaube jetzt wieder Umweltministerin in Brasilien.
1: Bettina Schor ist Professorin für Politikwissenschaft an der Freien Universität Berlin. Sie soll die Erfahrungen in Chile und Kolumbien für uns einordnen. Sie sagt, soziale Bewegungen sind heterogen. Die Bewegungen sind ein bunter Haufen von Akteuren und haben unterschiedliche Hintergründe und Strategien. Nur einzelne Personen aus solchen Bewegungen schaffen es, in eine politische Position gewählt zu werden.
4: die bringen dann oft andere Aktivisten oder Personen aus dem Umfeld von sozialen Bewegungen mit in die Bewegung. Ne? Die kolumbianische Vizepräsidentin Marquez wäre da auch ein Beispiel für, oder Marina Silva, die ehemalige und ich glaube jetzt wieder Umweltministerin in Brasilien. Das sind alles Personen, die kommen aus Bewegungen und sind in Regierungen eingebunden worden, ich sag's mal so.
0: Auch in Kolumbien erwirken die großen Proteste eine politische Verschiebung nach links. Ein Jahr nach den landesweiten Streiks gewinnt der ehemalige Bürgermeister von Bogotá, Gustavo Petro, 2022 die Präsidentschaftswahlen. Erstmals in der Geschichte des Landes wird ein Linker und noch dazu ein ehemaliger Guerillero Präsident. Mit ihm kommt eine Reihe von Aktivistinnen aus verschiedenen sozialen Bewegungen in die Regierung. Das prominenteste Beispiel ist die afrokolumbianische Feministin Francia Márquez, die zur Vizepräsidentin und Ministerin für Gleichstellung ernannt wird.
5: Zum ersten Mal haben die Leute gefühlt, dass sie nicht allein sind, sondern auch etwas verändern können.
1: Jafra Narango ist einer der Menschen, die 2021 täglich auf den Straßen waren. Er arbeitet seit 14 Jahren als Fotojournalist und dokumentierte die Proteste in verschiedenen Städten Kolumbiens, vor allem aber im Epizentrum des Aufstands in Cali.
5: Es gab eine wachsende Unzufriedenheit mit dieser Regierung. Eine Regierung, die sich in mehr oder weniger der gleichen Form seit 80 Jahren

0: Die Macht klammert. Das führt dazu, dass die Leute schließlich auf die Straße gingen, dass sie sich nicht mehr alleine fühlten. Bis dahin hatten die Regierung es immer geschafft, den Leuten das Gefühl zu geben, sie seien die Einzigen, die nicht zufrieden mit der Situation sind. Nach den ersten Demonstrationen und Cacerolazos merkten sie plötzlich, dass das nicht stimmte, dass wir viele waren. Und das war die Grundlage für den riesigen Aufstand, der anders war als alles, was wir bisher in Kolumbien kannten. Alle kämpften gemeinsam und kümmerten sich nicht um politische Zugehörigkeiten.
1: Für den Journalisten aus Cali waren diese Monate ein Schlüsselmoment. Die Menschen kamen zusammen, organisierten sich selbst und waren solidarisch miteinander. Dies gab Hoffnung darauf, dass sich die Verhältnisse in Kolumbien ändern könnten und es möglich wäre, die Aneinanderreihung rechter Regierungen zu brechen.
0: Es gab große Hoffnungen, dass dieses neue, linke Regierungsprojekt, das Gustavo Petro vorschlug, anders sein würde. Dass es endlich die Möglichkeit des Wandels gäbe. Und das hat dazu geführt, dass die Leute das Projekt mitgetragen haben. Und wir es letztendlich geschafft haben.
2: Im August 2022 zieht Petro in das Regierungsgebäude Casa de Nariño ein. Seine Bewegung Pacto Histórico erzielte das beste Wahlergebnis, das je ein Kandidat bei einer Wahl erhielt.
3: Aquí lo que ha ocurrido hoy con estos 11 millones de electoras y electores.
4: 11 Millionen WählerInnen haben für uns gestimmt. Was nun kommt, ist ein echter Wandel. Wir versprechen eine wahre Existenz. Wir versprechen das Leben selbst.
1: Petros Vorschläge sollten die zentralen Probleme des Landes angehen. Reformen des Bildungs-, Gesundheits- und Rentensystems, gefolgt von einer grundlegenden und lange geforderten Agrarreform. Außerdem die Abwendung von einem stark extraktivismusbasierten Wirtschaftsmodell hin zu grüneren Wirtschaftsformen und letztendlich La Paz Total, der sogenannte totale Frieden. Ein lang ersehntes Versprechen in dem südamerikanischen Land.
2: Während die linken Sektoren im Parlament versuchen, die Forderungen aus den Protesten in Reformen und neue Gesetze umzusetzen, sind auch Petros GegnerInnen nicht untätig. Rechte Bewegungen bauen auf Ängste vor einem chaotischen, totalen Umsturz der Verhältnisse und die Rechten und Mitte-Rechtsparteien können die Reformversuche im Parlament blockieren. Denn sowohl in Chile als auch in Kolumbien hatten die progressiven Regierungen nie eine parlamentarische Mehrheit.
1: In Chile ist der Umweltaktivist Mundaca nun seit 5 Jahren im Amt.
5: Es ist eine Pega, die mich ocupado 24/7.
6: Es ist eine Aufgabe, die mich rund um die Uhr beschäftigt. Mein Leben hat sich radikal verändert. Ich werde von Polizisten beschützt und gehe selten an öffentliche Orte. Im Allgemeinen behandeln uns die Menschen sehr gut. Aber ich habe auch das Gefühl, dass wir eine echte Bedrohung für die konservativeren Kreise des Landes darstellen. Ich glaube, dass die chilenische extreme Rechte uns nicht als Gegner, sondern als Feinde sieht. Das heißt, in diesem Job muss man streng genommen Erwartungen mit der Realität in Einklang bringen.
2: Was bedeutet das konkret?
1: Als Gouverneur musste Mundaca auch Maßnahmen umsetzen, die von der Basis der Umweltbewegungen kritisiert wurden, von der er zuvor selbst Teil gewesen war.
2: Es öffnet sich ein Graben zwischen den Forderungen einer Bewegung und praktischer Politik, die auch zu neuen Krisensituationen konkrete Lösungen bieten muss.
6: Die Regierung wurde dafür kritisiert, dass sie Tanklastwagen für den Transport von Wasser gekauft hat. Wir sahen uns dazu gezwungen, als die Wasserknappheit in manchen Provinzen der Region brutal war. Alle Bürgermeister und BürgermeisterInnen der Region haben uns gebeten, dass wir als regionale Regierung von Valparaíso Tanklastwagen kaufen sollten. Wir waren uns sicher, dass die Tanklastwagen das Problem des privatisierten Wassers nicht lösen würden. Aber sie würden zumindest die Wasserversorgung sicherstellen, wenn man sie am dringendsten braucht. Parallel dazu haben wir jedoch auch eine eigene Wasserpolitik umgesetzt, die sich mit der

0: effizienten Bewirtschaftung und Verwaltung von Wasser befasst.
1: Das war keine revolutionäre Politik, sondern eigentlich nur kleine Reformen. Trotzdem sieht sich Mundaka bald von rechten Strömungen angegriffen.
0: Unsere Politik stellt eine Gefahr für die Rechte dar. In Lateinamerika, und Chile ist da keine Ausnahme, schafft der Besitz von Land Reichtum. Wenn wir also sagen, Wasser und Land sollen Allgemeingut werden, greifen wir direkt die Konzentration des Reichtums an. Die Geschichte Lateinamerikas ist eine der Enteignung und der Vertreibung. Wir kämpfen dagegen. Deshalb fühlt sich die Rechte logischerweise angegriffen. Es handelt sich hier um die Quelle ihres Reichtums.
2: Und 2020 und 2021 fordern die Proteste auch viele Verluste. In Chile und Kolumbien gibt es zahlreiche Tote und noch mehr Verletzte, vor allem durch Übergriffe der Polizei. Piñera erklärte etwa, man befinde sich einem Krieg gegen die Menschen in dem Protest. Diese Tendenz setzt sich weiter fort, sagt Bettina Schort.
3: Was man vor allen Dingen in Lateinamerika beobachten kann, ist, dass es eine härtere Konkurrenz und Polarisierung gibt. Kriminalisierung und Repression, Gewalt ist wieder stärker geworden. Das sehen wir in vielen Ländern, Ecuador, El Salvador, Venezuela und so weiter.
1: Der Staat und die Polizei reagieren gleich zu Beginn hart auf die Demonstrationen. Und auch die neue Rechte schafft es heute zunehmend, Anhängerinnen zu mobilisieren.
3: Und dass es mehr Gegenbewegungen gibt, ne? Dass sozusagen, wenn soziale Bewegungen aus irgendeinem emanzipatorischen Anliegen mehr Gleichheit, mehr Demokratie, weniger Neoliberalismus oder Abschaffen oder was auch immer auftauchen, dass dann eben sich andere soziale Akteure mit gegenteiligen Forderungen organisieren und mit dem gleichen Repertoire der sozialen Mobilisierung, der Straßenpräsenz antworten.
2: Denn auch die Rechte mobilisiert. In Kolumbien bleibt der entscheidende, erschwerende Faktor für die Regierung Petro, dass sie keine Mehrheit im Kongress hat. Nun, im letzten Jahr der Regierung sind weiterhin viele Gesetzesentwürfe und Reformen blockiert. Aus der Euphorie auf der Straße wird ein Ringen um Mehrheiten im Parlament. Petros UnterstützerInnen mobilisieren weiter, aber schnell wird klar, die angekündigten Reformen dauern länger als erwartet.
3: Das ist das, was ja eine soziale Bewegung ausmacht, dass sie in der Lage ist, maximal mit vielen Menschen Straßenpräsenz zu zeigen, in welcher Form auch immer, wie ich eben gesagt hatte. Da gibt es verschiedene Repertoires, die sind kulturell und national abhängig, um dann politische Entscheidungen von der Straße in Anführungszeichen aus mitzuprägen und mit zu beeinflussen.
1: Diese Politik von der Straße gestaltet sich ganz anders als die Politik in den Institutionen selbst, meint die Politikwissenschaftlerin Schor.
3: Und wenn man dann an der Regierung ist oder im Parlament sitzt oder ein Ministerium unter sich hat als Vertreter in einer sozialen Bewegung oder einer sozialen Organisation, dann geht es halt schnell in die technischen Untiefen des Politikprozesses, ne? Große Forderungen müssen in Institutionen gegossen werden, müssen in Gesetze gebracht werden, idealerweise im Rahmen des geltenden Rechts, was natürlich nicht immer stattfindet, aber das geltende Recht muss geändert werden. Dafür braucht man dann entsprechende Mehrheiten, die man nicht immer hat.
2: Im Februar 2025 tritt die gefeierte Francia Márquez von ihrem Amt als Ministerin im neu geschaffenen Ministerium für Gleichstellung zurück. Sie sieht keine Möglichkeit, ihre Anliegen in der nationalen Politik durchzusetzen. Márquez bleibt aber weiter Vizepräsidentin unter Petro.
1: In Kolumbien scheint also die ursprüngliche Begeisterung, die bei den Paros zu spüren war, langsam abzunehmen.
4: Hoy por hoy, que ya entramos en otra fase, tiene una cantidad de sinsabores.
5: Doch heute gibt es sehr viel Enttäuschung in Bezug auf die Regierung Petro. Es gibt natürlich sehr viel rechte Propaganda in den Medien, die konstant negativ berichtet und die Regierung schlecht macht. Und das beeinflusst die Meinung der Leute. Doch darüber hinaus liegt die Enttäuschung auch daran, dass die Messlatte für diese Regierung sehr hoch gelegt wurde. Die Veränderungsvorschläge, die diese Regierung macht, brauchen viel Zeit. Struktureller Wandel braucht 15 bis 25 Jahre, nicht nur eine Legislaturperiode von 4 Jahren. Das hat letztendlich zu der Wahrnehmung geführt, dass nichts geschafft wurde, obwohl es einige Fortschritte gab.
1: Auch in Chile ist mittlerweile Enttäuschung eingekehrt. Mudatima-Gouverneur Mundaca hat in Valparaíso nicht wirklich die Möglichkeit, die umstrittenen Wassergesetze abzuschaffen. Denn dafür ist das nationale Parlament zuständig. Auch Präsident Boric konnte zwar einige Reformen umsetzen, viele unbeliebte Gesetze aber nicht endgültig abschaffen. Etwa die privaten Pensionsfonds AFP. Er ging weiterhin militärisch gegen militante Mapuche im Süden des Landes vor.
2: Die Konfrontation und das Ringen um Mehrheiten kosten die Beteiligten Kraft. Nach dem Scheitern des neuen Verfassungsentwurfs 2022 gingen in Chile die sozialen Mobilisierungen zurück.
1: Bei den Wahlen im November 2025 kommt seine Nachfolgerin, die ehemalige Arbeitsministerin und Kommunistin Jeanette Jara, auf gerade einmal 26% der Stimmen. Die Mehrheit der Bevölkerung wählt rechte bis ultrarechte Kandidaten. Die darauf folgende Stichwahl zwischen Jara und dem rechtsradikalen José Antonio Kast findet am 14. Dezember statt. Leider nach dem Redaktionsschluss für diesen Podcast.
2: Heißt das also, dass die Bewegungen der 2020er Jahre in Chile und Kolumbien, die wohl größten Mobilisierungen der Geschichte beider Länder, am Ende kaum etwas bewirken konnten?
1: Wenn Regierungen, die eigentlich die Unterstützung sozialer Bewegungen genießen, ihre Maximalforderungen nicht umsetzen können, führt das nicht nur in der Basis, sondern auch in der breiten Gesellschaft zu Frustration.
2: Doch viele Menschen sind weiter politisch engagiert und stehen hinter den progressiven politischen Projekten in Chile und Kolumbien. Welche Rolle nehmen in solchen ruhigeren Momenten eigentlich noch die Bewegungen auf der Straße ein?
1: Bettina Schor sagt, die Stimme der Basis ist dann zentral, um die Regierungen daran zu erinnern, warum sie gewählt wurden.
2: Der Fotograf Arango bewertet die Jahre des Pacto Histórico an der Regierung als positiv für die Entwicklung der politischen Bewegungen.
5: Die Leute sind politischer und kritischer geworden. Die rechten Regierungen der vergangenen Jahrzehnte wollten, dass die Menschen vereinzelt bleiben. Im Gegensatz dazu hat diese Regierung zum Beispiel durch neue Begegnungsräume und Förderung aktiv dazu beigetragen, dass Bewegungen an der Basis stabilere Strukturen entwickeln konnten.
2: Statt der politischen Organisation Steine in den Weg zu legen, blieb Petro im Austausch mit den Bewegungen im ländlichen Raum, so die Einschätzung des Journalisten.
1: Aber es hängt teilweise auch von Verbindungen und Zugängen zu Regierungen ab, wessen Anliegen priorisiert werden. So können auch Konkurrenzsituationen innerhalb von Bewegungen oder zwischen verschiedenen Interessensgruppen entstehen. Es stellen sich manchmal Fragen wie, soll die Regierung ihre begrenzten Kapazitäten mehr für feministische Anliegen oder für den Umweltschutz einsetzen?
2: Dennoch ist Arango überzeugt, dass die Unterstützung eines Regierungsprojektes der richtige Schritt war. Sie hat für Basisorganisationen, aber vor allem für die Bevölkerung an sich, trotz vieler Schwierigkeiten große Fortschritte gebracht.
5: Es gab ein paar Enttäuschungen, aber letztendlich gab es auch viele Erfolge. Vor allem kann man sagen, dass der Aufstand und der darauffolgende Wahlsieg für viele Menschen ein Funke der Hoffnung waren. Es war ein Erfolgserlebnis, dank dem sich viele Leute weiterhin organisieren. Es war ein erster Moment eines Gefühls der Möglichkeit.
1: Es ist wohl eine der ältesten Debatten in sozialen Bewegungen. Sollen wir den Marsch durch die Institutionen angehen oder sie stattdessen von außen kritisieren?
6: Das ist eine sehr alte Diskussion in sozialen Bewegungen. Ne? Geht man in den 60er Jahren in Europa, war die Rede vom Marsch durch die Institutionen und es gibt immer wieder die Situation, in denen innerhalb von bestimmten sozialen Bewegungen dann eher die Institutionalisten in Konflikt geraten mit Gruppen, die auf Graswurzelmechanismen setzen und eben die Institution oder den institutionellen Weg ablehnen, weil er in ihrer Auffassung von vielen Gefahren, da kommen wir ja vielleicht noch zu, gekennzeichnet ist und vermeidet eigentlich, dass wirkliche große Veränderungen getroffen werden.
2: Gefahren wie etwa der Aufreibung in parlamentarischen Prozessen, dem Verlust von Glaubwürdigkeit oder der Aufspaltung in gegensätzliche Fraktionen.
1: In Chile glaubt Mundaca nach wie vor, den richtigen Weg eingeschlagen zu haben.
7: Porque finalmente la población te mide no por tus promesas, sino que la población te mide por tus obras, por tus hechos concretos.
0: Die Gesellschaft misst dich nicht an deinen Versprechen, sondern an den konkreten Ergebnissen. Man braucht viel Durchhaltevermögen, um auf der institutionellen Ebene etwas zu bewegen. Viele werden alles versuchen, um deine Politik zu verhindern. Wenn ich in die Institutionen gehe, muss ich bereit sein, mit allen verfügbaren Mitteln um Veränderung zu kämpfen.
2: Klar ist, dass Bewegungen viele ihrer Vorhaben eher erreichen können, wenn sie es schaffen, staatliche Machtpositionen einzunehmen. Der Marsch durch die Institutionen stellt sie aber auch vor neue Herausforderungen. Und wenn hohe Erwartungen enttäuscht werden, lässt das manche AktivistInnen demotiviert zurück.
1: Demgegenüber braucht es Bewegungsstrategien, die zwar realistische Erwartungen und Geduld mitbringen, jedoch gleichzeitig weiterhin ihre Maximalforderungen stark machen, weiter mobilisieren und strategischen Druck auf der Straße ausüben. Das Entstehen einer Bewegung an sich ist wichtig. Sie verleiht den Teilnehmerinnen das Gefühl, gemeinsam Dinge erreichen zu können.
2: Bewegungen und Regierungen haben ihre jeweils eigene Agenda, aber im Zusammenspiel können sie sich gegenseitig stärken. Das war Ohren auf Lateinamerika, ein Podcast von FDCL und den Lateinamerika-Nachrichten. Unser Thema war, was kommt nach den großen Protesten, wie Menschen aus den sozialen Bewegungen in Chile und Kolumbien heute über Aktivismus und Politik denken. Produziert von Anna Hartung, Johanna Fuchs und Malte Seiwert. Ihr habt außerdem Stimmen gehört von Yara Freischaber, John Mark Schodak und Tineniska Zanga Montoya. Wir bedanken uns außerdem bei unseren GesprächspartnerInnen Jafran Arango, Rodrigo Mundaka und Bettina Chor. Vielen Dank fürs Zuhören. Folgt uns gerne auf allen gängigen Podcast-Plattformen. Bis auf ein weiteres Mal.
8: Das war's für heute. 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Bis zum nächsten Mal verabschiedet sich Knut im Namen der Ondistas.
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10: Morgen, die Nachhaltigkeitssendung auf Radio Helsinki. Freitag, der 31. Juli 2026. Wieder einmal ist Monatsschluss, wieder einmal ist ein Monat oder geht ein Monat zu Ende. Hallo und herzlich willkommen bei Morgen. Morgen die Nachhaltigkeitssendung vom Einsparkraftwerk. Hier Radio Helsinki 92,6. Mein Name ist Rainer Meichin und der Titel der heutigen Sendung von Morgen lautet Monatsbilanz. Das Thema Monatsbilanz, das verfolgt mich ja schon seit über 20 Jahren oder sind ja schon beinahe 30 Jahren. Da merkt man es auf der einen Seite, dass ich nicht mehr der Jüngste bin und auf der anderen Seite, dass es ziemlich schnell vergeht mit der Zeit. Das erste Mal, wie ich mir Gedanken gemacht habe über das Thema Monat, was kann man da machen, das war, da habe ich begonnen, meinen Stromverbrauch aufzuschreiben und da wir ja die Rechnungen alle noch hatten, konnte es dann bis ins Jahr, glaube ich, 1997 oder 96 zurückverfolgt werden. Da konnte man die Jahresstatistiken machen und dann irgendwann einmal mit dem Jahr 2006, was glaube ich, habe ich begonnen, meinen Stromzähler monatlich abzulesen. Das war das erste Mal, dass ich hier etwas begonnen habe, mit zu dokumentieren. Und die wichtigste Monatsbilanz, das ist die Bilanz eurer Ausgaben. Und da ist immer noch mein großes Ziel, dass ich mindestens eine Person dazu bewegen kann, dass man hier eine eigene Bilanz erstellt bezüglich seiner Ausgaben, denn nicht nur der Staat ist verschwenderisch, auch wir sind auch immer noch ziemlich verschwenderisch. Und wenn man hier jetzt da zum Beispiel sieht draußen diese heißen Temperaturen und da ist es, zumindest habe ich heuer noch keinen Cent für irgendwelche Industriegetränke ausgegeben. Industriegetränke sind hier von Mineralwasser, alkoholische Getränke, sonstige Limos. Und wenn ihr zum Beispiel euren Getränkenverbrauch in Euro genau mitdokumentiert, da werden, glaube ich, einige dabei sein. Das sind ordentliche dreistellige Beträge im Monat. also weit über 100 Euro, die hier nur für solche

durcheinander gegeben hatte. Beim einen Brunnen hat die städtische Trinkwasserversorgung angezapft und beim Brunnen nebenan wurde das so gute Mineralwasser gewonnen. Das Mineralwasser wird meistens mit Kohlendioxid noch versetzt. Und ganz lustig ist es ja, die ganze Welt schreit auf, weil wir ja haben viel zu viel Kohlendioxid im Klima, in der Umwelt. Und gleichzeitig wird dann ein Wasser künstlich mit dem Kohlendioxid versetzt. Also das ist hier auch ein riesiger Widerspruch. Aber solange mit solchen Widersprüchen ordentlich Geld verdient werden kann, ist es natürlich auch gut und wahrscheinlich auch gut fürs Klima. Jetzt da möchte ich gleich noch einmal wieder zurückkommen zur wichtigsten Formel. Man kann hier die Gesamtausgaben mit einer Excel-Liste ermitteln, aber das ist hier sehr schwierig und da werden es nur die wenigsten von euch schaffen, dass man das Ganze mittels Excel-Liste einigermaßen richtig darstellen kann. Und die andere ist eine einfache Formel, das schaut dann so aus. Also ich spreche hier jetzt da vom 31. August 2026. Die Ausgaben vom August 2026 werden mit der Formel berechnet. Gesamtvermögen August 2026 minus Gesamtvermögen Juli 2026. Und vom Ergebnis zieht man hier sämtliche Einnahmen vom August ab. Das Ganze habe ich jetzt gesagt, weil die meisten wissen noch nicht, wie ihr Gesamtvermögen im Juli ist. Also jetzt habt ihr eure große Chance dazu. Das kann man relativ einfach ermitteln. Wenn man ganz genau ist, macht man das heute um 0 Uhr in der Nacht. Die Nachtschwärmer haben noch natürlich ein großes Problem, weil was passiert dann mit dem Geld, was hier noch nach Mitternacht ausgegeben wird? Aber man kann hier für die Nachtschwärmer auch so sagen, dass man hier das Ganze auch vorverlegt, dass man das quasi erst schon um 20 Uhr macht, also quasi vor dem Fortgehen, aber das kann auch jeder machen, wie er oder wie sie es machen will. Dazu zählen einmal beim Gesamtvermögen, das ist sämtliche Bargeldbestände und vor allem das Girokonto und diese beiden Sachen machen das Gesamtvermögen aus. Allerdings, wenn man dann hier ein Geld auf das Sparbuch transferiert oder irgendwo anders hin, dann muss das natürlich auch entsprechend vermerkt werden, denn sonst ist aus dieser Anlage eine Ausgabe geworden und das stimmt nachher mit der ganzen Einnahmen-Ausgabenrechnung nicht mehr zusammen. Wenn man hier natürlich auch Schulden hat, kann das hier natürlich auch ein Minusstand ergeben und dann sollte das erste große Ziel sein, den Minusstand zu reduzieren. Und den Minusstand kann man natürlich sehr einfach reduzieren, wenn man genau weiß, was man hier für Ausgaben hat. Und da ist natürlich ein Kostenpunkt auch interessant, kann man zum Beispiel aufschreiben, Industriegetränke. Und man kann das Ganze auch nur im ersten Monat, also im Monat August quasi nur so machen, dass man hier das Ganze einmal dokumentiert, ohne hier versucht, das Ganze zu verfälschen, denn wenn man hier das Ganze beginnt, hier ab 1. August genau mit zu dokumentieren, dann gibt es ja zwei Arten. Man versucht alles so zu machen, wie man es immer gemacht hat und die andere Art ist ja, man versucht es bereits besser zu machen, aber es ist egal, wie man es macht, es soll nur einigermaßen korrekt sein, denn es ist wichtig für einen und man soll es möglichst lange durchhalten. Da gibt es natürlich das erste große Problem, wenn man das Ganze bei der Excel-Liste macht. Wie viele Konsumtage hat man oder wie viele Ausgabenbuchungen hat man? Und da habe ich jetzt gleich einmal nachgeschaut, wie es bei mir im ersten Halbjahr 2026 ausgeschaut ist oder ausgeschaut hat. In Summe hatte ich hier 41 Konsumtage. Das Halbjahr hatte 181 Tage und da merkt man schon, dass ich hier bei knapp 25 Tagen nur Geld ausgegeben habe und 75% der Tage kein Geld ausgegeben habe. Und das ist schon extrem wirtschaftsfeindlich und da muss man wirklich aufpassen, dass hier nicht allzu viele mitmachen, denn dann könnte man das ganze Projekt
Steuerwirtschaft in Österreich

In Summe gab es dann 92 Ausgabenbuchungen im ersten Halbjahr. Also das heißt, im Schnitt habe ich jeden zweiten Tag eine Ausgabe gehabt. Und bei den Ausgaben gibt es natürlich auch zufällige Ausgaben, die, was man hier bei diversen Supermärkten oder Geschäften oder sonst irgendwo erledigt. Und dann gibt es die vorgeschriebenen Ausgaben wie Wohnen, Heizen, Strom etc. Das sind ja quasi vorgegebene Intervalle. Wenn man das über einen Einziehungsauftrag hat, dann steht das meistens vorher schon fest, wann das reduziert wird. Aber das Wichtigste ist, dass man hier einfach einmal beginnt, seine Ausgaben mitzudokumentieren, und dann kann man sich die Frage stellen, ob man hier nicht etwas ersetzen kann. Und im Prinzip gibt es ja drei Arten von Haushalten. Die Haushalte, die hier immer konstant im Minus sind und die einfach hoffen, dass man irgendwann einen Lotto-Sechser macht. Das mag zwar für den einen richtig sein, aber im Prinzip holt einem meistens die Realität ein und es wird nicht besser. Dann gibt es die anderen, die hier immer um die Nulllinie bilden. Die hier immer um die Nulllinie hin und her pendeln, und dann gibt es die anderen, die hier einen Trend in eine Richtung haben, nämlich dass sie beginnen, eigenes Vermögen aufzubauen. Beim eigenen Vermögensaufbau, da schaut es, glaube ich, längerfristig nicht so gut aus, denn wenn man hier sieht, wie die Staaten und die Länder hier wirtschaften, dann muss es früher oder später zu einer Streichung sämtlicher Schulden kommen, denn sonst kann sich das System dann nicht mehr länger am Leben erhalten. Aber sei es wie es ist, wir sollten trotzdem vernünftig handeln, und was die Politik macht, die hat sich sowieso schon von uns losgelöst, und das ist wieder eine andere Geschichte. Jetzt beginnen wir gleich einmal mit der ersten Musikeinspielung. Witt Heppner, wann kommt die Flut?

Willkommen zurück beim Morgen, wo wir nun auch ein wenig auf die nächste Flut warten. Aber wir sind ja hier nicht mit einer Flut zufrieden, sondern wir sind bereits hier mit sehr kleinen, wenig Niederschlägen zufrieden. Und dieser Juli hat es in sich gehabt. Er war sehr trocken und auch der August dürfte dann so weitergehen. Bei der Monatsbilanz, da habe ich nun auch das nächste Kapitel angeschlagen. Beim Strom, da könnt ihr heute wieder euren Stromzählerstand abdokumentieren. Das geht relativ einfach. Ich hoffe, ihr habt Zugang oder Zugriff zu eurem Stromzähler. Wenn ihr das nicht habt, dann könnt ihr euch darauf berufen, dass das quasi gesetzlich vorgeschrieben ist, dass jede Person zum Stromzähler Zugriff haben muss. Bei einem Smart Meter kann man das bereits alles digital erledigen. Wenn ihr damit einverstanden seid, dann bitte auf die Webseite gehen vom Netzbetreiber. Hier bei mir zu Hause war es der Stromnetz Graz. Dann weiter und dann gehen wir weiter. Tun wir uns einmal zuerst registrieren. Und dann, wenn man dort ein Kundenkonto angelegt hat, dann macht man unter Downloads die Zustimmungserklärung zur Fernablesung beim Stromzähler. Das muss man hier nachher unterschreiben und dann gleich bei diesem Online-Konto einsenden. Und dann mit etwas Glück kann man hier seinen eigenen Stromverbrauch gleich nachschauen. Man kann hier alles genau schauen, wie viel Watt das hier die Leistung pro Stunde war. Und man kann hier dann Stromfresser sehr leicht ausfindig machen. Das Ganze, was ich hier gesagt habe, ist allerdings nicht euer Recht, denn ihr müsst darauf hoffen, dass euch der Netzbetreiber den Zugriff gewährt. Aktuell gibt es hier immer noch ziemlich große Probleme, aber im Großen und Ganzen haben die Netzbetreiber und Stromlieferanten natürlich kein Interesse, dass wir hier weniger Strom verbrauchen. Deswegen war hier nur am Anfang dieser Run groß, dass man hier alle Menschen überzeugt, dass ein Smart Meter wichtig ist, aber anwenden soll man ihn denn dann doch nicht, denn hier besteht ja die Gefahr, dass hier weniger Energie verbraucht wird und bei einem Hochsteuerland wie Österreich, da zählt ja nur das maximale Abschöpfungspotenzial und das sind ja Sparvorschläge, wie sie hier auf morgen immer genannt werden, kontraproduktiv, die hier die Menschen und euch, die hier auf die konventionelle Ablesung weiterhin vertrauen, einfach beim Menü, beim Smart Meter durchklicken und dann erscheint dann auch dieser Stromwert und dann einfach diesen Wert einmal dokumentieren. Am besten ist, man fotografiert ihn ab, denn dann passieren keine Abschreibfehler. Das nächste, was wichtig ist, ist der Heizenergieverbrauch. Ich hoffe, es sind jetzt da alle Heizungen bei euch ausgeschaltet. Es kann aber durchaus sein, dass einige Heizkörper noch 30 Grad oder 35 Grad warm sind. Das kann man eigentlich nur mit einem Infrarotthermometer feststellen und Heizungs-Umweltpumpen, da sind quasi auch noch sehr viele im Betrieb und die erkennt man dann daran, wenn man hier das Ohr an den Heizkörper hält und dann so ein Geräusch hört. Man kann das Ganze natürlich auch mit einem Stethoskop machen oder man nimmt einen Kreuzschraubenzieher, setzt diesen mit dem Kreuzschlitz an den Heizkörper, aufpassen, dass der Heizkörper nicht zerkratzt wird und den Griff hält man dann ans Ohr und dann ist das quasi auch so eine Art Stethoskop und man kann hier einigermaßen gut hören. Wenn ich einen Heizkörper bei irgendeinem öffentlichen Gebäude anfinde, dann werde ich das so machen und in einer der nächsten Sendungen werde ich dann einen Tonschnitt von der Umweltpumpe mitnehmen. Das nächste, was ihr noch dokumentieren könnt, sind die Mobilitätskilometer. Also ich mache dann auch schon seit, glaube ich, fast 20 Jahren, schreibe ich mit die Kilometer bei meinem Fahrrad. Inzwischen habe ich weit über 100.000 Kilometer. Und wenn ich hier jetzt am Abend immer durch Graz fahre, da fallen mir eigentlich sehr wenig daueroffene Fenster während der Nachtstunden auf. Also
Die Hitzewelle bekämpft man hier am einfachsten mit daueroffenen Fenstern während der kühleren Nachtstunden. Aktuell geht es ja noch. Mit dieser Taktik habe ich es geschafft, dass wir heute 21,4 Grad oder irgendetwas gehabt haben bei uns in der Küche und das ist einigermaßen noch vertretbar. Allerdings hier unbedingt aufpassen, wenn hier kleine Kinder in der Wohnung oder im Haus vorhanden sind, dass da nichts passieren kann und die Kinder können gar nicht so klein sein, dass sie irgendetwas bei ihrem Mobilitätsverhalten entdecken, was sie noch nicht gewusst haben, dass sie es können und dann kann es zu tragischen Fällen kommen. Ansonsten bei Haustieren, aber unsere Katze hat kein Problem, wenn das Fenster offen ist. Sie genießt es, die Stadt Graz vom Fenster aus zu beobachten. Man muss hier nur aufpassen, dass hier die Fenster nicht zuklatschen können und das Ganze entsprechend absichern. Bei mir sind zu Hause 1, 2, 3, 4, 5, sind hier 7 Fenster dann daueroffen. Und da alle Türen auch offen sind, kann hier die frische Luft über die Nacht einfach ganz gut durchzirkulieren. Das Ganze nennt sich dann Querlüften. Also wenn alles offen ist, spricht man von Querlüften. Allerdings besteht hier ab und zu die Gefahr, dass ich eine leichte Verkühlung bekomme, wenn hier das alles so durchzieht und deswegen schließe ich ab und zu die Tür beim Schlafzimmer und dann ist hier kein Querliften mehr, sondern nur mehr ein Stoßliften, wenn beim Schlafzimmer das Fenster offen ist. Aber heute am Abend werde ich wahrscheinlich alles offen haben und morgen, am Morgen des 1. August, das ist ein Samstag, da werde ich dann etwa 21,7 bis 22,3 Grad in der Küche haben. Ein großes Problem sind natürlich dann die gedämmten Gebäude, denn die Dämmung schützt hier uns vor allem, dass im Winter die Kälte nicht in den Wohnraum kommt. Aber ein großes Problem ist dann, wenn im Sommer hier das so gemanagt wird, dass hier es im Tag während der heißen Stunden auch bereits ziemlich warm wird und dann wird diese Wärme in der gedämmten Wohnung, im gedämmten Haus quasi drinnen gehalten und gelagert. Da muss man hier unbedingt hier am Abend alles aufreißen, dass die warme Luft ordentlich rausziehen kann. Laut Wetterbericht soll es ja dann Mitte der nächsten Woche um die 24 Grad in der Nacht haben. Ich persönlich hoffe, dass es nicht so sein wird, aber wenn es denn so sein wird, dann kann es sein, dass der mittlere Temperatur hier in Graz das erste Mal über 30 Grad ist. Das heißt, die Mindest- und die Höchsttemperatur werden zusammengezählt und dann durch 2 dividiert und bin schon gespannt, ob es hier so einen Tag in der nächsten Woche geben wird. Die nächste Monatsstatistik kann man hier natürlich sogar auch bei seinem Restmüll machen. Das heißt, man gibt den Restmüll nicht in einen Müllsack und hofft, dass er dann möglichst groß ist, sondern man gibt seinen Restmüll dann in einen Kübel. Den Kübel kann man entsprechend mit verschiedenen Strichen mit einer Skala versehen, dass man genau weiß, wie viele Liter das man drinnen ist. Beim Restmüll habe ich das, glaube ich, bei mir, bei meinem 4-Personen-Haushalt, das war im Jahr 2008 oder 2009, das habe ich einmal 1,5 Jahre durchgemacht und dort habe ich, glaube ich, einen mittleren Restmüllanfall von 7 oder 8 Liter oder was noch ein bisschen weniger pro Woche gehabt. Das war hier bei 4 Personen. Aktuell sind wir wieder auf 2 Personen, da die Kinder auch inzwischen groß geworden sind. Noch ein Hinweis zur Stromherkunft in Österreich. Da habe ich ja bei der letzten und der vorletzten Woche gesagt, dass jetzt da aktuell in Österreich kein Strom aus Gas mehr erzeugt wird. Das hat sich diese Woche leider verändert und diese Woche wurde hier auch bis zu 20% wieder des Stroms von Gaskraftwerken gedeckt. Aktuell bezieht Österreich 28% seiner elektrischen Energie durch Nettoimporte, wie es so schön heißt. Das Ganze
ist ersichtlich auf der Webseite, woher kommt Österreich Strom. Und das habe ich schon das letzte Mal gesagt, wenn der Klimawandel weiter vor sich ranschreitet, dann werden wir hier riesengroße Probleme mit der Energie bekommen. Es werden nicht nur mehr und mehr Klimaanlagen verkauft werden, die verbrauchen dann auch sehr viel Strom, die E-Autos kommen dann auch zu und die ganzen KI-Sachen, das wird dann extrem schwierig werden in der Zukunft, das alles irgendwie zu managen. Irgendwo in Ungarn oder irgendwo dort in der Nähe ist jetzt bereits das erste Atomkraftwerk vom Netz gegangen, weil es kein Kühlwasser aus der Donau bzw. zu wenig Kühlwasser aus der Donau gegeben hat. Und das Ganze kann ja natürlich auch bei den Gaskraftwerken auch gleich sein, denn wenn sie kein Wasser zur Kühlung haben, dann ist Schluss mit der thermischen Energie. Thermische Energie ist ja auch quasi ein Atomkraftwerk, aber diese Energie wird hier eigentlich nur durch Radioaktivität erzeugt. Zum Schluss noch der Hinweis, bitte unbedingt nutzen heute am Monatsschluss die Monatsbilanz bei euch zu machen. Schaut so aus, heute eure gesamten Vermögen ermitteln, das heißt Geldtasche aufschauen, wie viel Geld befindet sich darin. Dann noch schauen, ob ihr irgendwo Geld ausgeliehen habt oder ob ihr irgendwo Schulden habt, das auch zusammenschreiben. Dann schauen noch, was am Girokonto oben ist. Und das Ganze ist dann euer Gesamtvermögen vom Juli. Und wenn ihr das Gleiche im August macht, dann könnt ihr eure Gesamtausgaben vom August ermitteln. Da braucht ihr dann nur mehr vom Ergebnis Gesamtvermögen August minus Gesamtvermögen Juli sämtliche Einnahmen vom August abziehen. Und bei sämtlichen Einnahmen meine ich wirklich sämtliche Einnahmen. Bei dieser Rechnung, die natürlich nur ihr seht, das braucht ihr natürlich nicht an das Finanzamt weiterleiten, denn wenn man zum Beispiel auch einen Euro auf der Straße anfindet und man schreibt diesen einen Euro nicht bei den zusätzlichen Einnahmen dazu, dann werden die Ausgaben um einen Euro niedriger ausfallen. Und das ist hier auch ein interessanter Faktor. Und die einen werden es zwar lächerlich finden, aber wenn man solche Sachen aufstellt, dann sollte man es gleich einigermaßen perfekt machen. Und denn es bin überzeugt, dass hier sehr viele Privatkonkurse durch so etwas vermieden werden können. Denn wenn man hier so tief in dem Schuldensumpf drinnen steckt, dass es quasi kein Heraus mehr gibt, dann noch versuchen, etwas rumzureißen, das ist dann leider etwas zu spät. Die Staaten haben hier andere Möglichkeiten, die können hier auf das Vermögen ihrer Bürger oder ihrer Wähler zurückkommen. Das ist natürlich auch fair, denn wenn wir unfähige Regierungen wählen, dann sollen wir auch in die Pflicht genommen werden, um für diese unfähigen Politiker zu haften. Und wenn man verlangt, dass die Politiker korrekt sind und korrekt mit unserem Geld arbeiten, dann sollten wir auch überlegen, ob wir selbst mit unserem Geld auch korrekt arbeiten. Die meisten von uns werden hier auch ein Problem haben, aber es ist nie zu spät, etwas bei sich selbst zu ändern. Und ein offenes Umgehen mit seinen eigenen Ausgaben kann hier zukünftig sehr vieles Positives bewirken. In diesem Falle danke für euer Zuhören und auf ein Wiederhören kommenden Freitag 17:30 Uhr, Radio Helsinki 92,6, wenn es wieder heißt, morgen.

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Ich hoffe, dass die Musik euch gefallen hat. Es hat mich auf jeden Fall gefreut, die Musik mit Ihnen zu teilen, wie immer. Bis wieder in 2 Wochen. Ich wünsche euch alle ein sehr feines Wochenende. Baba!

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0: guten Abend bei der Radiosendung Die Neue Stadt. Jeden Freitag von 19 bis 20 Uhr hier bei der Radio Helsinki auf der Frequenz 92,6 MHz und im weltweiten Netz unter helsinki.at. Im Studio hier wieder Christian Wabel. Hallo Christian.
1: Guten Abend.
0: Und Andrew Anders.
2: Hallo.
0: Schön, dass ihr wieder da seid. Wie seid ihr mit dem Grazer Sommer zufrieden so?
2: Großartig. Großartig, muss ich sagen.
1: Wird immer besser.
0: Ja. Also der wurde durch die Wahl eingeleitet und jetzt genießen wir diesen...
2: Den Auslauf des Sommers, kann man schon
0: den
2: fast
0: Auslauf.
2: Sagen, oder?
0: Nee.
2: Naja, jetzt nur mitten im Juli.
0: Ist es der Ein- oder der Lauf?
2: Nein, Einlauf würde ich jetzt nicht mehr sagen.
0: Ich war die Woche jetzt zweimal im Open-Air-Kino. Einmal auf der Murinsel, einmal...
1: Was hast du denn angeschaut?
0: Chick.
1: Chick?
0: Mhm.
1: Was ist denn das?
0: Das ist die Verfilmung von Wolfgang Herrndorf, von dem Roman... Chick hieß der Roman, heißt der Roman.
2: Hm.
0: Super Roman, schöner Film. Kammermusikfestival fängt an, La Strada fängt an. Herrlich, oder? In Graz ist ja eine wahnsinnig super Stadt.
2: Finde ich ja. Und jetzt auch noch mit der Wahl, so wie sie ausgegangen ist, kann man eigentlich als Grazer durch und durch zufrieden sein?
0: dann können wir eigentlich die Sendung, das soll die Radiosendung, können wir Schluss machen, oder?
2: Ja. Oder gibt es eigentlich kritische Punkte an dem Ganzen?
0: Naja, es ist schon viel Verkehr, Haas ist es, weil alles aber zubaut ist und alle die letzten Bäume an der Mur abgeholzt wurden, wie der Nagel Präsident war, einer Bürgermeister war und so. Also es gibt schon noch Dinge, die besser wären.
2: Das war ein sehr negatives Bild über Graz, was du jetzt hast.
0: Naja, ich habe schon den Eindruck, dass sich die Stadt Graz von 20 oder 18 Jahren Bürgermeister Nagel, wo doch viel verbaut worden ist, noch erholen
1: jetzt
0: muss.
1: Jetzt reden wir
0: oder?
1: Nicht über die Vergangenheit.
2: Lass uns über die Zukunft sprechen.
1: Ja.
0: Ihr redet wie SPÖ-Politiker.
2: Die keine mehr die werden in Graz.
1: Glaubst du, dass die Zukunft der SPÖ gehört?
2: Also ich glaube, dass der SPÖ in Graz auf lange Zeit nichts mehr gehören wird.
0: Naja gut, du hast da wenig Chancen, oder? Ich meine, der Grotze war doch schon sehr überzeugend, auch im Interview, oder? Bei uns.
1: Naja.
0: Ich meine, war die Campus eh auch sein, ich meine, sie war schon nett, gell? Aber man hat schon den Eindruck, dass der Grotze sich mehr Gedanken drüber macht, über das System.
2: Ich finde, er macht sich gesamtheitlich mehr Gedanken als den Eindruck, den die Doris vermittelt hat mit Graz braucht ein Rezept und Graz wird krank. Also dementsprechend nur irgendwie versuchen, auf ein Pferd zu setzen.
0: Glaubst du, dass der Grotzer bald Bürgermeister wird?
1: Ich beteilige mich nicht bei dieser Personaldiskussion. Das finde ich kindisch.
2: Ich glaube, dass seine Zukunft festgeschrieben ist.
0: Ja?
1: Von wem?
2: Vom Grotzer.
0: Als Landeshauptmann.
1: Wer hat sie festgeschrieben?
0: Gott.
2: Wahrscheinlich Gott und er selbst.
1: Er selbst?
2: Und die Partei wahrscheinlich hinter ihm. Die Partei steht geschlossen hinter Robert Grotzer. Glaubst du nicht?
0: Doch, ich glaube schon. Also ich war eigentlich recht beeindruckt. Und die Partei wird auch beeindruckt sein, oder?
2: Ich kenne jetzt nicht so viele aus der KPÖ. Christian, du bist doch mehr davon.
1: Ich kenne ganz viele, eigentlich durch und durch.
0: Sind die auch so gescheit wie der Kotzer?
1: Was heißt gescheit? Kannst du das spezifizieren, diese Frage?
0: Die Frage bestifizieren kann.
1: Spezifischer stellen. Was heißt gescheit?
0: Na, dass man merkt, also, dass sie sich über Politik und über die Gesellschaft und über die Probleme, die es zu lösen gilt, Gedanken machen.
1: Auf jeden Fall mehr wie die anderen Politiker, das hast du richtig bemerkt.
2: Ja.
1: Nein, aber können wir vielleicht ein bisschen analysieren, weil ich habe mich eigentlich gefragt, ist Graz jetzt ist eine europäische Stadt und war mal europäische Hauptstadt? Ja?
0: Kulturhauptstadt Europas,
1: Kulturhauptstadt.
0: 2003, vor 23
1: ist das,
0: Jahren.
1: Was jetzt hier passiert, was ihr über den grünen Klee hinaus lobt, ist das vorbildlich, ist das was Neues in Europa? Wenn man sich denkt, dass, also das ist sicher die einzige westeuropäische Stadt überhaupt, oder wo die Kommunisten die stärkste Kraft sind. Und das gibt mir natürlich zu denken. Und was denke ich?
2: Gerne. Raus damit.
1: Sie haben verstanden, dass sie den Menschen helfen müssen. Aber das hat mit Kommunismus gar nichts zu tun. Aber das ist neu. Die anderen Parteien, zum Beispiel die untergegangene SPÖ, hat das nicht mehr verstanden. Und deshalb, das steht in jeder Zeitung, das ist jetzt nicht von mir. Aber ich finde, sie haben, vor allem die Elke, hat dem Kommunismus ein anderes Gesicht gegeben. Früher war Kommunismus böse, Brezhnev und Unterdrückung Stalin. Und so, Stalin. Mhm. Und jetzt, zumindest in Graz, gibt es einen Menschen, die Elke und auch den Grotzer, die sind hilfsbereit, freundlich. Das finde ich vorbildlich, das beschäftigt mich. Man sollte das unterstützen, weil das ist was Neues. Und die Grünen machen, glaube ich, auch was Neues, nämlich sehr konsequente ökologische Politik. Ja, also die Bäume, die Pflanzen, die, also sie wollen, dass es jede Propaganda von der Judith war lebenswerter. Die Kinder müssen wieder in die Schule gehen. Nein, ich wollte sagen, es gibt zwei Aspekte und deshalb sind sie gewählt worden. Die eine Partei hilft den Menschen schon seit Jahrzehnten. Und die andere macht auch was Vernünftiges, die grüne Ökologisierung der Stadt. Und das finde ich faszinierend, deshalb bin ich auch zufrieden. Wo ich nicht zufrieden bin, ist, dass sie, wie du gesagt hast, das System nicht angreifen. Und das System besteht nicht nur aus hilfsbedürftigen Menschen, oder aus Bäumen, sondern besteht zum Beispiel auch aus einem Finanzsystem. Und da höre ich genau dasselbe wie überall, wir müssen sparen. Wir haben das Budget, 2 Milliarden, glaube ich, haben wir Schulden. Und warum sich eine Partei wie die Kommunisten, die den Kapitalismus radikal eigentlich kritisieren, überhaupt nichts zu sagen haben dazu, ja? Wie kommt man zu Krediten, wie kommt die Stadt, wieso wird die finanziell ausgehungert? Das gefällt mir nicht. Und ich finde, so Leute wie wir sind ja nicht die Einzigen, die sollten darauf achten, dass diese Diskussion neben dem, was gut ist und was beruhigend ist auch, sollten wir diese Sache fördern, diskutieren. Ich kenne wirklich viele KPÖler, die diskutieren schon, aber das greift nicht richtig.
0: Ist es nicht so, dass der Erfolg der KPÖ unter anderem damit zusammenhängt, dass sie eben genau das System nicht angreifen? Sie machen eine menschlichere Politik, sie schauen, dass die Schwächsten ein bisschen eine Chance haben. Sie sind freundliche Menschen, sie sind kluge, gebildete Menschen, aber das System angreifen trauen sie sich nicht. Ja, mir fällt jetzt mal die Frage in den Raum, ob das daran liegt.
2: Ich glaube eher die Frage, also ich bin nicht der Meinung, dass die Elke dem Kommunismus ein neues Gesicht gegeben hat. Da möchte ich da widersprechen.
0: Und im Sinne von Stalinismus
2: und
0: Gulag und so, oder?
2: Ist schon klar.
0: Das hast du gemeint, oder?
2: Ja.
1: Wieso widersprichst du mir da?
2: Darf ich noch ganz kurz ausführen zu dem anderen Punkt? Jetzt ist mir beides entfallen. Super. Jetzt antworte ich aber auch auf deine, warum ich da widersprich.
0: Weil er es einfach liebt, dir zu widersprechen.
2: Einerseits, und andererseits findest du, muss ich Gegenfrage stellen, findest du wirklich, dass der Kommunismus so ein schlechtes Bild da hat, dass man durch eine LGK den Kommunismus ein neues Gesicht
1: hat? Ja, sicher, der Kommunismus war das Letzte. Das war überhaupt die Kummerln. Entweder man hat sie lächerlich gemacht oder man hat sie gefürchtet. Mhm. Das war, und das ist denen gelungen, der KPÖ Graz, dass dieses Bild vom bösen Russen und Sowjetsoldaten zu ändern.
2: im österreichischen Weltbild wahrscheinlich schon.
1: Ja,
2: okay. Ja, da gebe ich da in dem Fall recht. Aber es gibt nicht nur das österreichische Weltbild, es gibt auch andere Weltbilder, nein, in denen der Kommunismus jetzt nicht so schlecht dasteht.
0: Welches
2: das? Einige meiner Landsleute aus Jugoslawien haben überhaupt kein Problem mit Kommunismus, die heben den extrem hoch. Man muss da eben trennen zwischen an System, genau, das war der dritte Punkt, warum sie das System nicht angreifen. Man muss da schon trennen zwischen einer Idee, wie man Gesellschaft aufbauen kann im Sinne des Kommunismus und dann aber, wie das herrschende System da dementsprechend herrscht. Das eine hat ja mit dem anderen relativ wenig zu tun. Deswegen meine ich das auch, dass das österreichische Bild über einen Kommunismus, dass der schlecht ist, das verstehe ich, dass man durch eine LKK dann vielleicht ein besseres hat, aber es gibt auch andere Meinungen zum Kommunismus, die nicht so schlecht sind, nicht jetzt in Bezug auf Stalinismus zum Beispiel. Und in Bezug auf das System angreifen, habe ich mir die Frage gestellt, welche große gesellschaftliche Frage in Bezug auf Finanzsystem zum Beispiel oder das System grundsätzlich kannst du als lokaler Kommunalpolitiker tatsächlich lösen? Relativ wenig bis gar keins.
0: Du stellst die Frage und beantwortest sie selber.
2: Ja, ja.
0: Sollte es der Christian beantworten, weil der hat das.
2: Das ist ja meine Meinung. Okay. Christian kann dann auch antworten.
1: Jetzt habe ich meine zwei Gedanken zusammen runtergefahren. Das ist so lang. Nein, du, also.
0: Man kann heutzutage kann man keine 15 Sekunden mehr zuhören, gell? Sonst
1: nein, verliert genau.
0: Man schon die Konzentration.
1: Nein, aber du hast jetzt. Es ist ja gut, dass wir so aufeinander eingehen, auch wenn man dann das, was man selber im Kopf gehabt hat, wieder vergisst. Aber du hast jetzt gesagt, Martin, dass sie greifen das System nicht an. Und warum sagst du das? Warte ein bisschen, ich muss meinen Gedanken fertig. Und das Zweite ist, die Stadt, sagst du, hat wenig Chancen, wenig Macht.
2: Handlungsspielraum.
1: Ja, Handlungsspielraum. Und, aber sie müssten, das ist jetzt meine Gedanken, sie müssten jetzt etwas angreifen oder aufgreifen, was die... Was tut's denn da? Tut sie da jetzt wetten oder was?
0: Nein, ich schreibe meine Gedanken auf.
1: Ja. Also, jetzt werden wir plötzlich seriös. Das ist ja wirklich super.
0: Das heißt, nein,
1: du weißt was, schau, also auch wir haben öfter hier diskutiert, das ist für euch oder aber auch für mich schwierig. Man hat verschiedene Ideen, Maschinensteuer oder sonst irgendwas. Und man weiß aber nicht, was kann man umsetzen, was kann man angreifen. Und das weiß vielleicht oder ziemlich sicher die KPÖ auch nicht. Wie kommt die Stadt jetzt aus dem finanziellen Engpass, der durch die Schulden entstanden ist, raus? Wenn man das nicht weiß, wie man da rauskommt, also Sie sagen ja, das nervt mich ehrlich gesagt, wenn Sie sagen, ja, müssen sparen. Das höre ich, was ich seit 40 Jahren müssen wir schon sparen. Wenn Sie das nicht wissen, dann müssen Sie das meiner Meinung nach veröffentlichen, dass Sie das nicht wissen, dass Sie keinen Ausweg haben aus dem Spardilemma. Und eine ganz breite Diskussion, Aufklärungssituation schaffen, wo jeder Grazer vielleicht einmal drüber nachdenkt, ja, warum hat denn die Stadt kein Geld? Warum ist das denn so? Und dann kommst du zum System. Es wird die Kommunisten haben ja historisch sozusagen das kapitalistische System zerschlagen wollen. Also eine ganz bestimmte Strategie gehabt. Und die kommt natürlich auch nicht an. Würde nicht ankommen, wenn die jetzt plötzlich sagen müssen von der KPÖ Graz, Smash Capitalism oder was ist, was in Graz sicher nicht. Aber es gibt ja andere Möglichkeiten, Einfluss zu nehmen auf das System. Und ich glaube, dazu bin ich zumindest jetzt hier, wir müssen anfangen, darüber ernsthaft nachzudenken, was ist das System, warum ist es so mächtig, warum ist es auch unangreifbar. Also ich habe oft das Gefühl, wenn ich den Musk reden höre oder den Trump, denke ich mir, die sitzen so fest im Sattel, die jonglieren da mit ihren Milliarden. Kein Mensch weiß, woher sie kommen, wird alles in die Waffenindustrie eingebuttert und dann Zölle wieder verhängt. Und ich deshalb, das ist wirklich, geht's ganz ernst, diese Gruppe, wir zu dritt, müssten darüber reden. zum Beispiel, und woher kommt denn die Ohnmacht? Es will ja jeder die Welt retten und verbessern. Ich bin fertig.
0: Mir ist gerade ein Gedanke gekommen, den habe ich mir auch aufgeschrieben. Die Pariser Kommune, ich meine, die Geschichte kennt sie wahrscheinlich ein bisschen, oder? Die haben eine Art sozialistische Stadtregierung aufgestellt und das Erste, was sie machen wollten, oder eines der ersten Dinge, die sie machen wollten, ist, dass sie die Geldschöpfung in ihre eigenen Hände nehmen wollten. Daraufhin hat die französische Regierung die deutsche Armee zu Hilfe geholt und sie haben die Leute vom Montmartre verjagt. Was ich damit sagen will, sobald es um die Geldschöpfung geht, sind die Mächtigen sich sehr einig, dass das nicht das Volk machen darf.
2: Bitcoin war da schon der Versuch, das nicht zu zentralisieren, das Geld. Und man hat es dann genauso gesehen, dass die Notenbanken und die Regierungen das dann trotzdem irgendwann einmal vereinnahmt haben. So nicht einmal Bitcoin ist mehr gegen das System, sondern Teil des Systems. Und das meine ich auch, dass es extrem schwierig ist, nicht unmöglich, aber große systemische Fragen auf kommunaler Ebene zu beantworten. Wenn ich keine entsprechende Antwort habe, dann stelle ich mir die Frage momentan auch nicht in Bezug auf meine politische Arbeit als Politiker. Denk immer. Das geht ja in diese Richtung, die du in Kratzer gefragt hast. Warum habt ihr das Kunstressort nicht?
1: Bildungsressort
2: nicht. Und dann hat er gesagt, wir haben die Kompetenzen dort nicht. Dementsprechend vergeben wir es fremd sozusagen. Dann brauchen wir uns über die großen systemischen Fragen nicht unterhalten, glaube ich.
1: Darf ich auf dich, weil du jetzt dieses französische Beispiel, ja? Mhm. Also was wir jetzt machen müssten, jetzt reden wir mal über das Finanzsystem. Wir drei sind uns einig, dass das Finanzsystem ein mächtiges System ist, das die Welt beherrscht. Aber das ist schwierig jetzt. Wie schaut es jetzt aus? Könnte man vielleicht eine Sendung drüber machen, auch jemanden fragen, der sich damit sehr beschäftigt hat. Aber über Frankreich, die Revolutionäre, die haben einen, weiß nicht mehr, wie er geheißen hat, einen Schweizer Banker nach Paris geholt und der sollte das Geldsystem sozusagen reformieren. Und der hat dann derartigen Blödsinn verzapft und verbaut, ja, dass es innerhalb kürzester Zeit zu Hungersnöten gekommen ist, weil er das nicht richtig durchgeführt hat. Und
0: war das so, im
1: Magnaten oder wie das geheißen haben, das Geld, das er eingeführt hat dann. Mhm. Also historisch, ich bin jetzt nicht darauf vorbereitet, das genauer zu beschreiben.
0: Ja, meine Erklärung der Pariser Kommune war jetzt auch sehr, sehr rudimentär.
1: Ja, ja, das war sehr spät. Aber die französischen Revolutionäre haben schon gewusst, dass sie das Geldsystem anpassen müssen, sozusagen an das Bedürfnis des Volkes. Haben es aber nicht geschafft. Die haben das irgendeinem Finanzbeamten sozusagen überlassen. Und wenn ich jetzt, wenn du sagst, ja, was soll man denn machen jetzt, die Grazer mit den Krediten? Ja, die kriegen keinen Kredit mehr, zahlen unglaubliche Zinsen für die Kredite.
0: Der Eindruck kommt jetzt gleich wieder mit der Vermögensteuer, wenn es nicht aufpasst.
2: Das machst du.
1: Nein, dann fängt das wieder an. Nein,
0: Entschuldigung.
2: Wenn dann Maschinensteuer.
1: Was würde ich machen, wenn ich Finanzstadtrat wäre? Der sitzt mit seinem Stadtfinanzbeoberbeamten zusammen und die schauen sich ein paar Dinge an und das ist zu wenig. Du musst meiner Meinung nach das ganz tief erforschen, was geht. Und das habe ich noch nicht gesehen. Das ist ein Fehler. Sie passen sich an, schauen, was geht, kommen drauf, es geht nichts. Im Grunde genommen, das war meine größte Enttäuschung von den Kommunisten, haben sie genau dieselbe Geldpolitik als Staat fortgesetzt, die der Riegler gemacht hat. Ja, Einzige, was sie gemacht haben, und das ist lobenswert, ist, dass sie sozusagen die Posten von dem wenigen Geld oder zu wenig Geld verschoben haben in Richtung soziale Hilfen und so. Und da bin ich auch dafür. Aber du musst... müsste man das ganze Stadtbudget anders gestalten, damit man mehr machen kann. Und ich würde zum Beispiel anfangen, einmal mit den Bankdirektoren oder mit der Wirtschaftskammer zu reden oder was weiß ich, einmal diesen engen Kreis, das haben wir auch ein bisschen erlebt, also wir wollten ja nur wegen der Schule, die sitzen dort in einem geschlossenen Raum, ja, die Beamten und die Politiker, und haben ein Spektrum von, was sie vorgenommen haben, wie das Volk reagiert. Und diese Enge, meiner Meinung nach, müsste durchbrochen werden. Sie müssten anfangen, sagen, so ist es, wir bräuchten eigentlich doppelt so viel Budget oder wir möchten diese 2 Milliarden abbauen. Wie geht das? Geht das überhaupt oder so? Oder so können wir uns mehr verschulden?
2: Oder müssen wir sparen?
1: Bitte, das Wort sparen, das höre ich, wenn ich das schon her. Wie die Tante Mitzi, die immer sparen will.
0: Ich meine, schon Marx hat ja gesagt, es braucht vielleicht zuerst eine kapitalistische Zeit, um sozusagen eine Gesellschaft im Überfluss zu kreieren. Und jetzt leben wir im Überfluss, als Gesellschaft, statistisch gesehen zumindest. Und jetzt wäre eigentlich vielleicht der richtige Zeitpunkt, umzuschwenken auf eine echte Verteilungsgesellschaft, auf eine gerechte Verteilungsgesellschaft, oder? Jetzt, wo genug da ist und wo die Bevölkerung nicht mehr besonders stark wächst und wo es genug Wohnungen gibt, genug zu essen gibt und so weiter, sage ich immer, könnte man doch eigentlich umschalten jetzt, oder? Und so würde man sich sowas von den Kommunisten in Graz erwarten?
2: Aber genau ist das ist passiert. Das finde ich, genau da ist Graz ein gutes Beispiel.
0: Findest du, dass das passiert ist?
2: Viel zu wenig, sagst du. Aber
0: kaum überhaupt im Ansatz.
2: Also du hast jetzt gesagt, naja, Stadtbudget hast du gerade gesagt, dass gewisse Gelder in Soziale rüber verlagert wird. Ich habe vor der Sendung gesagt, je rechter und je böser die Welt draußen wird, desto kommunistischer wird Graz. Und und das meine ich ja mit, wenn du in Graz dann als Kommunist solch eine Politik verfolgst, wo du die Armen stärkst und mehr auf Soziale schaust, dann beginnt ja hier eine Verteilung schon. Entgegengesetzt zu anderen Städten, die wo rote Städte immer mehr Mehrheit verlieren. Wo die Verteilung dann dementsprechend schon auch stattfindet, aber woanders hin. Aber wenn wir jetzt in Soziale reingehen, dann findet sie in Graz auf jeden Fall statt. Findest du nicht?
0: Ich würde mal sagen, im Rahmen des im System Möglichen findet es nämlich schon wahr, dass es stattfindet. Ja. Aber da bin ich schon beim Christian, dass das Ausmaß, das man sich von einer kommunistischen Partei vielleicht erwartet hätte, nicht die Frage, muss man sparen? Die Frage, wo ist denn das ganze Geld? Wer hat denn das ganze Geld? Und wieso verteilt man das nicht anders? Vermögensteuer beispielsweise. Die Frage wird nicht einmal im Ansatz gestellt, oder? Also man hat doch den Eindruck, ich meine, jetzt habe ich sowieso über den grünen Klee die halbe Sendung gelobt, aber man hat doch den Eindruck, dass es eher so Almosen sind.
2: Gesundheitsdrehscheibe, findest du Almosen?
0: Hat das die KP erfunden oder war das die SP?
2: Der Kratzer hat so verkauft, dass es eher umgesetzt hat. Und auf die Frage, was passiert, wenn die KPÖ nicht mehr in der Regierung ist, war seine Antwort, dass die Arbeitskräfte dort verbeamtet sind. Das heißt, es wird auch über die KPÖ hinaus die Gesundheitsdrehscheibe geben.
1: Andrew, können wir uns nicht darauf einigen? Also du nennst das, was gut ist. Ja. Das würde niemand von uns bestreiten, dass die Gesundheitsdrehscheibe ein gutes Projekt ist. Ja. Aber wir reden ja auf der anderen Seite drum, der Martin, Angriff auf das System. Mhm. Ja? Welches System wird angegriffen? Ja. Und wenn zum Beispiel, wie gebaut wird in Graz, wie die Wohnungen gebaut werden, wie sie verkauft werden oder nicht verkauft werden, das hat System. Ja. Und das wird nicht angegriffen, meiner Meinung nach. Sie sind ohnmächtig, vielleicht können sie gar nicht angreifen. Ja, oder, aber sie könnten einmal, die starten ja andere Kampagnen auch, zum Beispiel für die Pflegepersonal. Ja. Ich habe das Gefühl, diese Fragen, die mir zentral erscheinen, da ist kein Boden Das ist nicht die Kommunisten, die haben gesagt, ja, sie killen wir die Reichen oder so ähnlich. Ja, das ist nicht die Antwort auf das System.
2: Ich wollte jetzt keine Lobhymne an die Gesundheitsdrehscheibe machen, sondern nur aufzeigen, dass, dass schon etwas zum Thema Umverteilung gemacht wird. Das ist jetzt nicht nichts, dass mehr geht und dass man die Reichen angehen kann. Das ist aber echt klar.
0: Sollen wir ein bisschen Musikstück spielen?
2: Gerne.

0: Ich spiele dieses Lied, diese Stadt gehört schon längst nicht mehr uns, seit 20 Jahren in dieser Sendung oder so. Gell? Und irgendwie habe ich jetzt schon den Eindruck, dass diese Stadt wieder mehr uns gehört, wie vor 6 Jahren, wo nach 20 Jahren, 18 Jahren Nagelregierung.
1: Da hast du vollkommen recht. Da gebt ihr vollkommen recht.
2: Du bist so ein Schleimer.
1: Na, er hat recht.
2: Wirklich? Warum? Woran erkennst du das?
1: Ja, die Stadtregierung und die Stadt macht viel mehr von dem, was ich mir vorstelle, was sie machen soll. Ja.
2: Aber das System ändern sie jetzt auch nicht.
1: Ja, was hast du? Ich weiß nicht, was du für eine Vorstellung für ein System hast.
0: Wie stellst das ist du ja dir das ist eine Systemänderung, wie stellst du die?
2: Keiner hat zu viel, keiner hat zu wenig. Es geht sich für jeden gut aus, dass man in Urlaub fahren kann, vielleicht ein zweites Mal in Urlaub fahren kann, nicht fliegen. Keine armen Bettler auf der Straße, die im Winter irgendwo
1: herum. Das Paradies müssen. Sozusagen.
2: Ich weiß nicht, ob das so ein großes.
0: Hast du jetzt gerade die Identität getauscht? Oder?
2: So stelle ich mir gerade vor. Und wir sind nahe dran, seit der KPÖ.
1: Leg die Frage aus der Zunge. Hast du sie gewählt?
2: Wie
0: hältst du es mit der Religion?
2: Ich möchte mich der Frage enthalten.
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1: Ja, ich gebe mal, dir habe ich jetzt schon recht gegeben und der mich beschimpft hat, der Schleimer, jetzt gebe ich dir recht, gell? Die Stadtregierung regiert nicht allein, sie regiert mit Beamten. Und die bilden ein System. Und ein relativ geschlossenes System, das haben wir auch, wenn man dorthin kommt, ja, werden wir schauen, was man für sie tun kann. Und dieses System Rathaus ist ein geschlossenes System. Man könnte sagen, das ist eine Box. Und meiner Meinung nach, wenn man die ganze Stadt verändern wollen, also nicht nur die Grünanlagen, dann muss man out of the box, wie du richtig sagst, zum zweiten Mal recht geben. Kriegst du das mit?
2: Ja, sicher. Ich höre dazu. Zum zweiten Mal hat man schon recht.
1: Ja. Also es geht nicht nur darum, dass man spazieren gehen kann in der Stadt, was mir sehr recht ist, dass ich mit dem Fahrrad relativ gut durch die Stadt radeln kann. Es gibt noch viele andere Dinge, die die Stadt ausmachen. Und da höre ich wenig bis gar nichts. Und warum ist das so? Weil die Box beschäftigt ist mit Beamten, mit Erlässen, mit was weiß ich was. Das ist mit jeder Institution so. Mhm. Also aus der Box kommt nichts Neues. Das ist meine Schlussfolgerung. Wir haben 5 Jahre lang gesehen, was rauskommt. Ich

0: wir waren out of the box. Wir waren nicht im Rathaussystem und man könnte sagen, dass die Idee komplett out of the box war. Und wir sind waren teilweise Erfolge dabei, aber im Gesamten hat es leider nicht funktioniert. Aber wir waren trotzdem innerhalb der Box. Oben drüber, nur eine Metaebene drüber. Und was ich damit sagen will, ist, egal welcher Gedanke du hast oder ich habe, wo wir sagen, okay, passt, das ist ein zukunftsträchtiger Gedanke und der ist out of the box, muss man zugeben, nein, er ist nicht out of the box, weil wir müssen sowieso ins Rathaus reingehen. Wir müssen genauso wieder mit dem System Rathaus arbeiten. Du kommst an der Box nicht vorbei. Das möchte ich eigentlich sagen.
1: Ja, das willst du sagen. Aber es muss nicht sein, dass wir in das Rathaus reingehen. Es können auch Bewegungen entstehen außerhalb vom Rathaus, die so stark sind, dass die im Rathaus gar nichts anderes mehr machen können. Aber ich würde das mit dem Out of the Box, da hast du völlig recht. Die Box ist ziemlich stark. Und wenn der Martin, zum Beispiel das habe ich ja kritisiert vom Grotzer, der Martin sagt, ne, der Grotzer denkt nicht dran, den Martin zum Kulturstadtrat zu machen. Er behauptet, es gibt keine kompetenten Leute. Oder die Kommunisten hätten das nicht gestemmt, hat er wörtlich gesagt. Mhm. Ja. Er denkt innerhalb der Box und da denkt er an seine kommunistischen Freunde oder an die Organisation der KPÖ, denkt nicht an den Martin oder irgendjemand anderen. Und das kommt mir vor, oder hoffe ich, das könnten wir ändern. Wenn ich jetzt sage, ja, der Martin soll durch, dann lachen alle, dass Martin selber lacht. Ja? Aber warum nicht? Ja? Er kennt sich aus, er hat da Radio gegründet, arbeitet sich ein. Ich glaube, er wäre sicher genauso gut wie die Claudia Unger. Ja? Und das kommt mir vor, aber das habe ich auch schon mein Leben lang im Kopf. Man will etwas machen, was out of the box beginnt. Und es war ja, die Grünbewegung war auch out of the box. Wir sind total bekämpft worden. Ja? Es hat sich durchgesetzt. Und jetzt sitzen die Grünen selber in der Box.
0: Jetzt was ist an den Grünen out of the box?
1: Ja, am Anfang sind wir ja verachtet worden und verfolgt worden geradezu.
0: Ja, yeah, aber was ist bei den Grünen out of the box?
1: Na, zum Beispiel das Natur. Gewicht der Ökologie. Das war vor 50 Jahren undenkbar. Das hat niemanden interessiert. Die Gesellschaft, die hat das ignoriert. Das ist die Box. Die Grünbewegung war nicht immer so akzeptiert wie jetzt. Da war sie noch gar nicht auf der Welt.
2: Du hörst jetzt einmal zu und wir unterhalten uns.
1: Studieren still. Sie einmal Geschichte, ja, Sie Junge.
2: Still, wenn die Erwachsenen sprechen.
0: Wenn der Kuchen spricht, haben die Krümelpause.
2: Also, ich versuche jetzt nur mal was. Muss es so sehr out of the box sein? Ich meine, ich denke, wir leben in einer Gesellschaft, wo sau viel Reichtum da ist und wenn man den nur ein bisschen anders verteilt, dann haben alle genug. Sagen wir mal jetzt, abgesehen davon, dass die westliche Gesellschaft den globalen Süden ausbeutet und dieses ganze Dings, aber zumindest in Österreich wäre doch eigentlich genug da, wenn man nur ein bisschen behutsamer den Wohlstand verteilt.
1: Ja, mach.
2: Woran scheitert es?
1: Ja.
0: An der Box.
1: An der Box. Dass die das Geld haben, keine Lust haben, das zu verteilen, so wie du dir das vorstellst. Ja? Ja, mach was an. Tu dir was dagegen.
0: Hat nicht die Heidi Reicheneck einen Vorschlag gemacht, die Milliardäre jährlich mit 12% zu besteuern, Vermögensteuer? Und nach 10 Jahren, was ist dann mit 10%? Dann gibt es keinen Milliardär mehr, ne?
2: Wo hast denn du Mathematik gelernt?
0: 10% mal 10 Jahre? So wie viel Prozent?
1: Na, das geht ja nicht immer. Bitte lernen Sie Prozentrechnung. Es sind immer nur 10% und nicht 100 dann.
0: Okay, und nach wie vielen Jahren ist das Vermögen dann weg?
1: Das ist nie ist weg, weil es gibt immer nur 10%.
2: Ich glaube, ich spiele ein Musikstück und wir erklären dem Andrew.

0: wie die Prozentrechnung funktioniert. Mit so einem Vorschlag kommst du nicht durch.
1: Jemand sagt, der kann ja nicht einmal rechnen.
0: Spiel Musik, das dauert noch eine halbe Stunde, bis wir fertig sind im Lachen.

0: Du, Andrew, wolltest du ja nicht deswegen eine Schule gründen, weil du genug Prozent rechnen kannst?
1: Möchte mich schon meinen kleinen Fauxpas entschuldigen. Aber das war
0: bei wem denn eigentlich?
1: Bei mir selbst und bei euch und vielleicht auch bei den Zuhörern. Nein, okay. es war ja nicht mein Punkt.
0: Ja, ihr habt den Punkt schon verstanden.
1: Dass also, die Idee in der Praxis einfach nicht, zumindest mal scheitert daran, dass der Millionär abzieht, wenn du sein Vermögen mit 12% besteuern möchtest. Und wenn du sagst, dass es nicht stimmt, dass das Vermögen abzieht, wenn du die Industrie in Deutschland hernimmst, dann wandert die ab wegen zu hohen Kosten. Also es ist jetzt nicht ein reichen Argument, dass die Reichen dann weggehen, wenn das Vermögen zu hoch besteuert wird, sondern wir sehen es ja konkret in Deutschland. Zum Beispiel.
2: Ja, aber das könntest du ja unterbinden, wenn du die Macht hast.
1: Wie denn? Deutschland versucht es mit einer Wegzugsteuer.
2: Aber das so sind die Machtverhältnisse im System. Ja. Der mit seiner Autoproduktion geht hin, wo er will, weil er so mächtig ist. Aber wenn wir jetzt eine Systemänderung machen, dann müsste der Staat die Macht haben, den am Auszug zu hindern. Das hat er jetzt aber nicht. Das magst du öfter, dass du sagst, ja, aber dann passiert ja das. Innerhalb des Systems das System hat ja auch eine Logik. Und diese Logik müsste sich ändern. Ja? Aber bei den Regierenden, bei den Menschen. Und deshalb muss man so viel nachdenken, glaube ich.
1: Ich verstehe dich total. Gut, nur wenn du jemanden, ich gebe dir auch bedingt recht, nur wenn wir in einem unter Anführungszeichen freien System leben, wo ich mir aussuchen kann, wo ich lebe und wo ich mir aussuchen darf, wo ich meine Firma ansässig habe, dann möchte ich, wenn es mir jetzt gerade, bleiben wir in Deutschland, dann möchte ich mit meiner Firma auch dorthin gehen können, wo ich möchte. Und wenn der Staat dann eingreift und mich daran hindert, auszuwandern, was ist das dann? Sind wir dann noch frei?
2: Nein, sind wir nicht frei.
0: Frage. Ich möchte schon mal in Frage stellen, ob es wirklich die Milliardäre braucht, die Leute, die eigentlich aus dem System auch das Geld rausnehmen. Braucht man die Leute? Oder wäre es gescheiter, es gibt sie einfach nicht? Ich meine, wenn er so seine Knete nehmen und woanders hingehen, wäre das nicht egal? Also, dass die mitteleuropäische Wirtschaft schwächelt, hat ja andere Gründe. Ist ja nicht, weil die Besteuerung der Milliardär, oder weil die Vermögensbesteuerung so groß ist.
1: Stimmt. Dann brauchen wir uns die Frage, ob wir auch nicht stellen, wenn uns die Milliardäre komplett egal sind, ob wir die Milliardäre ja überhaupt besteuern. Wenn man in diese Richtung geht, dass man sie eh nicht braucht, dann gehst du halt. Aber dann brauche ich der Geld aber auch quasi nicht. Dann brauchen wir uns diese Frage, wie hoch, dass man die Milliardäre besteuert, eigentlich nicht stellen.
0: Das klingt jetzt auch ein bisschen blöd, Milliardär-Bashing, gell? Aber die haben sich ja schon aus dem System
1: rausgekauft.
0: Bereichert, oder? Die nehmen halt einfach das Geld aus dem System, um ihren Reichtum anzuhäufen. Auf eine, aus meiner Sicht, schon ein bisschen unverschämte Art und Weise.
2: Ja. Ein bisschen unverschämt.
0: Bitte? Also, braucht man die Leute oder sagt man, hey, entweder kooperiert mit uns oder ihr verzieht es euch?
2: Du, Martin, auf diese Frage warte ich schon jahrelang.
0: Ja, auf die Frage oder auf die Antwort?
2: Nein, auf die brauchen wir. Der Martin hat ja recht. Sie sind reich geworden aufgrund des Systems. Sie haben produziert, haben die Autos verkauft und sind reich geworden.
0: Das System bereitet die Straßen, die ausbildenden Leute, die arbeiten und. Das ist ja alles ein Bonus für die.
2: Ja. Aber weißt du was? Ich weiß nicht, wie du das jetzt gemeint hast. Brauchen wir das Geld von denen, die sich da bereichert haben? Und damit habe ich mich wirklich sehr lange beschäftigt. Woher kommt denn das Geld? Woher kommt es denn? Brauchen wir das Geld von denen, die reich geworden sind? Oder können wir nicht andere Geldquellen anzapfen? Und die Frage höre ich zum ersten Mal. Ich weiß nicht, ob du die so jetzt gestellt hast. Aber wenn wir die nicht brauchen, das Geld von den Reichen, es kommt voran woanders. Wir finden eine andere Quelle. Verstehst du?
1: Ich meine ja, dann brauchen wir uns diese Frage der Besteuerung der Milliardäre nicht mehr stellen.
2: Und diese Frage würde ich, wenn die Systemfrage stelle, ja, innerhalb des Systems gibt es Leute, die werden reich und wir bräuchten dieses Geld von den Reichen, die geben es aber nicht her. Das ist das System.
1: Ja.
2: Wenn wir jetzt eine andere Möglichkeit finden, an Geld zu kommen, dann hat sich das System geändert. Ja? Und diese Frage beschäftigt mich wirklich schon sehr, sehr lang. Ich habe sie mir nie stellen getraut, weil sich Leute das gar nicht vorstellen können, dass das Geld woanders herkommt wie von dem Reichen oder von dem, der was geerbt hat. Gibt ja andere Möglichkeiten auch. Die Nationalbank stellt Geld zur Verfügung. Unter welchen Bedingungen? Ja?
0: Gut, die österreichische Nationalbank darf es natürlich nicht mehr, gell?
2: Ja, oder die EZB, ja. Aber verstehst, es gibt ein Geldsystem, wo der Unternehmer Geld, Investitionsgeld bekommt, ja, aber die Stadt nicht. Die Stadt kann nicht sagen, ich möchte jetzt 1 Milliarde Euro haben, ich möchte da Häuser bauen anfangen.
1: Ja.
2: Und das ist systemimmanent, hat man mal gesagt. Und darüber zum Beispiel sollten eine Diskussion beginnen, dann hat man ja nicht gleich alle überzeugt, ja? Weil das ist natürlich eingebürgert.
1: Das meine ich eben mit dem, was wir ganz am Anfang geredet haben, das ist eine große systemische Frage in Bezug auf Geld und Milliardäre, die können wir nicht beantworten und wir gehen davon aus, dass man gesagt hat, wir kriegen das Geld der Milliardäre nicht, dann stelle ich mir diese Frage nicht.
2: Ja.
1: Dann schauen wir, dass es uns gut geht.
0: Tatsächlich, es ist ja der In-the-Box- Denken, gell?
2: Aber du sagst, wir können diese Frage nicht beantworten. Selbst wenn wir sie beantworten könnten, können wir es nicht durchsetzen.
1: Umsetzen.
2: Ja. Aber zuerst müsste man sie mal beantworten, theoretisch. Was wäre denn denkbar, möglich? Aber wenn ich innerhalb der Box bin, dann wird das sowieso nicht gedacht.
1: Theoretisch.
0: Also, nur Gedanke dazu, ganz kurz. Ja. Ich meine, man braucht natürlich das Geld der Millionäre oder der Kapitalisten oder so, allein wenn es um Vorfinanzierung von Lebensmitteln geht, wenn wir es nicht schaffen, in unserem System die Lebensmittel vorfinanzieren, dann haben wir in einem halben Jahr Hunger in Österreich. Das heißt, das Geld ist ja notwendig, solange wir in diesem System verhaftet sind.
2: Wie meinst du? Ja, das Geld
0: kann Lebensmittel kommen nicht aus Österreich, sondern die kommen aus China und aus, keine Ahnung, von überall her, oder?
1: Ja.
0: Und irgendwer investiert Geld, dass die dann bei uns landen und verdient damit Geld.
2: Kann ja der Staat da.
0: Kann der Staat auch machen.
2: Ja. Warum nicht?
0: Weil er keins hat.
2: Was? Nein. Das stimmt ja gar nicht, dass er keins hat.
0: Klar kann er es machen, du hast recht, ja.
2: Nein, aber ich bin sehr froh jetzt mit dieser Sendung. Es gibt Dinge, die kann man sich nicht vorstellen und das sind wir zwei uns jetzt einig gewesen, Andrew. Man kann sich gar nicht vorstellen, dass das umgesetzt werden kann.
1: Weil wir alle innerhalb einer Box sind.
2: Genau. Und,
1: aber
2: die Erfahrung lehrt auch, wenn du ein Geld brauchst, du gehst zu einem Reichen hin, sagst, ich möchte eine Schule gründen, ja und, lass mich in Ruhe, ich habe kein Geld für die. Ja? Wenn du was anderes anbieten würdest. Ein Weihnachtsmarkt, wo dann Doppelte zurückkriegt, wenn er dir das gibt. Dann schaut die Welt wieder anders
1: Theoretisch aus. Theoretisch wurden die Fragen ja trotzdem beantwortet. Es geht ja nicht um das, dass eine Lösung nicht vorstellbar ist. Wir haben gerade über die Vermögensteuer geredet. Theoretisch wurden die Fragen ja beantwortet. Findest du sie unzureichend?
2: Vermögensteuer wäre auch irgendwie noch immer innerhalb einer
1: Box.
2: Ja, aber es glaubt doch niemand daran, dass, oder im Augenblick die Parteien zumindest nicht, dass diese Idee auch umgesetzt werden kann.
1: Eben.
2: Und das ist Realität, könnte man so sagen, ja.
1: Und da muss man eben, um den Kreis zu schließen, bei der KPÖ zu bleiben, wenn wir in der Praxis keine Lösung, keine entsprechende haben, dann schauen wir, dass die Sozialen und die Armen gut geht. Mit dem ist eh schon genug getan in Richtung Verteilung.
2: Ja, aber jetzt geht es ja dem Ende zu. Es ist gut, dass du wieder. Das haben sie ja jetzt gemacht.
1: Eben.
2: Ja?
1: Genau.
2: jetzt meine Prognose macht, sie machen das jetzt 5 Jahre weiter, aber das erschöpft sich auch. Verstehst du? Das ist nach 10 Jahren, sagen die Leute, ja, jetzt wollen wir mal was anderes sehen, sage ich jetzt einmal. Ja?
0: Dann gibt es einen Lift auf dem Plaputz auf.
2: Na, sei nicht so zynisch. Wir brauchten einen Lift auf dem Plaputz. Aber schafft auch wieder Arbeitsplätze.
0: Na, aber ja, natürlich. Und wenn, aber wenn es den Leuten besser geht, wenn sie nicht mehr Angst haben müssen, dass sie Gesundheitsversorgung haben oder so, das ist ja doch auch gut, oder?
1: Sicher.
0: Was, dann sind sie gesättigt und zufrieden.
2: Ja.
0: Oder die, etwas gesättigter du sagst und zufriedener.
2: Die Leute. Okay, aber ich bin auch ein Bürger dieser Stadt. Und ich bin damit nicht zufrieden. Gerade wenn zum Beispiel das Gesundheitssystem, weil du ja am Anfang da mit der SPÖ, wir haben das Rezept. Meine Vorstellung, wie eine gesunde Gesellschaft ausschauen könnte, oder wie wir, es schaut anders aus, wie diese Psychiatrien und diese, was jetzt läuft. Ja,
1: die Gesellschaft ist ja nicht gesund.
2: Eben.
1: Ich habe letztes Mal geredet mit ein paar Jungen, die haben nicht über die Midlife-Crisis erzählt, sondern die haben über die Quarter-Time-Life-Crisis erzählt. Die haben mit 25 quasi. Haben sie
0: die glauben alle, sie werden 100 Jahre alt, oder kannst du schon wieder nicht rechnen? Leute, sehen wir uns in einer Woche wieder eigentlich, nächsten Freitag?
1: Ich bin im Urlaub.
2: Ich bin
0: dann
2: da.
0: Hast du wenigstens Zeit.
2: Dann reden wir mal,
0: über den Andrew.
1: Das werde ich mir Genuss anhören.
2: Wo fährst du denn hin?
1: Haben. Nach Bosnien.
2: Achso, ja, hast du gesagt. Wie lange bleibst du?
1: 2 Wochen.
2: Du bist noch immer in Bosnien zu Hause, bist kein echter Grazer. Fährt heim nach Bosnien, sagt er. Mhm. Aber es ist schön, dass du eine Heimat hast.
1: Schon, ja.
2: Ja.
1: Finde ich schon.
0: Hast du keine Heimat?
2: Nein.
0: Fühlst du dich nicht?
2: Ich fühle mich in Graz nicht so zu Hause.
0: Ich schon, ich bin in Graz geboren, ich lebe seit 35 Jahren.
2: Weil du innerhalb der Box denkst.
1: Du bist in Graz geboren?
0: Ja.
1: Und hast dann in Tirol gewohnt, oder wie?
0: Ja.
2: Ah. Du warst sicher unglücklich in
1: Tirol. Hast du in Tirol daheim gefühlt?
0: Ich war ein halbes Jahr alt, dann sind meine Eltern nach Tirol gezogen und mit 19 bin ich wieder nach Graz gezogen.
1: Und in Graz fühlst du zu Hause? Oder daheim?
0: Ich fühle mich eigentlich in Graz schon sehr wohl, ne?
1: Zu Hause und daheim?
0: Zu Hause, ja.
2: Fühlst du dich wohl oder ist das deine Heimat? Das ist ein Unterschied.
0: Da muss ich drüber nachdenken, da können wir nächste Woche drüber reden. Ja, das war die Radiosendung Neue Stadt, jeden Freitag von 19
2: vielleicht
0: bis 20
2: du dich
0: Uhr.
2: Uns dann an aus Bosnien. Ja,
1: ja das könnte
0: dich jetzt erzählst uns,
1: ich könnte mich live einschalten. Hallo, ja. Grüß euch aus Bosnien.
0: Oder so ein Fake-Einstieg wie bei dieser Veranstaltung da im Stadtpark.
1: Ja, das könnte man machen. Bei der Scherersteine, bei der Veranstaltung, Scherersteinpapiermeisterschaft.
2: Okay, das war wieder sehr interessant. Ich bin Martin dir dankbar, dass du diese Frage gestellt hast mit dem, muss das Geld von den Milliardären kommen?
0: Ich hätte aber gern die Antwort gewusst, aber nächstes Mal können wir ja drüber reden.
1: Genau.
0: Ich wünsche euch einen schönen Abend. Oder gehen wir eigentlich noch ein Getränk
2: trinken?
1: Ja, können wir machen.
2: Der Bärendurst.
1: Ja.
2: Okay.
0: Auf Wiederhören.

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1: Hallo, ich bin Lilli Vanille und ich darf seit Jänner 2021 für den Girls Kulturverein die Radiosendung Girls Night In auf Radio Helsinki gestalten. Jeden zweiten Freitag geht es eine Stunde lang um queerfeministische Themen, aktuelle Entwicklungen und das, was den Girls Kulturverein gerade so beschäftigt. Wir sprechen mit MusikerInnen, AktivistInnen und weiteren AkteurInnen aus unserem Umfeld, begleiten Veranstaltungen, übertragen Konzerte und Festivals und DJ-Sets und hören natürlich ausgewählt gute Musik. Jeden zweiten Sonntag gehört der Sendeplatz der Girls Night Invite. Dafür laden wir vorwiegend Finter-Sternchen-DJs ein, ihre Sets zu präsentieren. Aber auch MusikerInnen, AktivistInnen und weitere Gäste teilen mit uns ihre Lieblingssongs und persönlichen Playlists. In 5 Jahren ist dabei so einiges zusammengekommen. Anlass, mich durch dieses umfangreiche Archiv zu hören, ist die Ausstellung Tunnelblick, die am 1. August im Pavelhaus eröffnet wird. Für die Ausstellung habe ich eine rund 20-minütige Collage aus 5 Jahren Girls Night In zusammengestellt. Und hier im Radio haben wir heute ein bisschen mehr Zeit. In der kommenden Stunde hören wir eine ausführlichere Fassung mit ausgewählten Momenten aus 5 Jahren Girls Night In. Und ich wünsche euch viel Vergnügen beim Zuhören.

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9: Mehrjährige Förderung abgelehnt? Unser Statement on Air. Vielleicht habt ihr es schon auf unseren Socials gesehen, auf der Website gelesen oder per Newsletter erfahren. Wir haben vor kurzem ziemlich schlechte Nachrichten bekommen. Unser Antrag auf mehrjährige Landesförderung für die Jahre 2026 bis 2028 bei der Abteilung 9 Kultur Europa Sport wurde abgelehnt. Und nein, nicht weil unser Antrag so schlecht war, im Gegenteil, die sehr kurze und übrigens haben alle Vereine, die eine negative Bewertung bekommen haben, auch diese Zeilen bekommen. Also diese Begründung vom Kulturkuratorium lautet wie folgt. Der gegenständliche Förderungsantrag ist inhaltlich betrachtet grundsätzlich förderungswürdig. Es wird allerdings auf Basis der Gesamtstruktur des Ansuchens eine jährliche Förderungsbeantragung empfohlen. Also für uns heißt das jetzt, inhaltlich passt eh alles super, aber statt einer langfristigen Zusage sollen wir jetzt bitte jedes Jahr aufs Neue beantragen. Und ich sag's euch hier mal ganz ehrlich, wir haben es ja schon ein bisschen geahnt und besprochen, denn mit der neuen schwarz-blauen Landesregierung haben wir uns für unsere queerfeministischen und doch eher subkulturellen Kulturprojekte nicht gerade sehr viel Wertschätzung erwartet, wo jetzt vielleicht eher die Förderung in Richtung Blasmusik und Lederhose geht. Auf diese Absage hin haben wir eine Stellungnahme formuliert und diese auch veröffentlicht und heute möchte ich mir hier die Zeit nehmen und euch erzählen, was so eine mehrjährige Förderung für uns eigentlich bedeutet und warum mehrjährige Förderung kein Luxus ist.
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Herzlich willkommen im Sternenshuttle. Ich bin deine intergalaktische Reisebegleitung Nomi und ich darf dich jetzt heimbegleiten. Ich hoffe, du hast eine schöne Zeit am Sternenfestival gehabt. Schön, dass du mit dabei gewesen bist. Deine Girls lieben dich.

Hallo und herzlich willkommen zu einer neuen Ausgabe der Girls Night in Sounds of Feminism, der Sendung des Girls Kulturverein aus Graz. Es begrüßt euch aus dem Funkhaus in der Schönaugasse eure äußerst gut gelaunte Lilli Vanilli. Heute freue ich mich noch einmal, gemeinsam mit euch zurück zu unserem Stern zu hören. Bereits zum zweiten Mal haben wir unser queerfeministisches und multidisziplinäres Fest veranstaltet. Letztes Jahr an 2 Tagen im österreichischen Skulpturenpark und heuer haben wir in der Kombüse Graz eine Pre-Party gefeiert und dann am 2. Juli im Club Hybrid Graz gemeinsam mit vielen Gästen und lieben FreundInnen queerfeministische Kunst und Kultur zelebriert. Ein weiterer Grund zur Freude war auch die Radio Helsinki Live-Übertragung vom Fest im Club Hybrid. Unser freies Radio der Herzen hat 9 Stunden lang für uns gesendet und unserem Stern beim Funkeln geholfen. Entstanden sind in dieser Zeit sehr viele interessante Interviews und Gespräche und wir haben aber auch viel vom Live-Programm übertragen und ich freue mich sehr, euch heute das Konzert von Mira Lou Kovac präsentieren zu können. Also schalten wir gleich rüber zu unserem Sternfest 2023 und zum Club Hybrid und zu Mira Lou Kovac. Und schön, dass ihr mitschwingt auf unserer Liebeswelle auf 92,6 MHz hier auf eurem freien Radio Helsinki.

0: 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Hallo? Schauen wir mal, was zurückkommt. Es ist sehr schön da. Wie geht's euch? So gut. Okay, das ist toll. Ganz kurz, oder auch nicht kurz, einen Riesenapplaus noch für dieses Wahnsinnsset von Inesi da drüben. Und auch für das fantastische, wunderschöne Set von Sakura. Ich freue mich sehr, da sein zu können, zu dürfen. Es ist ein wirklich sehr schönes Fest. Ich bin zum ersten Mal da, ihr kennt das wahrscheinlich schon. Also, thank you so much for having me. Und ich habe ein bisschen Merch mitgebracht, bin mit dem Zug gekommen, ist voll schwer. Kauft den bitte komplett, damit es nicht so schwer ist, wenn ich heimfahre morgen. Aber auch aus dem Grund, weil die gesamten Einnahmen von meinem Merch gehen in die Festivalkasse 2024 für das nächste Sternfestival. Nächstes Jahr, das wird leider nicht hier sein, sondern Skulpturgarten, sowas, oder? So heißt das? Park, scheiße, fast habe ich es gehabt. Fast. Ich hätte es mir noch aufschreiben sollen, aber dann wäre es wahrscheinlich weggeschwitzt worden. Naja, jedenfalls, kauft die Platten und CDs und natürlich auch alles, was ihr da seht, nehmt ganz viel mit nach Hause. Genau. Und in dem Fall wird es dem Festival nächstes Jahr auch helfen. Vielleicht. Und das Lied, vielleicht kennt das der eine oder andere Mensch hier.
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3: Ja, hier meldet sich euer Freies Radio der Herzen zurück vom Sternfest 2023 und es ist gerade ein Grill an uns vorbeigelaufen, Grill Maida, die Krivograd, und wir haben sie zu uns hineingebeten. Liebe Maida, schön, dass du hier bist.
4: Hallihallo.
5: Hallo.
3: Ja, Maida, vielleicht magst du aus deiner Sicht erzählen, wie läuft denn das Stern bis jetzt?
4: Also ich muss sagen, also letztes Jahr das Stern war schon super. Und ich finde, heuer ist es noch superer. Weil es ist ein bisschen kleiner gehalten, es ist das Essen super gut, also wir haben Eis, super DJs, die uns den Tag verkürzen und die verschiedenen Workshops, und ich bin so froh, dass das Radio Helsinki wieder dabei ist. Wirklich, also das ist, ich finde das so toll. Ich habe das schon letztes Jahr total klasse gefunden und heuer wieder, dass das gegangen ist. Also ich bin voll begeistert. 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
5: Ja, vielen Dank, kann ich da auch nur dazu sagen. Danke für die Aufklärung meines Nichtwissens. DJ Rosa Krom, also ab 16.30 Uhr circa, das ist jetzt in 4 Minuten. Wir möchten aber schon noch ein bisschen hören, wie so die Entwicklung ist vom Girls Collective, Kulturverein. Was heißt das auch für euch? Also eure Events sind ja niemals nur Musik, nur DJ-Line, nur Workshops, sondern die sind immer ein bisschen ein ganzheitlicheres Konzept, und das hat ja auch Gründe. Magst du da ein bisschen was dazu sagen?
4: Ja, also wir haben halt angefangen, im Grunde genommen, weil wir halt keine Auftritte bekommen haben als Band Killer Marilla, 4 Frauen und ein Mann. Und ja, sie haben halt einfach gemeint, ja, Frauenbands, ich meine, wer will denn die hören und so weiter. Und dann haben wir gesagt, okay, gut, also wenn uns keiner nimmt, dann organisieren wir uns unsere eigenen Konzerte. Und so hat es angefangen und zu unseren eigenen Konzerten haben wir andere Bands dazu eingeladen, unsere Freundinnen und unsere Freunde. Und so ist es dann langsam gewachsen und dann sind wir draufgekommen, vielleicht sind wir halt mehr als eigentlich nur ein Verein der Frauen und unseren Gitarristen fördert. Und ja, und dass das halt mehrere Menschen interessiert. Und so hat sich das entwickelt. Und mittlerweile sind wir eigentlich ein queer-feministischer Verein, der ein queer-feministisches Festival organisiert.
5: Vielleicht haben wir auch das Glück und hören mal ein Lied der Band.
6: Ah, der Band Killer Marilla. Du hast mich schnell gefragt. Aber natürlich, ich als DJ Rosa Krom leg dir noch die fetzige Scheiben auf.

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1: Für alle jene, die herkommen, erwähnt, ihr könnt unten, sind Partnerorganisationen da. Und da würde es mich noch interessieren, wie habt ihr euch mit denen vernetzt? Ist das diesmal einfach von selber passiert, weil letztes Jahr so viel Aufbauarbeit war? Wie ist das geschehen?
2: Also wir wussten ja selber nicht, dass wir heuer einen Stern organisieren werden. Und dann haben wir natürlich alle angefragt, also die bei uns dabei waren letztes Jahr bei den Friends of Girls, also die ihre Sachen ausgestellt haben und gezeigt haben, ob sie diesmal auch Zeit haben, um ihre Sachen zu zeigen. Ja, also einfach noch einmal die gleichen Leute gefragt.
1: Und es ist von selber quasi passiert, das ist ja relativ
2: easy. Ja, also wir haben eine E-Mail geschrieben und dann sind die Antworten gekommen, ja, wir sind gern dabei.
1: Das ist ja mal was Gutes. Im Hintergrund quasi hört man ganz, ganz intensiv schon Soundchecken. Ja. Und jetzt der große Wechsel zu dir, Erna, ins Studio, in die schöne Naugasse, und zwar ins Funkhaus. Der Music Mix von DJ Rosa Krohm, der kommt jetzt bald.
3: Wir sagen jetzt noch Danke an Maida und wünschen...
2: Danke. Danke.
3: Wünschen dir und
2: Kuala
3: uns
2: Lippa.
3: Wir wünschen dir und uns allen noch einen wunderschönen Stern. Und jetzt schauen wir mal, ob die Erna sich schon meldet.
4: Hallo, hallo Erna. Hallo. Hier ist Erna aus dem Funkhaus. Hört sie mich?
3: Liebe Erna aus dem Funkhaus, wir hören dich und ich würde dich jetzt auch bitten, gleich zu übernehmen. Lale und ich begeben uns jetzt in die Hängematte und legen die Füße in die Höhe und hören vielleicht gleich nach, was wir heute schon geredet haben. Liebste Erna, schnell abmoderieren, dann rein mit dem Mix und nix wie her zu uns in den Club-Hybrid.
4: Danke,
1: Kram Nummer 5.
4: Gut, dann das war's vom Livestreamen und mir, der Erna aus dem Funkhaus. Ich drehe euch jetzt den Mix auf und spiele Musik für euch und mache mich auf den Weg zum Club Hybrid. Danke und tschüss. 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
1: Hallo und ganz, ganz herzlich willkommen hier zur Girls Night In, der Sendung eurer Girls aus Graz, hier von unserem liebsten, besten, freien Radio Helsinki. Aus dem Funkhaus in der Schönergasse funkt heute eure Lilli Vanilli für euch. Servus! Ja, alle fleißigen Newsletter-LeserInnen und alle, die ihre Zeit auch gerne auf Social Media verbringen oder öfter mal auf unserer Website girls.at vorbeischauen oder brav Radio Helsinki hören oder einfach die vollen Checker sind, wissen schon länger Bescheid. Bald, ja bald schon. Da lassen wir ihn wieder aufgehen. Unseren Stern.
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3: Hallo, da spricht Christina und ich bin heute heiser, wie ihr hört, weil ich gestern den ganzen Abend im kalten Proberaum gestanden bin, um mit einer neuen Band zu proben, damit mich Girls wieder spielen kann auf Radio, weil ich liebe Girls Radio einfach. Es ist die einzige Berichterstattung, die überhaupt nicht verzerrt und nie irgendeinen Scheiß rausnimmt aus dem, was ich sagen will und damit den Sinn komplett umdreht und einfach mega supportive ist, und ich freue mich voll, dass es euch gibt und danke, dass ihr Radio macht und viele Hugs, falls ihr die haben wollt, und hoffentlich darf ich bald wieder für euch weiter brüllen. Tschüss!
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1: Und den Weg zu uns gefunden hat jetzt Kathi Wiesler, DJ Adriana Celentana. Ich habe ja vorher schon von ihr erzählt, und zwar, dass wir zwei heute fürs Line-Up zuständig waren. Und Kathi, vielleicht kannst du etwas zu Enesi M erzählen, die übrigens heute in meinem Bett schlafen wird.
2: Ja, also aufmerksam geworden bin ich auf Enesi M, weil sie bei O-Sounds zu Gast war, bei einer wunderschönen Schwestersendung auf Radio Orange. Und ja, ihr Style hat mir gefallen, ihre Musik, ihr querdoller Beatmix zwischen Bailey Funk und Elektro und ja, also die Bühnenshow und einfach alles, habe ich gedacht, super, die müssen wir zu uns zum Sternfest holen. Und ja, dann hat sie auch gleich zugesagt und es war voll super. Wir haben uns alle gefreut, dass sie heute kommen wird.
3: Ich kenne Enesi M auch aus einer Radio Orange Sendung und von der Zoe, die sie auch interviewt hat. Spannend an ihr ist neben der Biografie vor allem auch diese Mixform, finde ich. Also so dieses zwischen Lyrik, Musik. Hat dich das auch so angesprochen?
2: Ja, voll. Also ihr Zugang einfach auch, eben auch politisch Themen und feministische Themen, queer-feministische Themen rüberzubringen und eben das mit einem, ja, einem wilden, interessanten Style- und Genre-Mix. Also super, ja, voll.
1: Ich wollte sie mir ja im April im Forum Stadtpark anschauen und leider ist das Konzert dann krankheitsbedingt ausgefallen. Also freue ich mich ja umso mehr, dass wir sie nach Graz holen konnten. Ich weiß gar nicht, Kathi, hat sie schon einmal in Graz gespielt?
2: Ich glaube nicht. Also eben dieses Forum Stadtpark Konzert hat leider nicht stattgefunden und das wäre eben ihre Premiere gewesen. Und jetzt werden wir sie heute das erste Mal in Graz begrüßen.
3: Und dann gleich auf Radio Helsinki. Ist das nicht eine Freude?
4: Letzter Song für heute. Enesi M, Chilaui, Brillante Pole.

0: Dankeschön. Dankeschön. Danke. Ihr seid echt so lieb. Dankeschön. Das war's schon.
1: Und Kathi, vielleicht, wenn ich jetzt schon hier eine Veranstalterin dieses heutigen Freudenfestes sitzen habe. Genau, Lale zeigt mir etwas, wir müssen ja strenger im Plan bleiben und über Mira Lukovac reden, aber zuvor sei mir die Frage gestattet, wie ist es denn für die Grills? Ich sitze hier oben in meinem Außenstudio und höre es nur, aber kriege ja gar nichts mit. Wie ist die Stimmung unten am Fest? Wie taugt es dir selber? Sind deine Erwartungen erfüllt?
2: Die sind übertroffen worden. Also einerseits natürlich, weil das Wetter mitspielt. Wir waren wunderbar brav und haben alle aufgegessen, deswegen hat es nur ganz kurz geregnet, aber die Stimmung, der Stimmung hat das keinen Bruch getan. Und ja, die Stimmung ist super, grandios, würde ich sagen. Cat Gadget spielt gerade super, etwas upbeatiger und das passt jetzt eh für die Uhrzeit und so. Ja, also Essen ist auch grandios und das Eis ist auch sehr gut vom Eisbazar.
3: Das Eis haben wir noch gar nicht probiert.
1: Ich habe auch das Essen, muss ich gestehen, noch gar nicht probiert. Ich habe nur Backstage genascht und auch das Eis werde ich mir dann gönnen nach einer kleinen Jause. Und jetzt, liebe Lale, kommen wir zum Abschlusspunkt. Der Abschluss vom Stern wird heute Mira Lukovac sein. Vielleicht, Kathi, möchtest du auch über Mira etwas erzählen?
2: Ja, mit Glück und ja, haben wir Lukovac quasi booken können und sie wird ein exklusives Live-Solo-Set spielen. Also nicht mit Band, sondern wirklich nur Stimme, zwei Gitarren. Und ja, also ich glaube, das wird ein schöner Abschluss werden heute am Sonntag, am Abend. Und ja, sie ist halt lyrisch, großartig, die Musik ist auch sehr ansprechend, gemütlich teilweise, aber auch sehr fordernd. Also ich glaube, es wird wunderschön werden heute.
3: Wir freuen uns natürlich schon sehr drauf.
1: Ich habe schon Sternen da in den Augen, Lale.
3: Ja, die sehe ich blitzen. Ich kann die Augen kaum offen halten, so blitzt es. Jetzt Mira Lukovac nicht am Üppenplatz, sondern hier im Club Hybrid. Das freut uns sehr.
0: Hallo? Schauen wir mal, was zurückkommt. Es ist sehr schön da. Wie geht's euch? So gut. Okay, das ist toll. Ganz kurz, oder auch nicht kurz, einen Riesenapplaus nochmal für dieses Wahnsinnsset von Inesi da drüben. Und auch für das fantastische, wunderschöne Set von Sakura. Ich freue mich sehr, da sein zu können, zu dürfen. Es ist ein wirklich sehr schönes Fest. Ich bin zum ersten Mal da, ihr kennt es wahrscheinlich schon. Also, thank you so much for having me. Das nächste Lied kann man auch gut analysieren. Vielen, vielen, vielen, vielen Dank for having me. Es ist wirklich schön da. Jetzt bin ich jetzt auch schon still und lasse die Musik sprechen. 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

0: Lale schaut schon wieder auf die Uhr. Okay, 2 Minuten noch, Lale. Bitte sagen wir uns noch einmal, wer hat heute veranstaltet? Versuchen wir die
1: Ein Grrr ans Sternfest und vielen Dank allen Grrrgrills, dass sie hier so intensiv mitgearbeitet haben. Jetzt bestürmen schon Menschen diesen Ort der Live-Übertragung im Außenstudio und wir müssen quasi aufhören. Wir schalten langsam an den Markt zurück.
0: Langsam schalten wir an den Markt zurück und ich sage auch noch Dankeschön fürs Dabeisein von Grillseite her. Vielen, vielen lieben Dank für den Support und ich hoffe, wir sehen uns im nächsten Jahr beim Stern 2024. Ich sage danke fürs Dabeisein. Es grüßt euch von Herzen eure Lilli Vanilli
1: und Lale Rutger-Kierdacher.

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9: So, Zwutschgerl, wir haben gesagt, eine Folge noch. Und die ist jetzt aus, also jetzt ganz, ganz schnell hergehen, es ist schon richtig, richtig spät.
10: Der Haifisch hat was ganz Spezielles, er muss gar nicht mal schlafen. Immer schläft eine Gehirnhälfte, während die andere arbeitet. Und wenn die arbeitet, dann passiert es irgendwann, dass die andere arbeitet und die andere wieder schlaft. Der Haifisch muss nicht schlafen.
9: Ja, aber Zwutschgerl, du bist doch kein Haifischbaby, oder? So, und jetzt gute Nacht.
10: Ja, du hast recht.
4: Gute Nacht.
10: Dann Silly, eins muss ich dir noch erzählen.
9: Okay, eins kannst du mir noch erzählen, aber nur wenn es echt wichtig ist, okay?
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9: Mein Zwutschgerl. Und ich erst.
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